0: Wir, also SWR3 in der gemeinsamen Popnacht von SR1, NDR2, WDR2, HR3, Bremen 4, RBB 888 und MDR Jump. Also wir wurden bestohlen. Ein Song aus unserer Playlist wurde geklaut. Und wir bekommen diesen Song erst zurück, wenn wir herausfinden, was es überhaupt für ein Song war. Was? Das klingt ja fast wie ein kleines Spiel, das wir hier in dieser Show spielen. Na gut, dann aktivieren wir eben die gute, bekannte und sehr treffsichere
1: Song-Sonderkommission.
0: Die sogenannte Sosoko-Popnacht. Die Song-Sonderkommission. Wir brauchen euch als Hit-Ermittlerinnen und Hit-Ermittler. 07221 2011. Es wird Hinweise geben, denen wir nachgehen. Und anhand derer finden wir raus, um welchen Song es sich handelt und von wem er ist. Puh, seid ihr schon bereit? Habt ihr schon Entwicklungsmodus? Macht die True Crime Podcasts aus? Jetzt passiert's im Radio. Also, ein Song wurde geklaut. Jetzt kommt Hinweis Nummer 1. Und falls ihr eine Idee habt, schickt sofort eine WhatsApp an die 07221 2011 oder ruft hier an. Das ist Hinweis Nummer 1.
2: Hier ist ein Zettel. Da steht drauf: erste bemannte Mondlandung.

0: Yazoo, Don't Go, auch schon lange nicht mehr gehört, ne? Hier ist die Popnacht, schön, dass ihr mit dabei seid. Wir spielen gerade die Song-Sonderkommission. Ein Song wurde uns von der Playlist geklaut. Und wenn wir rausfinden, welcher es ist, bekommen wir ihn wieder. Wir haben einen Hinweis gerade eben bekommen, das war der hier.
1: Hier ist ein Zettel, da steht drauf, erste bemannte Mondlandung.
0: Aha, okay. Das sagt uns jetzt natürlich viel. Als Vorschlag kam gerade von Alex an die 07221 2011. What a wonderful world. Könnte es das sein? Interessanter Gedanke, ne? Weil man ja dann vom Mond auf die Welt, auf die Erde zurückschaut. Ist es aber nicht. Von Marion kommt gerade, vielleicht ist es ja Moonlight Shadow von Mike Oldfield. Wegen Moon. Okay, ist es leider auch nicht.
2: Hallo Benedikt, hier ist Anja.
0: Hallo Anja.
2: Man on the Moon von Ariane.
0: Oh, gute Idee. Aber ist leider falsch.
2: Ach, schade.
0: Vielleicht müssen wir von dem Thema Mond an sich weggehen und brauchen vielleicht den nächsten Hinweis. Der geht so.
1: Es ist nicht der erfolgreichste Hit, aber dafür der bekannteste.
0: Mhm. 07221 2011. Welchen Song suchen wir? Hier in der Popnacht. Jetzt Connor Skinner mit Let Me Go.
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0: Wow, also falls jemand mal einen Autoschlüssel sucht, engagiert einfach die Popnacht-Hörerinnen und Hörer. Wir finden alles raus. Also wir suchen gerade einen Song, der uns geklaut wurde hier in der Show. Und wir kriegen ihn nur wieder, wenn wir den Song richtig erraten, von wem er ist und wie er heißt. Dazu gehen wir unterschiedlichen Hinweisen nach, wie zum Beispiel dem hier.
1: Hier ist ein Zettel. Da steht drauf, erste bemannte Mondlandung.
0: Ja, da ist natürlich, also da kann man natürlich viel mit anfangen. Zweiter Hinweis war der.
1: Es ist nicht der erfolgreichste Hit, aber dafür der bekannteste.
0: Nicht der erfolgreichste, aber dafür vielleicht der bekannteste. Könnte es Sugar Sugar sein von den Archives? Archives? Archives? Ups, fragt Arne gerade aus Neufen. Nee, ist es nicht. Sorry, falls ich das falsch ausgesprochen habe. Von Sabrine kommt, könnte es Clouds Across the Moon sein? Boah, die Ra-Band. Stabiler Vorschlag, ist es aber auch nicht. Was haben wir denn da noch? Pink Floyd vielleicht. Moonhead schlägt Maximus Gigantus gerade vor. Geiler Name bei WhatsApp. Ist es aber leider auch nicht.
2: Könnte es das Lied Astronaut von Andreas Burani sein?
0: Kommt von Mirko gerade. Interessante Idee, ist aber leider auch verkehrt. 07221 2011 hilft uns vielleicht. Hinweis Nummer 3.
1: Eigentlich sollte der Song Best Days of My Life heißen.
0: Aha. 07221 2011.

0: Miley Cyrus, Jaded hier in der Popnacht. Es ist 3:30.
1: Wir sind immer bei euch, auch am Abend und in der Nacht. Ihr erreicht uns jederzeit telefonisch im Studio oder schickt uns eine Nachricht bei WhatsApp unter 07221 2011. 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
2: Heute geht der Regen in Schauer über. Vereinzelt sind auch Blitz und Donner möglich. Zwischendurch zeigt sich auch mal die Sonne. Die Höchstwerte liegen bei 20 bis 23 Grad. Dazu weht mäßiger bis frischer, an der Nordsee starker Südwest- bis Westwind. Dabei treten starke bis steife, vereinzelt auch stürmische Böen auf. Morgen setzt sich das wechselhafte Wetter mit vielen Wolken und zahlreichen, örtlich auch kräftigen Schauern und Gewittern fort. Die Höchstwerte liegen bei 19 bis 22 Grad.
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3: Vorsicht bitte auf der A1 Osnabrück Richtung Bremen zwischen Holdorf und Lohne-Dinklage befindet sich eine ungesicherte Unfallstelle. Die A28 Oldenburg Richtung Bremen ist in der Ausfahrt Ganderkesee Ost ist wegen Bauarbeiten bis 4. September gesperrt. Die A28 Oldenburg Richtung Bremen ist in der Einfahrt Ganderkesee Ost wegen Bauarbeiten bis 4. September gesperrt. B73 Horneburg, die Straße Krähenholz, ist zwischen Stader Straße und Issendorfer Straße in beiden Richtungen wegen Bauarbeiten bis 28. September gesperrt.
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0: Hallo und herzlich willkommen zu dieser Show. Es ist die Popnacht innerhalb der ARD. Mein Name ist Benedikt Laven. Hi.

0: Es braucht immer so einen Song in der Nacht, den man so laut mitsingt, dass sich die Nachbarn beschweren. Das war jetzt gerade der hier, Christina Perry, Jar of Hearts. Weiß auch nicht, warum der mir so nahe geht, aber ich fand den super. Okay, gut, wir sind hier mitten in der Song-Sonderkommission. Herzlich willkommen, ihr seid alle Hit-Ermittler und Hit-Ermittlerinnen. 07221 2011, welchen Song suchen wir anhand bestimmter Hinweise, die uns die Diebe gegeben haben? Der Song wurde schließlich geklaut und wir kriegen ihn nur wieder, wenn wir ihn rausfinden. Finden wir ihn raus. Also, das hier war Hinweis Nummer 1.
1: Hier ist ein Zettel, da steht drauf: erste bemannte Mondlandung.
0: Aha.
1: Es ist nicht der erfolgreichste Hit, aber dafür der bekannteste.
0: Wieder aha.
1: Eigentlich sollte der Song Best Days of My Life heißen.
0: Was? Oh, interessant, aber er heißt wohl gar nicht Best Days of My Life. Sabrine Albrecht schlägt vor Apollo 11 von OMD. Ist es vielleicht das? Sabine, nein. Arne sagt, gibt's bitte noch mehr Hinweise? Ich brauche mehr Hinweise, das hält mich wach. Okay, Moment, er ist noch von Tobi. Er hat vorgeschlagen Best Day of My Life. Von den American Authors. Tobi! Nein, das war's nicht. Aber vielleicht von Aerosmith, I Don't Wanna Miss a Thing, schlägt Chris vor. Oder Fly Me to the Moon von Frank Sinatra von Annette aus Australien. Das ist es auch nicht. Sollen wir Arnes Frage annehmen? Und noch einen weiteren Hinweis heraussuchen. Okay, hier ist er.
1: Der Song ist mit drauf auf dem Album Reckless. Da sind auch Songs drauf wie Heaven, It's Only Love oder Run to You.
0: Ah ja, das klingt fast nach einer Lösung.
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0: Gleich hier.

0: Gibt es etwa eine Lösung in der
1: Song-Sonderkommission?
0: 07221-2011, Iris aus Kiel.
2: Ich tippe auf Summer of 69 von Bryan Adams.
0: Summer of 69 von Bryan Adams.
2: Wegen Mondlandung 69 und ist nicht der bekannteste Titel von ihm, aber...
0: Ja, vielleicht der bekannteste, aber nicht der erfolgreichste, ne?
2: Genau, oder so rum, genau.
0: Best Days hätte er heißen können. Ja, das klingt doch alles gar nicht so schlecht, Iris. Du hast natürlich absolut recht.
2: Nein!
0: Wir bekommen dank dir diesen Song wieder zurück. Iris, vielen Dank!
2: Cool, herzlichen Glückwunsch!
0: Wir sind wieder eins. Wir sind wieder vollständig in der Popnacht. Dank dir, Iris.
2: Oh, cool. Das freut mich so sehr für uns alle.
0: Oder? Na, absolut. Und dann widmen wir jetzt dir und allen anderen Hit-Ermittlerinnen und Hit-Ermittlern jetzt Bryan Adams mit Summer of 69 hier in der Show.
2: Cool. Ich kipp in den Augen. Herzlichen Dank.
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0: Volksfest in Deutschland im Sommer. Ohne Coverband, die Bryan Adams mit Summer of 69 spielt, finden wir gut. Vielen Dank fürs Mitraten. Falls es jetzt niemand erraten hätte bis hierhin, hätte es noch einen fünften Hinweis gegeben. Den haben wir uns gerade gehört. Der ist so dumm. Hier ist der fünfte. Wäre der fünfte Hinweis?
1: Der Name des Sängers reimt sich auf Wein Dedems.
0: Wein Dedems.

gibt Neues aus dem Verkehrszentrum. Vorsicht bitte auf der A9 Berlin Richtung Halle-Leipzig zwischen Thurland und Bitterfeld-Wolfen. Hier schieben mehrere Personen ein Fahrzeug. Und Vorsicht bitte auf der A42 Emscher Schnellweg. Dortmund Richtung Kamp-Lindfort zwischen Herne-Horsthausen und Herne-Burg-Baukau eine ungesicherte Unfallstelle.

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1: Um 3 Uhr mit Lydia Wagner. Mehr als jeder und jede Fünfte würde Deutschland verlassen, sollte die AfD auf Bundesebene an die Macht kommen. Das ist bei einer Meinung.

0: Umfrage des Instituts INSA für die Bild am Sonntag herausgekommen. Steffi Linkscheid mit den weiteren Ergebnissen.
1: INSA hat am vergangenen Donnerstag und Freitag rund 1000 Menschen in Deutschland befragt. 47% von ihnen stimmten der Aussage zu, Deutschland würde durch eine AfD-Bundesregierung Schaden nehmen. 36% der Befragten haben widersprochen, 17% waren unentschieden oder haben kein Kreuzchen gesetzt. Mehrere Landesverbände der AfD werden von den Behörden als gesichert rechtsextremistisch eingestuft, auch der Landesverband Sachsen-Anhalt. Der liegt in Umfragen aktuell deutlich vorne. In Sachsen-Anhalt wird am Sonntag in einer Woche gewählt.
0: Die Deutsche Bahn will wohl bis 2030 insgesamt 210 Millionen Euro in ein XXL-Waschprogramm investieren. Das berichtet die Bild am Sonntag. Bahnchefin Paller hat der Zeitung gesagt, sauberere Züge und Bahnhöfe, mehr Sicherheit und mehr Komfort sollten nicht die Ausnahme sein, sondern der neue Standard. Die Bahn verlängert damit das bestehende Sofortprogramm gegen Schmutz und Vandalismus. Konkret soll die Zahl der Reinigungskräfte verdoppelt werden. ICE- und IC-Züge sollen in bis zu 10-stündiger Handarbeit intensiv gereinigt werden. Der neue norwegische König Haakon VIII. Hat seine ersten Audienzen gehalten. Er hat Regierungschef Støre empfangen und auch die obersten Vertreter der Kirche, des Parlaments und des obersten Gerichts. Am Abend hat er seine erste Rede als Staatsoberhaupt gehalten. Darin dankte er seinem verstorbenen Vater. Er sei stolz auf alles, was König Harald für Norwegen geleistet habe, sagte Haakon. Am Dienstag legt der neue König im Parlament in Oslo den Eid auf die Verfassung ab. Ein Termin für die Beisetzung des verstorbenen Monarchen steht noch nicht fest. Der Hamburger SV ist mit einer Niederlage in die Fußball-Bundesliga gestartet. Gegen Borussia Dortmund stand es am Schluss 0:2. Entsprechend enttäuscht ist der neue Kapitän des HSV, Nikolai Remberg.
2: Wenn du mit 1:0 in die Pause gehst, ist es noch okay. Dann kriegst du kurz vorher noch das 2:0. Das ist dann schon bitter. Aber wie die Jungs aus der Halbzeit rausgekommen sind, finde ich trotzdem bemerkenswert. Da haben wir es deutlich besser gemacht. Aber klar, wenn du die erste Halbzeit ein bisschen verschläfst, dann wird's schwer, hier was mitzunehmen.
0: Und in der zweiten Liga hat Nürnberg am Abend seine Tabellenführung verteidigt durch einen 4:1-Sieg gegen Bielefeld. Das Wetter in Deutschland. In der Nacht in der Südosthälfte anfangs noch wolkig, südlich der Donau trocken. Tiefstwerte 19 bis 11 Grad. Tagsüber im Norden und Nordwesten viele Wolken, sonst Sonne und Wolken meist trocken. 20 bis 29 Grad. Es ist 3:03 Uhr.
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4: Die A1 Osnabrück Richtung Bremen ist zwischen Holdorf und Lohne-Dinklage nach einem Unfall gesperrt. Die A28 Oldenburg Richtung Bremen ist in der Ausfahrt Ganderkesee-Ost ist wegen Bauarbeiten bis 4. September gesperrt. Die A28 Oldenburg Richtung Bremen ist in der Einfahrt Ganderkesee Ost wegen Bauarbeiten bis 4. September gesperrt. B73 Horneburg, die Straße Krähenholz, ist zwischen Stader Straße und Issendorfer Straße in beiden Richtungen wegen Bauarbeiten bis 28. September gesperrt.
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6: Eine gute Nacht zusammen. Mein Name ist Benedikt Laven und das ist Loy mit David Puentes' Golden Summer.
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0: Meldung aus dem Verkehrszentrum. Vorsicht, Falschfahrer auf der B14 Stuttgart Richtung Backnang. Zwischen Fellbach Süd und dem Teiler B14 B29. Hier kommt ein Falschfahrer entgegen. Bitte äußerst rechts fahren und nicht überholen. Auf der B14 Stuttgart Richtung Backnang. Zwischen Fellbach Süd und dem Teiler B14 B29. Ein Falschfahrer. Vorsicht hier in beiden Richtungen.
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Noch ein Update. Aus dem Verkehrszentrum, Vorsicht bitte auf der B10 Stuttgart Richtung Ulm zwischen Plochinger Dreieck und Reichenbach-Hochdorf. Hier steht ein defektes Fahrzeug. Bitte vorsichtig fahren. Ob wir gleich mal einen nassen Waschlappen aus dem Radio herauswerfen? Lasst uns mal die Maschine dafür laden.

0: Einmeldung aus dem Verkehrszentrum weiterer Falschfahrer hier auf der A8 Saarlouis Richtung Karlsruhe zwischen dem Dreieck Friedrichsthal und Zweibrücken Ernstweiler. Hier kommt ein Falschfahrer entgegen. Bitte äußerst rechts fahren und nicht überholen auf der A8 Saarlouis Richtung Karlsruhe zwischen dem Dreieck Friedrichsthal und Zweibrücken Ernstweiler. Ein Falschfahrer. Vorsicht hier, wie immer in beiden Richtungen. 07221 2011, das ist unsere Telefonnummer hier in die Popnacht hinein und wir wissen wie durch Zufall, dass Mattes wohl offensichtlich im Urlaub ist.
1: Wir sind gerade in einem Freizeitcamp in Italien.
0: Stabil. Wo in Italien? Toskana etwa?
1: Ja, Toskana.
0: Cinque Terre, Marina di Massa, irgendwo da in der Nähe wahrscheinlich, ne?
1: In Massa, ja.
0: Geil, da war ich mit der Schule. Wie alt bist du?
1: 16.
0: Ja, ich war auch, als ich 16 war da. Geil.
1: Wir müssen jetzt bis morgen leider schon wieder heim.
0: Ach so, also letzter Abend.
1: Ja.
0: Mhm. Und wer seid ihr da alle, die da sitzen?
1: Es sind sehr viele. Ich glaube zu 10 oder so. Das ist so eine Freizeit halt. Wir sind so zu 50 Kinder und ein paar Leiter noch.
0: Wie war es denn in der Toskana? Was habt ihr alles gemacht?
1: Also wir haben so Fahrräder ausgeliehen und dann konnten wir so Tour durch Stadt machen und einkaufen. Mhm. Wir waren am Strand. Wir haben so einen Tagesausflug nach Pisa gemacht.
0: Schätz mal, wie viel Prozent von allen, die da jetzt mitgefahren sind bei dieser Freizeit, haben wohl in Pisa so ein Foto gemacht, das so aussieht, als würden sie den Turm stützen?
1: Wahrscheinlich alle.
0: Alle, nee, ne?
1: Es gab auch, die haben es nochmal abgegradet.
0: Wie abgegradet?
1: Ja, das ist, da setzt man sich auf einen von diesen Pfeiler und dann sieht es so aus, wie wenn der Turm ein Lümmel wäre.
0: Und jetzt wollt ihr eine kleine Abkühlung von uns. Das richten wir doch sehr gerne ein. Ihr sitzt doch da gerade in Marina di Massa am Wasser, oder?
1: Ja, so fast.
0: Und wie durch Zufall gibt es hier, wir haben hier so eine Technologie in diesem Radiostudio, das gibt es nur bei uns, das ist ein feuchter, kalter Waschlappen. Den kann ich euch jetzt stellvertretend für allen, denen heute Abend ein bisschen warm ist, ins Gesicht werfen. So, dass ihr noch die ganze Nacht durchhaltet, damit ihr wach bleibt, okay?
1: Ja.
0: Okay, dann werfe ich den von hier aus jetzt in euer Gesicht.
1: Okay, okay, du musst aber sagen, du musst von 3 runter zählen.
0: Ich zähle von 3 runter, okay? Seid ihr bereit? Haltet ihr alle euer Gesicht Richtung Radio?
1: Ja.
0: Super, Achtung, das Gerät ist bereit, alles klar. 3, 2, 1 und los! Erfrischend, nicht wahr?
1: Ja, schon.
0: Habt einen schönen Abend noch in der Toskana. Tschüss, Leute, bis bald.
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Texas. Black Eyed Boy hier in der Popnacht. Entwarnung von der B14 Stuttgart Richtung Backnang. Kein Falschfahrer mehr zwischen Fellbach Süd und dem Teiler B14 B29. Ihr wisst einfach, wie ihr eure Zeit genießt. Vielen Dank für die vielen WhatsApp-Nachrichten, die hier ins Studio kommen. Das liebe ich an dieser Sendung so sehr, dass wir auch so weltweit sind auch. Ne? Guck mal, zum Beispiel von Kim und Heiko aus Oakland, Michigan, USA kommt. Hallo Benedikt. Wir melden uns jetzt mal gerne. Wir grüßen hier in ganz Deutschland rein, während wir gerade bei 25 Grad auf unserer Terrasse hier in Oakland, North Detroit sitzen und lassen uns mit eurem tollen Sound den Abend durch begleiten. Wir haben unsere Tochter Quinn am letzten Dienstag an der MSU, an der Michigan State University, abgeliefert. Und unsere ältere Tochter aus Ludwigsburg wird uns hier in 2 Wochen besuchen. Ja, super! Grüße nach Deutschland, Grüße zurück an Kim und Heiko. Schönen Gruß auch aus St. John's in Neufundland. Da leben Pedita und Udo. Sie kommen gerade vom Essen zurück und genießen unsere tolle Musik. Vielen Dank. Und in Karlsruhe, Dachslanden in Baden-Württemberg, da sitzt die Sabine immer noch am Lagerfeuer und hat ein 1 Minute dauerndes Video dazu geschickt, wie sie einfach nur in Zeitlupe das Lagerfeuer filmt. Wow. Vergesst das Kaminfeuer bei YouTube. Schaut euch das Video von Biene an. Sensationell. Von Dennis kommt gerade auch noch einen wundervollen guten Abend ins Studio. Ich liebe Grüße aus dem Krankenhaus in Dubai. Ich arbeite dort als Arzt in der Nachtschicht und nein, es wird nicht getauscht. Ah ja, stimmt, wir hatten es gerade eben darüber, ob jemand mit mir tauschen will hier im Dienst. Er jedenfalls nicht. Er freut sich immer wieder, wenn er die Popnacht hören kann und er auch im weit entfernten Dubai ein bisschen Deutschland hat. Wir sind 2 Stunden weiter als Deutschland, aber wenn die Popnacht aufhört, dann hat er Feierabend. Liebe Grüße zu uns. Ja, die Grüße geben wir selbstverständlich zurück. Vielen Dank für den kleinen Einblick in die ganze Welt der Popnacht. Warum auch immer da gerade ein französischer Akzent war. Vielleicht, weil ich es so mag.

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1: 3:30 durch.
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3: Heute geht der Regen in Schauer über. Vereinzelt sind auch Blitz und Donner möglich. Zwischendurch zeigt sich auch mal die Sonne. Die Höchstwerte liegen bei 20 bis 23 Grad. Dazu weht mäßiger bis frischer, an der Nordsee starker Südwest- bis Westwind. Dabei treten starke bis steife, vereinzelt auch stürmische Böen auf. Morgen setzt sich das wechselhafte Wetter mit vielen Wolken und zahlreichen, örtlich auch kräftigen Schauern und Gewittern fort. Die Höchstwerte liegen bei 19 bis 22 Grad. Auch am Dienstag ändert sich daran nur wenig.
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4: Die A1 Osnabrück Richtung Bremen ist zwischen Holdorf und Lohne-Dinklage nach einem Unfall gesperrt. Die A28 Oldenburg Richtung Bremen ist in der Ausfahrt Ganderkesee-Ost ist wegen Bauarbeiten bis 4. September gesperrt. Die A28 Oldenburg Richtung Bremen ist in der Einfahrt Ganderkesee-Ost wegen Bauarbeiten bis 4. September gesperrt. B73 Horneburg, die Straße Krähenholz, ist zwischen Staderstraße und Issendorfer Straße in beiden Richtungen wegen Bauarbeiten bis 28. September. Gesperrt.
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0: wusste gar nicht, dass man bei Thorsten Sträter, bevor man in sein Programm reinhört oder einen kleinen Ausschnitt daraus eventuell in eine Radiosendung, wie zum Beispiel der Popnacht spielt, dass man da vorher eine kleine Bitte nicht nachmachen, Meldung, Warnung, einen Hinweis vorher senden sollte. Gut, haben wir dann in dem Fall erledigt. Thorsten Sträter gehört mit Sicherheit zu den, lasst es uns so formulieren, pointiertesten Überdenkern unseres Alltags. Allein schon nur, wenn er beschreibt, wie man eine Spülmaschine richtig einräumt. Das ist zum Niederknien. Er vertritt die These, dass Frauen länger leben als Männer, weil sie einfach wissen, wie man so ein Ding richtig einräumt. Hier ein Auszug aus seiner Abhandlung. Mehr dazu in der ARD Mediathek.
1: Jetzt steht der alleinstehende Mann da und stellt fest, in dieser Küche, die schon bei Einzug in der Single-Wohnung vorhanden war, befindet sich ein Portal mit frontal montiertem Display und dahinter ist eine Art dunkler Käfig. Hui! Sicher, man war schon vorher durch die Küche gewandert und hat sich also seine Gedanken gemacht. Ne? Man steht da vom Brotkasten und denkt, na guck, eine kleine Garage für Gebäck. Aber eine Spülmaschine! Eine Spülmaschine, verstehen Sie? Das ist wie der schwarze Monolith aus diesem Science-Fiction-Film, wo keine Sau das Ende checkt. Der herkömmliche, wirklich, die herkömmliche Spülmaschine hat ja 5 Dimensionen. Tiefe, Höhe, Geruch, begrenzten Platz und mehrere unklare Sortierungsebenen in Drahtgitteroptik. Dann kommt noch dazu, dass die meisten Spülmaschinen auf Kniehöhe montiert sind, sodass man sich, Gott bewahre, bücken muss. Und dann stehst du da. Man hat über Jahrzehnte alles versucht, dem Mann die Praktik des Spülmaschineneinräumens nahezulegen. Spiel Tetris, haben sie gesagt. Guck mal, Zauberwürfel, haben sie gesagt. Oder schau dir mal in Ruhe Inception an von Christopher Nolan, haben sie gesagt. Da faltet sich ganz Paris im rechten Winkel nach oben. Das sollte helfen, aber nein. Nun sitzt der Torben noch auf dem Fliesen mit verschwitztem Nacken und starrt in den Schacht. Links neben ihm 2 Tassen und eine Gabel. Was nun, mein Freund? Studien haben ergeben, dass Männer da bereits alles probiert haben. Zum Beispiel die Tasse und die Gabel da hineinlegen, in die Übergangsjacke schlüpfen, weggehen, sich einem Track nach Westen anschließen und nie zurückkehren. Oder das Geschirr mit Schmackes in den dunklen Schacht werfen und brüllen, ich befehle dir, wasch dies, Maschine. Oder nachdenklich den Spülmaschinentab lutschen und dabei einschlafen. Ich hab, das ist mir vielleicht 4-mal passiert. Oder schmeckt leicht pelzig.
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Eilmeldung aus dem Verkehrszentrum. Falschfahrer auf der A29 Oldenburg Richtung Wilhelmshaven. Zwischen Sande und Wilhelmshaven kommt ein Falschfahrer entgegen. Bitte äußerst rechts fahren und nicht überholen. Auf der A29 Oldenburg Richtung Wilhelmshaven. Zwischen Sande und Wilhelmshaven ein Falschfahrer. Vorsicht hier, wie immer in beiden Richtungen.

0: ihr vielleicht noch einen nassen Waschlappen übrig, den ihr auch nach Malta werfen könntet, fragt Sabine gerade eben. Tagestemperaturen, die sich anfühlen wie 46 Grad. Na gut, da werfen wir doch mal einen extra kalten Waschlappen Richtung Malta. Sabine, Kopf einziehen. Ja, doch genau aufs Auge.
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1: Um 4 Uhr mit Lydia Wagner. Mehr als jeder und jede Fünfte würde Deutschland verlassen, sollte die AfD auf Bundesebene an die Macht kommen. Das ist bei einer Meinungsumfrage des Instituts INSA für die Bild am Sonntag herausgekommen. INSA hat am vergangenen Donnerstag und Freitag rund 1000 Menschen in Deutschland befragt. 47% von ihnen stimmten der Aussage zu, Deutschland würde durch eine AfD-Bundesregierung Schaden nehmen. 36% der Befragten haben widersprochen, 17% waren unentschieden oder haben darauf keine Antwort gegeben. Bundesfinanzminister Klingbeil reist heute in die USA. Er wird dort am Treffen der G20-Finanzminister und Notenbankchefs teilnehmen. Die USA haben aktuell den Vorsitz der G20. Aus Berlin Philipp Eckstein.
2: Beim

0: Weitergegen Treffen der Finanzminister soll es vor allem um die Themen Wirtschaftswachstum, sichere Handelsketten und die hohe Verschuldung vieler Staaten gehen. Die US-Seite hat im Vorfeld zudem deutlich gemacht, dass sie von den G20-Staaten erwartet, mit Sanktionen mehr Druck auf den Iran auszuüben. Die USA führen seit einem halben Jahr Krieg gegen das Land. Die Folgen sind weltweit zu spüren, zum Beispiel an den Tanksäulen. Mit Blick auf das G20-Treffen sagte Klingbeil im ARD-Interview der Woche, die Botschaft an die USA sei, beendet diesen Krieg.
1: Die USA schicken 3,6 Millionen US-Dollar in das Katastrophengebiet in Nepal. Das hat das US-Außenministerium mitgeteilt. Auch die EU hat schon 2 Millionen Euro versprochen. Bei der verheerenden Sturzflut im Himalaya sind mehr als 680 Menschen gestorben. Rund 3000 Menschen werden noch vermisst. Mehrere von ihnen sind Deutsche. Nach einem schweren Sturz ist die Saison für den Radstar Tadej Pogacar wohl vorbei. Der fünfmalige Tour de France-Gewinner hat sich bei der Spanien-Rundfahrt das Schlüsselbein und einen Halswirbel gebrochen. Außerdem hat sein Team mitgeteilt, dass er eine Gehirnerschütterung hat und deshalb nicht sofort operiert werden kann. Pogacars Zustand sei aber stabil. Borussia Dortmund ist mit einem Sieg in die Fußball-Bundesliga gestartet. Der BVB hat mit 2:0 gegen den Hamburger SV gewonnen. Nichts zu meckern, findet Trainer Niko Kovac.
2: Ja, wir haben nicht nur gewonnen, sondern wir haben auch richtig gut gespielt, gerade in der ersten Halbzeit. Ich glaube, dass die ersten 45 Minuten schon ein richtiges Feuerwerk der Mannschaft waren. Dass wir das uns so vorgestellt haben, ja, dass wir es so umgesetzt haben, umso besser.
1: Und in der zweiten Liga hat Nürnberg am Abend seine Tabellenführung verteidigt durch einen 4:1-Sieg gegen Bielefeld. Das Wetter in Deutschland. Die Tiefstwerte liegen aktuell noch bei 19 bis 11 Grad. Tagsüber im Norden und Nordwesten viele Wolken, immer wieder Schauer. Sonst Sonne und Wolken, meist trocken. Maximal 20 bis 29 Grad kriegen wir. Die Zeit? Es ist 4:03 Uhr.
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4: Achtung, Falschfahrer auf der A29 Oldenburg-Wilhelmshaven. Zwischen Sande und Wilhelmshaven kommt Ihnen ein Falschfahrer entgegen. Fahren Sie äußerst rechts und überholen Sie nicht. Auf der A29 Oldenburg-Wilhelmshaven zwischen Sande und Wilhelmshaven ist ein Falschfahrer unterwegs. Vorsicht in beiden Richtungen. Die A1 Osnabrück Richtung Bremen ist zwischen Holdorf und Lohne-Dinklage nach einem Unfall gesperrt. Die A28 Oldenburg Richtung Bremen ist in der Einfahrt Ganderkesee Ost wegen Bauarbeiten bis 4. September gesperrt. B73 Horneburg, die Straße Krähenholz, ist zwischen Stader Straße und Issendorfer Straße in beiden Richtungen wegen Bauarbeiten bis 28. September gesperrt.
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5: Mein Name ist Benedikt Laven, herzlich willkommen zu dieser Show. Oh, wir sehen gerade eine Entwarnung, gibt es von der A29 Oldenburg Richtung Wilhelmshaven. Kein Falschfahrer mehr zwischen Sande und Wilhelmshaven. So, wir sind wieder da, herzlich willkommen zu dieser Show. Jetzt Linkin Park und die Emptiness Machine.
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Weitere Allmeldungen aus dem Verkehrszentrum Vorsicht Falschfahrer in Dortmund auf der Mallinckrodtstraße zwischen Bärenbruch und Kirchlinde. Zwischen Bärenbruch in Kirchlinde und der Dr. Safir Ali Straße in Dortmund Mitte. Hier kommt ein Falschfahrer entgegen. Bitte äußerst rechts fahren und nicht überholen. In Dortmund auf der Mallinckrodtstraße zwischen Bärenbruch im Kirchlinde und der Dr. Safir Ali Straße in Dortmund Mitte. Ein Falschfahrer ist hier unterwegs. Vorsicht wie immer in beiden Richtungen.

Alex Warren. Es gibt noch andere Songs von ihm, außer Fever Dream. Sehr gut, dafür ist die Popnacht ja auch da. Wir bilden euch musikalisch weiter. Eternity gerade gehört. Hallo und herzlich willkommen zur Popnacht. Hier ist SWR 3 in der gemeinsamen Popnacht von SR1, NDR 2, WDR 2, HR 3, Bremen 4, RBB 888 und MDR Jump. Und wenn nicht gerade irgendwo ein Falschfahrer unterwegs ist, versuchen wir euch wach zu halten bis wahrscheinlich noch so um 6 Uhr. Danach dürft ihr dann auch schlafen gehen, wenn ihr wollt. Zwischendurch geben wir euch vielleicht ein kleines bisschen Struktur für diesen Tag und das machen wir in Form eines kleinen Spieles. Es nennt sich das Was ist heute eigentlich für ein Tag-Quiz? 5 Fragen stellen wir euch zu Ereignissen, die am heutigen Tag stattfinden werden. Habt ihr 3 davon richtig? Habt ihr schon gewonnen? Habt ihr 4 richtig? Habt ihr krass gewonnen? Und habt ihr alle 5 richtig? Habt ihr richtig krass gewonnen? Seht ihr euch imstande, Fragen zum heutigen Tag zu beantworten? Dann ruft jetzt an. 07221 2011. Einstiegsfrage ist, was ist heute eigentlich für ein Tag? 07221 2011.

0: Eurythmics Sweet Dreams. Hier ist ja wohl die Popnacht. Schön, dass ihr mit dabei seid. Wir spielen jetzt das Was ist heute eigentlich für ein Tag? Quiz. Und das machen wir mit Kerstin. Sie kommt aus Barkum bei Vechta. Hallo Kerstin.
1: Moin, moin, Benedikt.
0: Moin, moin, finde ich gut. Wie geht's dir? Was machst du um die Uhrzeit?
1: Mir geht's super. Ich bin wach und ich habe total Lust, Quiz zu spielen. Dafür bleibe ich sogar lange auf.
0: Du bist sowieso so ein Quiz-Fan, hast du gerade eben gesagt. Was ist so dein Lieblings?
1: Unter anderem Gefragt, Gejagt. Finde ich toll und der Herr Bommes macht auch einen super Job, finde ich.
0: Ah ja, okay. Ja gut, das akzeptieren wir sehr gerne. Warte mal, wir haben doch so eine spannende Musik im Hintergrund, wenn wir so ein Quiz spielen. Vielleicht können wir mal kurz die Kollegen von Gefragt, Gejagt fragen, ob wir die verwenden können für unser Quiz. Dürfen wir? Oh, ja. Na dann.
1: Wow, nice.
0: Cool, ne?
1: Hallo, Herr Bommes.
0: Ja, genau. Schön wär's. Aber gut, Kerstin, dann spielen wir einfach unser eigenes Was ist heute eigentlich für ein Tag-Quiz auf die Musik von Gefragt Gejagt? Geht ja auch.
1: Gerne.
0: Erste Frage, was ist heute eigentlich für ein Tag?
1: Ich würde sagen, heute ist Sonntag, der 30. August.
0: Das ist richtig, einen Punkt hast du schon.
1: Bäm.
0: Heute, am 29. August, sind viele Christopher Street Days in Aurich zum Beispiel, in Bad Oldesloe, in Berlin-Reinickendorf, in Fulda, in Gotha, in Minde, aber zum Beispiel auch in Zwickau. Was war nochmal die erste Stadt, die ich gerade genannt habe?
1: Nein.
0: Es wäre Aurich gewesen.
1: Aurich, ja.
0: Nicht schlimm.
1: Verdammt.
0: Du kannst
1: oh,
0: immer,
1: da war ich nicht aufmerksam.
0: Ist nicht schlimm, du kannst immer noch krass gewinnen.
1: Okay.
0: Auf dem Ettelsberg in Villingen-Upland ist heute ab 8 Uhr morgens die Alphornmesse. Wie macht denn ein Alphorn? Das ist richtig. Kriegst sogar 2 Punkte für. So, da hast du schon gewonnen, aber es kommen noch 2 Fragen für den richtig krassen Gewinn. Das Burning Man Festival in der Black Rock Desert in Nevada, USA, startet heute. Das ist so dieses crazy, crazy Festival, einfach mit viel Musik und sehr viel Kunst. Es endet immer traditionell mit einem ganz bestimmten Event. Ist das A, reden alle einen ganzen Tag lang, so wie Donald Duck? Ist es B, malen alle mit ihren Körpern ein großes Bild? Oder ist es C, eine große Holzfigur wird verbrannt?
1: Also mir gefällt Antwort B extrem gut. Das wäre vielleicht auch mal eine geile Idee. Aber ich würde sagen, es ist schon C.
0: Da natürlich. Wird es heißt ja auch Burning Man. Absolut genau. Richtig. Da hast du völlig recht. Okay, gut. Die letzte Frage ist... Ja, das hast du eben schon beantwortet. Dann machen wir, heute Abend ist das ARD-Sommerinterview mit dem Bundeskanzler. In welchem Sender läuft das? A, im ersten um 18 Uhr, B, im zweiten oder C, im dritten?
1: Moment, das ist dann 18 Uhr im ersten, ARD.
0: Das ist absolut korrekt, du hast gewonnen, du hast sogar richtig krass gewonnen.
1: Wow, schön, danke.
0: Bleib dran für die Adresse.
1: Jo.
0: Und als Belohnung für alle anderen jetzt Charlotte Cardin, The Way We Touch.

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4: Kurz nach 4:30.
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5: Heute geht der Regen in Schauer über. Vereinzelt sind auch Blitz und Donner möglich. Zwischendurch zeigt sich auch mal die Sonne. Die Höchstwerte liegen bei 20 bis 23 Grad. Morgen setzt sich das wechselhafte Wetter mit vielen Wolken und zahlreichen, örtlich auch kräftigen Schauern und Gewittern fort. Die Höchstwerte liegen bei 19 bis 22 Grad. Auch am Dienstag ändert sich daran nur wenig.
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6: Die A1 Osnabrück Richtung Bremen ist zwischen Holdorf und Lohne-Dinklage nach einem Unfall gesperrt. Die A28 Oldenburg Richtung Bremen ist in der Ausfahrt Ganderkesee-Ost ist wegen Bauarbeiten bis 4. September gesperrt. Die A28 Oldenburg Richtung Bremen ist in der Einfahrt Ganderkesee-Ost wegen Bauarbeiten bis 4. September gesperrt. B73 Horneburg, die Straße Krähenholz, ist zwischen Staderstraße und Issendorfer Straße in beiden Richtungen wegen Bauarbeiten bis 28. September. Gesperrt.
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Entwarnung für Dortmund, kein Falschfahrer mehr auf der Malik-Roth-Straße zwischen Bärenbruch in Kirchlinde und Dr. Safir-Ali-Straße. Fehlerfrei, Leute.

0: Also Dinge, bei denen man eigentlich nur verlieren kann. Zum Beispiel dieses, kennt ihr dieses Hitster, dieses Spiel, wo man so Musiktitel erkennen muss? Spielt das mal gegen jemanden aus einer Musikredaktion von einem Radiosender. Leute, das ist nicht möglich. Oder eine Verhandlung mit Panayota Petridou. Also ihr ein Auto abzukaufen und einen günstigeren Preis rauszuquatschen, das ist nicht möglich. Sie ist Deutschlands bekannteste Autoverkäuferin, hat ja auch eine eigene Sendung, Biete Rostlaube, Suche Traumauto, vielleicht erinnert ihr euch. Sie geht aber auch als Comedian auf Tour, als Comedienne. Ihr Programm heißt Was letzte Preis? Finde ich schon mal hervorragend. Also es geht natürlich sehr viel um Kleinanzeigen, es geht sehr viel um mobile.de, es geht aber vor allen Dingen auch um Panayota Petridou persönlich. Und da erfährt man so einiges in ihrem Programm.
1: Ich werde ja ganz oft gefragt so, hey Panayota, bist du eigentlich auch mit dem Griechen zusammen? Und ich bin ja nicht bescheuert. Mein Mann ist halb Deutscher und halb Marokkaner. Nicht geil werden, Mädels, okay? Und das Schöne ist, seine Mutter heißt Gabi und sein Vater heißt Abdelwahed. Und die sind super süß, die sind immer noch zusammen, sehr, sehr glückliches Paar. Ich freue mich sehr, immer ich meinen Schwiegervater sehe und das Schwiegermama auch. Meine Mutter war leider aus demselben Titan geschnitzt. Ja. 1,52 Meter mal 1,52 Meter geballtes Dynamit. Zweimal am Tag hat die sich rasiert, morgens das Gesicht, abends den Rücken. Und mein Vater ist, wie soll ich ihn erklären, 1927 geboren. Im selben Jahr ist Fidel Castro geboren. Ich schwöre, die waren Brüder, Leute. Trotz dieser vielen schweren Arbeit hatte der einen sehr romantischen Moment in seinem Leben. Er stand am Fließband, guckte raus und sah das allererste Mal Schnee. Rief seinen Arbeitskollegen und sagte, Hello, Leck, kommst du gucken? Draußen kein Regen, andere Material.
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Ja, das fragt man sich dann, wer der Husband geblieben ist. Hier ist die Popnacht. Hallo zusammen, wunderschönen guten Morgen. Music direkt aus Ibiza, jetzt hier in der Show von Another und 54 Ultra mit Talk to You. Also kein TikTok oder Insta öffnen, ohne dass man diesen Song hört. Gemacht haben ihn zwei Jungs aus den Niederlanden, die die meiste Zeit aber wahrscheinlich eher in der Sonne in Spanien verbringen. Sie legen dort meistens in Ibiza in irgendwelchen Clubs auf. Und das sind eigentlich nicht irgendwelche Clubs, sondern die, wo ein Gin Tonic 24 Euro kostet. Sind wir doch mal ehrlich. So, heute, jetzt und hier ist es ein bisschen günstiger. Es sei denn, ihr habt euch gerade auch eine Flasche Wasser an der Autobahnraste geholt. Das kommt preislich ungefähr auch in diesen Rahmen. Hier ist Talk to You von Another und 54 Ultra in der Popnacht.

Manchmal trifft sie sich mit ein paar Leuten an einem unbestimmten Platz. 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Und diesmal ist sie nicht gekommen, vielleicht hat sie's nicht gepackt.

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1: Um 5 Uhr mit Lydia Wagner. Mehr als jeder und jede Fünfte würde Deutschland verlassen, sollte die AfD auf Bundesebene an die Macht kommen. Das ist bei einer Meinungsumfrage des Instituts INSA für die Bild am Sonntag herausgekommen. Steffi Linkscheid mit den weiteren Ergebnissen.
2: INSA hat am vergangenen Donnerstag und Freitag rund 1000 Menschen in Deutschland befragt. 47% von ihnen stimmten der Aussage zu, Deutschland würde durch eine AfD-Bundesregierung Schaden nehmen. 36% der Befragten haben widersprochen, 17% waren unentschieden oder haben kein Kreuzchen gesetzt. Mehrere Landesverbände der AfD werden von den Behörden als gesichert rechtsextremistisch eingestuft, auch der Landesverband Sachsen-Anhalt. Der liegt in Umfragen aktuell deutlich vorne. In Sachsen-Anhalt wird am Sonntag in einer Woche gewählt.
1: Das von Russland besetzte Atomkraftwerk Saporischschja in der Ukraine ist seit mehr als einer Woche vom Stromnetz abgeschnitten. Das sagt die Internationale Atomenergiebehörde. Aktuell werde die Anlage mit Notstrom-Dieselgeneratoren betrieben. Und der Dieselvorrat reiche noch für etwa 10 Tage. Wegen Kämpfen in der Nähe sei die externe Stromversorgung ausgefallen, so die Behörde. Diese sei für die nukleare Sicherheit aber unverzichtbar. Deshalb versucht die Behörde, eine örtliche Waffenruhe auszuhandeln, damit das Stromnetz repariert werden kann.

0: In Island zeichnet sich eine knappe Mehrheit für Beitrittsgespräche mit der EU ab. Die Menschen in Island konnten abstimmen, ob das Land mit der EU über eine Mitgliedschaft verhandeln soll oder nicht. Etwas mehr als 51% sagen ja. Das berichten lokale Medien und berufen sich auf erste Auszählungen. Die Wahlleitung schätzt, dass es ein verlässliches Ergebnis erst gegen Mittag geben wird. 2009 hatte Island schon einmal solche Gespräche mit der EU begonnen. Die euroskeptische Regierung hatte sie aber 2013 wieder abgebrochen. Der Hamburger SV ist mit einer Niederlage in die Fußball-Bundesliga gestartet. Gegen Borussia Dortmund stand es am Schluss 0:2. Entsprechend enttäuscht ist der neue Kapitän des HSV, Nikolai Remberg.
1: Wenn du mit 1:0 in die Pause gehst, ist es noch okay. Dann kriegst du kurz vorher noch das 2:0. Das ist dann schon bitter. Aber wie die Jungs aus der Halbzeit rausgekommen sind, finde ich trotzdem bemerkenswert. Da haben wir es deutlich besser gemacht. Aber klar, wenn du die erste Halbzeit ein bisschen verschläfst, dann wird's schwer, hier was mitzunehmen.
0: Und in der zweiten Liga hat Nürnberg am Abend seine Tabellenführung verteidigt durch einen 4:1-Sieg gegen Bielefeld. Das waren die Nachrichten mit Lydia Wagner. Das Wetter in Deutschland. Die Tiefstwerte liegen aktuell noch bei 19 bis 11 Grad. Tagsüber im Norden und Nordwesten viele Wolken, immer wieder Schauer. Sonst Sonne, Wolken und meist trocken. Maximal 20 bis 29 Grad kriegen wir heute. Die Zeit, es ist 5:03 Uhr.
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3: Die A1 Osnabrück Richtung Bremen ist zwischen Holdorf und Lohne-Dinklage nach einem Unfall gesperrt. B73 Horneburg, die Straße Krähenholz, ist zwischen Staderstraße und Issendorfer Straße in beiden Richtungen wegen Bauarbeiten bis 28. September gesperrt.
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4: Wir sagen's wie eine Eule. Huhu. Willkommen in der Popnacht. Mein Name ist Benedikt Laven, jetzt Temper City mit Self-Aware.
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0: Urstabiler Preis für Konzerttickets. Nächstes Jahr im Mai wird Gracie Abrams da sein. In Berlin. Ich glaube, 3 oder 4 Mal hintereinander. 200 € kostet ein Ticket. Boah. Das ist schon echt ein stabiler Preis. Ist eine Aussage für ein Konzertticket, aber scheint sich wohl zu lohnen. Gerade bei Gracie Abrams. Am letzten Konzert waren wir ja auch dabei und haben danach gefragt, ja und?
1: Ich mochte einfach die Stimmung so generell, dass alle so beieinander sind, alle sind nett zueinander, alle sagen tolles Outfit.
2: Ich habe vor 2 Monaten auf Instagram ein Reel gesehen, wo die Crowd lauter singt als Gracie Abrams selber. Das hat sich absolut bestätigt bei mir.
3: Ich hatte schon lange keine Gänsehaut mehr am Anfang. Boah, hätte ich nie so gedacht. Also wer sich anschauen kann, geht, schaut sie an.
0: Ja, okay. Also Hot Take auf jeden Fall. Ich finde es jetzt ehrlich gesagt nicht so toll, wenn bei Konzerten so viele Leute mitschreien und man am Ende gar nichts mehr von der Bühne hört. Aber ich verstehe den Vibe, wenn man so alles miteinander rauslassen will. Das gibt so ein Gruppengefühl und im wahrsten Sinne des Wortes singt man ja dann mit, wenn man so mitbrüllt mit allen anderen. Na gut, aber im Mai nächstes Jahr ist Gracie Abrams in Berlin mit der Look at My Life Tour. Look at My Life ist auch ihre neue Single. Und diesen ganz persönlichen Moment mit der Musik haben wir ja dann einfach ganz einfach jetzt hier in dieser Show. Die meisten werden wahrscheinlich nicht gerade in so einer 20.000-Leute-Arena stehen. Oder? Hier ist Look at My Life von Gracie Abrams.

in der Popnacht drin. Das ist ja toll. Eine aktuelle Meldung aus dem Verkehrszentrum. Vorsicht bitte auf der A57 Krefeld Richtung Nimwegen in Höhe von Alpen. Eine ungesicherte Unfallstelle. Bitte vorsichtig fahren und gut durch diesen sehr frühen Sonntagmorgen kommen. Jetzt mit Razorlight und America.

0: Lustig. Da spielt ja der Mambo-Kurt am Ende auch noch ein bisschen mit auf seiner Hammond-Orgel. Stark. Hier ist die Popnacht. Es ist kurz nach 5:30.
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2: Morgen freundliches und trockenes Wetter in der Südosthälfte. In der Nordwesthälfte wechselhaft mit vielen Wolken und einigen Schauern sowie einzelnen Gewitter. Vor allem aber wird es wieder windig. 20 bis 29 Grad.
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3: Die A1 Osnabrück Richtung Bremen ist zwischen Holdorf und Lohne-Dinklage nach einem Unfall gesperrt. Die A28 Oldenburg Richtung Bremen ist in der Ausfahrt Ganderkesee-Ost ist wegen Bauarbeiten bis 4. September gesperrt. Die A28 Oldenburg Richtung Bremen ist in der Einfahrt Ganderkesee-Ost wegen Bauarbeiten bis 4. September gesperrt. B73 Horneburg, die Straße Krähenholz, ist zwischen Stader Straße und Issendorfer Straße in beiden Richtungen wegen Bauarbeiten bis 28. September. Gesperrt.
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0: Und an einem frühen Sonntagmorgen passt eigentlich auch ganz gut Michiko von DJ Goja, Jason Derulo und Melody. Ja, okay. Mein Name ist Benedikt Laven. Guten

0: Snap.
1: Tja, liegen bleiben oder vielleicht doch aufstehen und aus diesem Tag was machen? Entscheidet selbst, wir liefern nur einen kleinen Blick in diesen Tag, damit ihr wisst, was heute so alles ansteht. Es ist erstens Sonntag, es ist der 30. August 2026. Um diese Uhrzeit ist die Jahreszahl auch immer sehr wichtig, weil es man nicht so genau weiß. Also es soll tagsüber weitestgehend schön werden, vielleicht ja sogar goldig, wenn es um unsere deutschen Hockeyherren geht. Die stehen als Titelverteidiger zum 6. Mal im WM-Finale. Steffi Linkscheid aus dem ARD-Aktuell-Team. Gewinnen sie heute gegen Spanien, gibt's Gold.
2: Ja, das wäre cool, aber leider jetzt der Dämpfer. Spanien hat uns ja in der Zwischenrunde geschlagen. Außerdem haben die Spanier das Team Niederlande aus dem Turnier geworfen. Die waren immerhin Olympiasieger. Die spanischen Fans, die feiern es total, denn es ist ihr erstes WM-Finale seit 1998. Und dann schreiben sie, wir sind zurück und wir wollen Gold. Also ich sag mal, es heißt viel Daumen drücken ab 16:30, damit Deutschland gegen Spanien gewinnt.
1: Und dann ist hier heute auch noch...
3: Yes, Gamescom, let's go!
1: Der letzte Tag der Gamescom in Köln für dieses Jahr.
2: Heute geben die Gamer auf jeden Fall nochmal alles, denn es ist Award Day. Die Jury und die Fans haben ja gestern und heute auch nochmal die besten Titel gekürt. Es gibt Preise für den besten Trailer, den besten Stand, das beste Spiel. Und kurz gesagt, Köln verabschiedet sich heute vom größten Gaming-Festival Europas. Und die Community ist jetzt schon im Respawn-Modus. Heißt, die versuchen nächstes Jahr alle wieder am Start zu sein.
1: Stabil. So, den genauen Termin für 2027 gibt es erfahrungsgemäß erst im Frühjahr, aber wer bei drei Fragezeichen gut aufgepasst hat, der kann ein Muster erkennen. Die Gamescom war 2024, Ende August, 2025, Ende August, 2026, Ende August. Vielleicht wird es ja auch 2027 nicht im März. Um noch mehr Muster geht's beim Weltraumteleskop Nancy Grace Roman.
2: Das soll heute ins All geschossen werden und das über 35 Jahre alte Weltraumteleskop Hubble ablösen. Nancy Grace Roman ist deutlich leistungsstärker, jünger, fitter, schöner, was soll ich sagen? Und sie liefert die ersten Bilder voraussichtlich ab kommendem Jahr zu uns auf die Erde.
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Die. Um diese Uhrzeit wird vielleicht auch gleich noch hier in einen Körper hineinfließen. Schauen wir mal. Mein Name ist Benedikt Lavin, herzlich willkommen zu dieser Show. Ist die letzte Moderation, dann gehe ich niemandem mehr auf den Sack. Also, hier ist SWR 3, der gemeinsamen Popnacht von SR1, NDR 2, WDR 2, HR 3, Bremen 4, RBB 88.8 und MDR Jump. Hat mich arg gefreut. Schönen Sonntag noch. Jay, yo! Sean Kingston!

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1: Also es sieht nicht so aus, aber es ist doch relativ angenehm gerade draußen. Wir haben 18 Grad in Bremen, 18 Grad auch in Bremerhaven und in Oldenburg. Aber dann gibt es natürlich, ich sag mal so das Optische, auch sehr, sehr viele Wolken am Himmel. Die Blätter wehen durch die Gegend und Schauer kann es auch immer mal wieder geben. Jetzt und dann auch den restlichen Tag über.
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2: Mit Michael Kruse, guten Morgen. Bundesregierung hält offenbar Russland für Urheber der Drohnenvorfälle. Bremer CDU kritisiert Finanzloch im Bildungsressort. Hamburger SV verliert zum Saisonauftakt in Dortmund. Das Wetter zunächst dicht bewölkt und regnerisch, später auch mal sonnig. Dazu sehr windig bei 20 bis 23 Grad. Wer ist für den versuchten Sprengstoffanschlag mit einer Drohne am Flughafen Leipzig-Halle verantwortlich? Laut Medienberichten will die Bundesregierung Anfang der Woche erklären, dass Russland hinter dem Vorfall steckt. Aus Berlin berichtet Katrin Aue.
3: Auf den Medienbericht hin teilt ein Regierungssprecher mit, man beteilige sich nicht an Spekulationen. Zitat: Relevant ist allein die offizielle Zuordnung, die die Bundesregierung nach eigenem Ermessen und unter Abwägung aller Ermittlungsergebnisse vornimmt. Der Bundeskanzler hatte bei der Regierungsklausur in Neu-Hardenberg diese Woche allerdings schon angekündigt, man werde so wörtlich in Kürze eine Aussage treffen, wer hinter den Drohnenvorfällen in Leipzig stecke. Sie werden dafür bezahlen, sagte Friedrich Merz weiter.
2: Bei dem Referendum in Island über die Wiederaufnahme von EU-Beitrittsgesprächen liegt das Ja-Lager offenbar ganz knapp vorn. Nach Angaben des öffentlich-rechtlichen Rundfunks in Island stimmten bisher gut 51% für die Aufnahme neuer Verhandlungen mit der Europäischen Union. Knapp 49% votierten dagegen. Ein endgültiges Ergebnis liegt aber noch nicht vor. Die oppositionelle Bremer CDU hat die Haushaltspolitik des Bildungsressorts kritisiert. Hintergrund ist ein neues Millionenloch im Bereich Bildung. Mehr dazu von Peter Behrendt.
4: Die bildungspolitische Sprecherin der Bremer CDU, Yvonne Afferwerser, bezeichnete die Haushaltspolitik des Bildungsressorts als intransparent. Am Ende belaste man andere Ressorts, so Afferwerser. Zuvor hatte das Bremer Bildungsressort ein neues Millionenloch bestätigt. Eine Sprecherin sagte Buten und Binnen, alles habe die Kosten in die Höhe getrieben, Tarifsteigerung.

0: Längere Lern- und Betreuungszeiten und der Anstieg der Förderkinder plus Ausgaben für Assistenzkräfte. Den vom Visa-Kurier genannten Fehlbetrag von 30 Millionen Euro wollte die Sprecherin aber nicht bestätigen. Die Summe sei kleiner.
1: Ein Brand in einem ehemaligen Industriegebäude in Delmenhorst hat am Abend für einen größeren Feuerwehreinsatz gesorgt. Das Feuer war aus noch ungeklärter Ursache auf dem Gelände der früheren Linoleumwerke ausgebrochen. Verletzt wurde niemand. Die Höhe des Sachschadens steht noch nicht fest. Die Feuerwehr hatte wegen des dichten Rauchs Anwohner aufgefordert, Fenster und Türen zu schließen. Die Fußball-Bundesliga ist in ihre neue Saison gestartet. Im Samstagabendspiel gewann Borussia Dortmund mit 2:0 gegen den Hamburger SV. Von der Partie berichtet Luise Kropf.
2: In der ersten Halbzeit überrollte der BVB den HSV. Vor allem die griechischen Neuzugänge wirbelten. Karezas legte schön auf für Gerassi, der früh zum 1:0 traf. Konstantelias traf in der Nachspielzeit der ersten Hälfte zum 2:0. Der HSV brachte nicht einen Torschuss in Durchgang 1 zustande. In der zweiten Hälfte musste Konstantelias verletzungsbedingt runter. Der 26-Millionen-Euro-Mann hatte sich das Knie verdreht. Diagnose offen. Der BVB schaltete danach einen Gang runter und der HSV wurde mutiger. Auch wenn Dortmund das Spiel zu 10 beenden musste, weil Inacio die glattrote Karte sah, wirklich spannend wurde es nicht mehr.
1: Werder Bremen spielt am Nachmittag auswärts beim SC Freiburg. Und das waren die Nachrichten mit Michael Kruse.
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4: Die A1 Osnabrück Richtung Bremen ist zwischen Holdorf und Lohne-Dinklage aktuell nach einem Unfall gesperrt. Das war's aber auch schon, denn Blitzer habe ich hier noch keine. Mit mir, ich bin Milton Tappert. Moin Freunde, ich wünsche euch einen schönen Start in den Sonntagmorgen.

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Also ich glaube, ich bin noch nicht bereit dafür. Guckt mal aus dem Fenster. Es ist dunkel. Ja, jetzt wird es so ganz langsam so ein klein wenig hell. Aber auch als ich hierher gefahren bin vor, ja, dreiviertel Stunde, es war wirklich stockduster. Und vor 4-5 Wochen war es schon hell um die Uhrzeit. Und jetzt fährt man, es ist wolkig, es ist dunkel. Blätter, also Laub, liegt auf den Straßen und weht so durch die Gegend. Und ich denke mir, ne. Es ist einfach Herbst. Also ab Dienstag ist meteorologischer Herbst. Das heißt, wir sind eigentlich schon fast drin. Da ist der 1. September, dann ist Herbst. Jetzt heute fühlt es sich noch nicht ganz so an, weil irgendwie 18 Grad sind. Das heißt, es ist noch verhältnismäßig warm, aber es sieht schon einfach genauso aus wie Herbst. Das heißt, wir haben heute schon mal so einen Herbst-Light-Tag. Es sieht schon so aus, hat aber noch so etwas sommerlichere Temperaturen, bevor dann nächste Woche komplette Katastrophe ist. Also für mich, weil ich den Herbst nicht mag. Es gibt wahrscheinlich auch Leute, die sich darüber freuen, dass endlich der Herbst ist, aber ja. Oh, ich weiß nicht. Ich brauche noch ein bisschen. Ich kann das jetzt mal langsam hell werden hier?

0: Hero war das von Martin Garrix um 6:30.
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0: Die A1 Osnabrück Richtung Bremen ist zwischen Holdorf und Lohne-Dinklage aktuell nach einem Unfall gesperrt. Das war's aber auch schon von den Straßen, denn Blitzer habe ich hier noch keine. Gute Fahrt, schönen Sonntagmorgen. Das ist Baby Don't Hurt Me von David Guetta.

0: sprechen.
1: Dua Lipa war das mit Illusion und ich hoffe, ihr mochtet den Song. Denn ich glaube, so schnell wird es keine neue, andere Musik von Dua Lipa geben. Also müssen wir noch ein bisschen weiter das von ihr hören, was es aktuell gibt. Denn ich habe mal auf ihrer Instagram-Seite geguckt. Allein der August von ihr war voller als, ich glaube, mein ganzes Jahr bis jetzt. Also sie hat ja ihr eigenes Festival veranstaltet, Anfang des Monats im Kosovo. Dann habe ich gesehen, war sie in New York, war da irgendwie unterwegs, hat da irgendwelche Sachen gemacht. Dann hatte sie Geburtstag, wurde natürlich sehr, sehr viel Geburtstag gefeiert. Dann war sie auf dem Cover von der Vogue in Italien, diese Zeitschrift. Da muss natürlich auch sehr viel Fotoshooting gemacht werden. Wahrscheinlich hat sie da auch noch ein Interview gegeben und, und. Und dann hat sie auch noch zwei Folgen von ihrem Podcast veröffentlicht, bei dem sie über Bücher spricht. Ja, wo soll da denn noch Platz bleiben, um neue Musik zu machen? Also ich meine nur, um wenigstens mal einen Song zu machen. Von einem Album fange ich gar nicht erst an. Also ja. Viel Spaß, Dua Lipa, und Musik, ich weiß es nicht. Sieht zumindest gerade nicht danach aus, als würde es da bald was Neues geben.

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1: 18 Grad haben wir aktuell in Bremen und in Bremerhaven. Auch in Oldenburg und in Wilhelmshaven haben wir 18 Grad. Es ist also relativ warm. Es sieht aber relativ kühl aus. Das ist ein bisschen verwirrend. Es ist total wolkig und es kann jetzt schon so ein paar kleinere Schauer geben und dann auch im Laufe des Tages immer mal wieder. Wobei nachmittags auch noch ein bisschen die Sonne rauskommen wird.
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2: Mit Michael Kruse, guten Morgen. Bundesregierung hält offenbar Russland für Urheber der Drohnenvorfälle. Bremer CDU kritisiert Finanzloch im Bildungsressort. Hamburger SV verliert zum Saisonauftakt in Dortmund. Das Wetter zunächst dicht bewölkt und regnerisch, später auch mal sonnig, dazu sehr windig bei 20 bis 23 Grad. Wer ist für den versuchten Sprengstoffanschlag mit einer Drohne am Flughafen Leipzig-Halle verantwortlich? Laut Medienberichten will die Bundesregierung Anfang der Woche erklären, dass Russland hinter dem Vorfall steckt. Aus Berlin berichtet Katrin Aue.
3: Auf den Medienbericht hin teilt ein Regierungssprecher mit, man beteilige sich nicht an Spekulationen. Zitat: Relevant ist allein die offizielle Zuordnung, die die Bundesregierung nach eigenem Ermessen und unter Abwägung aller Ermittlungsergebnisse vornimmt. Der Bundeskanzler hatte bei der Regierungsklausur in Neu-Hardenberg diese Woche allerdings schon angekündigt, man werde so wörtlich in Kürze eine Aussage treffen, wer hinter den Drohnenvorfällen in Leipzig stecke. Sie werden dafür bezahlen, sagte Friedrich Merz weiter.
2: Bei dem Referendum in Island über die Wiederaufnahme von EU-Beitrittsgesprächen liegt das Ja-Lager offenbar knapp vorn. Nach Angaben des öffentlich-rechtlichen Rundfunks in Island stimmten bisher gut 51% für die Aufnahme neuer Verhandlungen mit der Europäischen Union. Knapp 49% votierten dagegen. Ein endgültiges Ergebnis liegt aber noch nicht vor. Die oppositionelle Bremer CDU hat die Haushaltspolitik des Bildungsressorts kritisiert. Hintergrund ist ein neues Millionenloch im Bereich Bildung. Mehr dazu von Peter Behrendt.
4: Die bildungspolitische Sprecherin der Bremer CDU, Yvonne Afferwerser, bezeichnete die Haushaltspolitik des Bildungsressorts als intransparent. Am Ende belaste man andere Ressorts, so Afferwerser. Zuvor hatte das Bremer Bildungsressort ein neues Millionenloch bestätigt. Eine Sprecherin sagte Buten und Binnen, alles habe die Kosten in die Höhe getrieben. Tarifsteigerungen, längere Lern- und Betreuungszeiten und der Anstieg der Förderkinder plus Ausgaben für Assistenzkräfte. Den vom Weser-Kurier genannten Fehlbetrag von 30 Millionen Euro wollte die Sprecherin aber nicht bestätigen. Die Summe sei kleiner.
2: Ein Brand in einem ehemaligen Industriegebäude in Delmenhorst hat am Abend für einen größeren Feuerwehreinsatz gesorgt. Das Feuer war aus noch ungeklärter Ursache auf dem Gelände der früheren Linoleumwerke ausgebrochen. Verletzt wurde niemand. Die Höhe des Schadens steht noch nicht fest. Die Feuerwehr hatte wegen des dichten Rauchs Anwohner aufgefordert, Fenster und Türen zu schließen.

0: Die Fußball-Bundesliga ist in ihre neue Saison gestartet. Im Samstagabendspiel gewann Borussia Dortmund mit 2:0 gegen den Hamburger SV. Von der Partie berichtet Luise Kropf.
1: In der ersten Halbzeit überrollte der BVB den HSV. Vor allem die griechischen Neuzugänge wirbelten. Karezas legte schön auf für Gerassi, der früh zum 1:0 traf. Konstantelias traf in der Nachspielzeit der ersten Hälfte zum 2:0. Der HSV brachte nicht einen Torschuss in Durchgang 1 zustande. In der zweiten Hälfte musste Konstantelias verletzungsbedingt runter. Der 26-Millionen-Euro-Mann hatte sich das Knie verdreht. Diagnose offen. Der BVB schaltete danach einen Gang runter und der HSV wurde mutiger. Auch wenn Dortmund das Spiel zu 10 beenden musste, weil Inacio die glattrote Karte sah, wirklich spannend wurde es nicht mehr.
0: Werder Bremen spielt am Nachmittag auswärts beim SC Freiburg. Und das waren die Nachrichten mit Michael Kruse.
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3: Die A1 Osnabrück Richtung Bremen ist zwischen Holdorf und Lohne-Dinklage nach einem Unfall gesperrt. Und eine Meldung aus Bremen: im Bereich am Tabakquartier in Höhe Senator-Appel-Straße kommt es heute wegen eines Radrennens bis ca. 15 Uhr zu Streckensperrungen. Blitzer habe ich hier aber noch keine.
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3: Und ich bin Milton Tappert. Moin Freunde, schön Start in den Sonntag, kommt gut rein.

Take That waren das mit Never Forget und die kommen nächstes Jahr nach Bremen. Und nicht einfach so, um hier irgendwie ein Rollo zu essen und wieder nach Hause zu fahren. Nee, natürlich nicht. Die spielen ein Konzert und zwar auf der Galopprennbahn. Das ist jetzt ja anscheinend unsere neue dicke Open-Air-Location neben der Bürgerweide hier in Bremen. Dieses Jahr hat ja schon Mark Forster da drauf gespielt. Ich glaube sogar nicht nur er, vielleicht auch noch andere Leute. Auf jeden Fall wollen die das da ja ziemlich groß machen und offensichtlich geht's weiter. Take That kommt am 26. Juni. Ja, ich weiß, es ist jetzt irgendwie noch fast ein Jahr hin. Aber es wurde halt jetzt gerade angekündigt gestern oder vorgestern, eben genau dahin zur neuen Open-Air-Location da bei der Galopprennbahn bei uns in Bremen. Tickets kaufen kann man noch nicht, kann man dann ab Freitag. Jetzt kommenden Freitag könnt ihr euch bereithalten, 10 Uhr morgens und euch Karten besorgen für Take That auf der Galopprennbahn. Und natürlich wird es auch noch ein neues Album geben. Ende des Jahres soll auch noch Dreamers rauskommen, das neue Album, also die volle Take That Packung, jetzt musikalisch Ende des Jahres und dann live hier bei uns in Bremen nächsten Sommer.

0: Marry You war das von Bruno Mars.
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0: Die A1 Osnabrück Richtung Bremen ist zwischen Holdorf und Lohne-Dinklage nach einem Unfall gesperrt. Und noch eine Meldung aus Bremen. Im Bereich am Tabakquartier in Höhe Senator-Appelstraße kommt es heute wegen eines Radrennens bis ca. 15 Uhr zu Streckensperrungen. Blitzer habe ich hier aber noch keine. Gute

Bevor Dienstag ganz offiziell Herbst ist, holen wir nochmal den Sommer hier raus. Die Die war das von Shakira und Burner Boy. Übrigens der offizielle Sommerhit des Jahres 2026. Da gibt es ja immer so Leute, die sich mit sowas beschäftigen und dann Charts auswerten und überhaupt. Und der Song ist einfach unfassbar erfolgreich. Ich guck mal eben gerade ganz kurz auf YouTube nebenbei, ob der jetzt schon die 1 Milliarde Views geknackt hat auf YouTube. Nee, noch nicht ganz. 942 Millionen Aufrufe alleine auf YouTube. Also unfassbar. Und was das Ganze, finde ich, noch unfassbarer macht, ist, der ist ja zur Weltmeisterschaft rausgekommen, ne? Haben wir alle mitbekommen. Aber die haben ja ein ganzes Album veröffentlicht zur Weltmeisterschaft mit extrem krassen Leuten, die extrem krasse Songs da drauf gemacht haben. Also von Tyler über Lisa von Blackpink. Jeder hat da irgendwie einen WM-Song gemacht. Und wer hat den erfolgreichsten mal wieder gehabt? Ja, na klar, Shakira. Also ab jetzt können wir das einfach, glaube ich, so festzurren für immer. Weltmeisterschaft. Shakira kommt, Shakira macht den Song.

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1: 18 Grad haben wir aktuell in Bremen und in Oldenburg. Auch in Bremerhaven und in Wilhelmshaven haben wir aktuell 18 Grad. Es ist also eigentlich relativ warm, sieht aber gar nicht so aus, wenn man aus dem Fenster guckt. Es ist wolkig, grau, nicht so richtig gemütlich und auch Schauer gibt es jetzt und auch den restlichen Tag über immer mal wieder, wobei am Nachmittag dann auch noch ein bisschen die Sonne rauskommt.
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1: Mit Nico Wodrich. Nico, bei einem Technokonzert in der Schweiz sind Schüsse gefallen.
2: Ja, die Lage ist noch ziemlich unübersichtlich. Die Rede ist von mehreren Opfern. Dann geht die Bundesregierung offenbar davon aus, dass Russland hinter dem Drohnenvorfall in Leipzig steckt. Und die CDU in Bremen hat das neue Millionenloch im Haushalt kritisiert. In der Schweiz sind bei einem Techno-Festival Schüsse gefallen. Die Polizei bestätigte einen Großeinsatz in Aarau. Es gebe mehrere Opfer. Unklar ist noch, ob es sich um Verletzte handelt oder ob es auch Tote gibt. Die Polizei rief dazu auf, dem Gebiet fern zu bleiben. Das Festival fand auf einer Pferderennbahn statt. Steckt Russland hinter der Sprengstoffdrohne auf dem Leipziger Flughafen? Laut Medienberichten geht die Bundesregierung aktuell davon aus. In den kommenden Tagen soll das Ganze offiziell gemacht werden. Aus der Nachrichtenredaktion Sören Harms.
3: Die Springer-Medien berufen sich auf Insider, die mit dem Vorgang vertraut sein sollen. Demzufolge will Berlin nicht nur EU-Sanktionen gegen Moskau verschärfen, sondern die mit eigenen Maßnahmen kombinieren. Das werde sie schon Anfang kommender Woche erklären, zeitlich nahe zum Treffen der EU-Außenminister am Dienstag. Ein Regierungssprecher nannte die Medienberichte Spekulationen. Wichtig sei der Bundesregierung, alle Erkenntnisse der Ermittler abzuwägen und dann den versuchten Anschlag nach eigenem Ermessen den Tätern zuzuordnen. Am Flughafen Leipzig-Halle war Anfang des Monats eine Sprengstoffdrohne entdeckt worden, neben einer ukrainischen Frachtmaschine.
2: Die CDU in Bremen hat die Haushaltspolitik des Bildungsressorts kritisiert. Grund ist ein neues Millionenloch. Aus der Nachrichtenredaktion Peter Behrendt.
4: Die bildungspolitische Sprecherin der Bremer CDU, Yvonne Afferwerser, bezeichnete die Haushaltspolitik des Bildungsressorts als intransparent. Am Ende belaste man andere Ressorts, so Afferwerser. Zuvor hatte das Bremer Bildungsressort ein neues Millionenloch bestätigt. Eine Sprecherin sagte Buten und Binnen, alles habe die Kosten in die Höhe getrieben. Tarifsteigerungen, längere Lern- und Betreuungszeiten und der Anstieg der Förderkinder plus Ausgaben für Assistenzkräfte. Den vom Weser-Kurier genannten Fehlbetrag von 30 Millionen Euro wollte die Sprecherin aber nicht bestätigen, die Summe sei kleiner.
2: In der Fußball-Bundesliga hat Borussia Dortmund das Abendspiel gegen den HSV gewonnen, und zwar mit 2:0. Für Werder Bremen geht die Bundesliga-Saison am Nachmittag los. Gespielt wird auswärts gegen Freiburg, los geht's um 15.30 Uhr. Das waren die vier News mit Nico Wodrich.
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1: Eine Meldung habe ich hier schon für euch, die betrifft Bremen. Im Bereich am Tabakquartier in Höhe Senator Appelstraße kommt es heute wegen eines Radrenns bis ca. 15 Uhr zu Streckensperrungen. Blitzer habe ich hier aber noch keine.
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1: Mit mir, ich bin Milton, moin Freunde, und es ist tatsächlich der letzte Sommersonntag. Oh nein, ich kann das nicht. Der Herbst steht vor der Tür. Dienstag ist September und damit offizieller Herbstanfang. Wobei es zwei offizielle Herbstanfänge gibt. Wie, wo, was und überhaupt besprechen wir gleich erstmal. Schönen Sonntag.

So, zwei Tage noch, dann ist Herbst. Zumindest meteorologischer Herbst. Das ist schon so ein kompliziertes Wort. Meteorologischer Herbst. Und in meinem Kopf macht das immer gar keinen Sinn, weil der meteorologische Herbst, der richtet sich nach dem Kalender. Also wir haben den 1. September, ne, mal gucken auf Kalender, ja, 1. September, okay, alles klar. Das heißt, wir haben meteorologischen Herbst. Es gibt aber auch noch einen kalendarischen Herbstanfang. Und der ist jedes Jahr an einem anderen Tag. Der richtet sich nämlich nach dem Tag, an dem die Nacht genauso lang ist wie der Tag. Also das ist 12 Stunden hell und 12 Stunden dunkel. Das ist dann sozusagen nochmal der zweite und auch der offizielle Herbstanfang, wenn es dann so vom Wetter her richtig schwingt, sich verändert. Ihr wisst schon, was ich meine. Und dieser kalendarische Herbstanfang ist am 23. September. Das heißt, ab Dienstag ist der meteorologische schon mal so, sag mal so, der leichte Start rein in den Herbst. Und dann ab dem 23. geht's richtig los. Aber ich glaube, wenn wir alle aus dem Fenster gucken, boah, dann sieht das auch jetzt schon ziemlich herbstlich aus. Und eigentlich kann man sich auch schon ab jetzt schon mal so langsam, aber sicher drauf einstellen. Er kommt. Der Herbst.

Vor 2 Jahren ungefähr war das hier der ganz große Durchbruch von Gracie Abrams. That's So True ist der Song, bis heute ihr erfolgreichster, und auch das Album dazu, The Secret of Us, war danach extrem erfolgreich. Platz 1 in England, Platz 2 in den USA, Platz 4 hier bei uns in Deutschland, und jetzt ist ihr neues Album diesen Sommer rausgekommen und ist sogar noch erfolgreicher. Platz 1 hier bei uns in Deutschland. Wieder Platz 1 in England, aber auch Platz 1 in den USA. Also Gracie Abrams ist noch erfolgreicher geworden. Und auch dieses Album wird wahrscheinlich in den nächsten Wochen und Monaten, wie ihr Album davor, auch nur noch erfolgreicher. Und der Song ist auch drauf, Look at My Life. Den gibt's jetzt bei Bremen 4.

0: Cascading ist das von Moschina um kurz nach 8:30.
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0: Eine Meldung habe ich hier und zwar aus Bremen. Im Bereich am Tabakquartier in Höhe Senator Appelstraße kommt es heute wegen eines Radrennens bis ca. 15 Uhr zu Streckensperrungen. Bei Litzer habe ich hier aber noch keine.
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0: Ah, wie schön, die Bundesliga hat angefangen. Und dann wacht man auch so richtig schön auf, guckt auf die Ergebnisse und sieht, der HSV hat verloren. Schön, da geht's mir gleich direkt ein klein wenig besser. Allerdings auch nur, bis dann heute Nachmittag Werder spielt. Dann startet nämlich die Saison für die 15.30 Uhr gegen Freiburg in Freiburg. Und was die Beteiligten davor so gesagt haben, hören wir gleich mal.
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0: Gimme Love war das von Sia und ich habe hier gerade eine Verkehrsmeldung für euch reinbekommen. Vorsicht bitte, auf der A27 Bremen Richtung Walsrode zwischen dem Bremer Kreuz und Achim Nord liegen Gegenstände.
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0: Jawohl, heute geht's endlich wieder los. 15.30 Uhr Werder gegen Freiburg in Freiburg. Und mit dabei ist natürlich auch Niklas Füllkrug. Ja, er ist wieder da und er hat sich ein bisschen was vorgenommen für diese Saison.
2: Es ist schon so, dass ich mich gut fühle, dass ich richtig Bock habe und voll hungrig und motiviert bin. Mein Ziel ist es, ein Flow zu generieren. Also, dass man in einen Flow kommt, dass man sich gut fühlt und dann flutschen die Dinge von ganz alleine. Und wenn ich das schaffe, dann kann ich da anknüpfen.
0: Flow hört sich schon mal sehr, sehr gut an und das passt dann hoffentlich auch gut zusammen mit den Zielen von Werder-Trainer Daniel Thun.
3: Da geht es ja in erster Linie darum, dass wir schon vorhaben, eine deutlich bessere Saison zu spielen als die letzte Saison. Und unser Ziel muss es sein, möglichst schnell die 40 Punkte einzusammeln. Je nach Zeitpunkt bleibt natürlich dann auch immer noch Raum für Überraschungen. Und wir sind bereit und wollen definitiv dann ja doch für die Überraschung sorgen.
0: Ja, dann gibt es heute hoffentlich die ersten 3 Punkte auf dem Weg zu den 40 plus. Oh, schauen wir mal, wie viele das am Ende werden. Und Niklas Füllkrug hat ja auch nochmal eine kleine Ansage für die Mannschaft.
2: So, Männer, wichtige Saison vor der Brust. Wir brauchen jeden Einzelnen, wir geben Vollgas. Wir brauchen den ganz großen Glauben, um besondere Dinge zu erreichen und einen Zusammenhalt, der stärker ist als von jeder anderen Mannschaft. Auf geht's!
0: So, dann kann das ja nur klappen. Heute Nachmittag geht's los. Werder gegen Freiburg.
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Heute ist natürlich auch perfektes Drachenwetter und zufälligerweise ist auch noch Drachenfest in Lemwerder. Da gibt es natürlich sehr viele, zum Teil sehr große und bunte Drachen, die da hochgelassen werden in den Himmel zu bestaunen. Hunderte aus ganz Europa kommen da Leute mit ihren Drachen und lassen die da fliegen. Aber drumherum ist auch noch ganz, ganz viel los. Vor allem für Kinder zum Beispiel Musik, Pauken und Planeten ist da. Das ist eine Kinderband, aber es gibt auch so Sachen wie Zirkus. Die Liste ist wirklich unfassbar lang. Es gibt eine Hüpfburg, es gibt ein Labyrinth, es gibt Minigolf, Discgolf, Kinderschminken. Ihr könnt euch da Airbrush-Tattoos machen lassen und. Wie gesagt, die Liste ist wirklich unfassbar lang. Das startet jetzt gleich für heute nochmal ungefähr so eine Stunde. Das Drachenfest, muss man dazu sagen, läuft auch schon seit Freitagnachmittag. Heute startet es dann nochmal um 10 Uhr und geht dann bis 18 Uhr. Also wenn ihr auf dem Weg dahin seid, ich hoffe, ihr werdet nicht zu nass. Grüßt mir die Drachen und viel Spaß in Lemwerder.

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1: 18 Grad haben wir aktuell in Bremen und in Oldenburg. Auch in Bremerhaven und in Wilhelmshaven haben wir aktuell 18 Grad. Also eigentlich ist es relativ warm. Gleichzeitig ist es aber auch ungemütlich, denn es ist sehr, sehr wolkig und Regen gibt es jetzt und auch den restlichen Tag über immer mal wieder Schauer möglich. Windig ist es auch noch, also ja, schon fast herbstlich.
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1: Mit Nico Wodrich. Nico, bei einem Technokonzert in der Schweiz sind Schüsse gefallen.
2: Ja, und es gibt mindestens einen Toten. Dann geht die Bundesregierung offenbar davon aus, dass Russland hinter dem Drohnenvorfall in Leipzig steckt. Und die CDU in Bremen hat das neue Millionenloch im Haushalt kritisiert. Bei einem Techno-Festival in Aarau in der Schweiz ist bei Schüssen mindestens ein Mensch ums Leben gekommen. Das teilte die Polizei mit. 5 Menschen wurden demnach verletzt, einige von ihnen schwer. Aus der Nachrichtenredaktion Katrin Martens.
3: Die Schüsse sollen gegen 2.30 Uhr in der vergangenen Nacht gefallen sein. Zu dem Zeitpunkt waren noch viele Besucher bei der Veranstaltung auf der Pferderennbahn. Auf einem Video, das die Schweizer Zeitung Blick veröffentlicht hat und das von der Nähe des Tatorts stammen soll, sind rund 10 Schüsse zu hören. Unklar ist noch, wer die Schüsse abgegeben hat. Auch über die Hintergründe ist noch nichts bekannt. Die Polizei ist mit einem Großaufgebot vor Ort. Sie hat die Bevölkerung dazu aufgerufen, das Gebiet zu meiden.
2: Steckt Russland hinter der Sprengstoffdrohne auf dem Leipziger Flughafen? Laut Medienberichten geht die Bundesregierung inzwischen davon aus. In den kommenden Tagen soll das Ganze offiziell gemacht werden. Aus der Nachrichtenredaktion Sören Harms.
4: Die Springer-Medien berufen sich auf Insider, die mit dem Vorgang vertraut sein sollen. Demzufolge will Berlin nicht nur EU-Sanktionen gegen Moskau verschärfen, sondern die mit eigenen Maßnahmen kombinieren. Das werde sie schon Anfang kommender Woche erklären, zeitlich nahe zum Treffen der EU-Außenminister am Dienstag. Ein Regierungssprecher nannte die Medienberichte Spekulationen. Wichtig sei der Bundesregierung, alle Erkenntnisse der Ermittler abzuwägen und dann den versuchten Anschlag nach eigenem Ermessen den Tätern zuzuordnen. Am Flughafen Leipzig-Halle war Anfang des Monats eine Sprengstoffdrohne entdeckt worden, neben einer ukrainischen Frachtmaschine.
2: Die CDU in Bremen hat die Haushaltspolitik des Bildungsressorts kritisiert. Grund ist ein neues Millionenloch. Aus der Nachrichtenredaktion Peter Behrendt.
5: Die bildungspolitische Sprecherin der Bremer CDU, Yvonne Afferwerser, bezeichnete die Haushaltspolitik des Bildungsressorts als intransparent. Am Ende belaste man andere Ressorts, so Afferwerser. Zuvor hatte das Bremer Bildungsressort ein neues Millionenloch bestätigt. Eine Sprecherin sagte Buten und Binnen, alles habe die Kosten in die Höhe getrieben. Tarifsteigerungen, längere Lern- und Betreuungszeiten und der Anstieg der Förderkinder plus Ausgaben für Assistenzkräfte. Den vom Weser-Kurier genannten Fehlbetrag von 30 Millionen Euro wollte die Sprecherin aber nicht bestätigen, die Summe sei kleiner.
2: In der Fußball-Bundesliga hat Borussia Dortmund das Abendspiel gegen den HSV gewonnen, und zwar mit 2:0. Für Werder Bremen geht die Bundesliga-Saison am Nachmittag los. Gespielt wird auswärts gegen Freiburg, los geht's um 15.30 Uhr. Das waren die 4 News mit Nico Wodrich.
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1: Eine Meldung aus Bremen. Die Bürgermeister-Smith-Straße, Neustadt Richtung Mitte, ist in Höhe der Bürgermeister-Smith-Brücke aktuell in beiden Richtungen gesperrt. Und noch eine Meldung aus Bremen. Im Bereich am Tavakquartier in Höhe Senator-Appelstraße kommt es heute wegen eines Radrennens bis ca. 15 Uhr zu Streckensperrungen. Blitzer habe ich hier aber noch keine.
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1: Mit mir, ich bin Milton, moin Freunde. Ich wünsche euch einen schönen Start in den Sonntag.

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0: All Rise war das von Blue um gleich 8:45.
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0: Und unsere Kinderreporter haben sich diese Woche mit den Nachrichten beschäftigt. Denn die Nachrichten können ja zum Teil ziemlich hart sein. Allein heute Morgen, jetzt vor einer knappen Viertelstunde um 9 Uhr, hatten wir wieder in den Nachrichten hier bei uns im Radio so eine Meldung, dass es irgendwo eine Schießerei gab in der Schweiz auf einem Techno-Festival. Und das ist eine Sache, das zu hören. Aber eine ganz andere Sache ist dann nochmal Nachrichten sich anzuschauen mit diesen ganzen Katastrophen auf der ganzen Welt. Und deswegen wollten Etole, Carla und Tilde aus unserem Kinderreporter-Team mal wissen, wie geht ihr eigentlich damit um, mit Nachrichten?
2: Macht es euch noch Spaß, Nachrichten zu schauen?
3: Also wenn ich in die Nachrichten gucke, sehe ich immer nur Hass. Es ist halt die Welt, ne? Es ist normal geworden, es ist Alltag geworden, versteht ihr, wie ich meine?
4: Hört auf zu fragen, lass mich in Ruhe.
5: Ich nehme mir das nicht so zu Herzen, ich sehe das und lebe weiter, weil es wäre ja blöd, immer alles so über alles nachzudenken und alles, deswegen.
6: Guten Abend, ich begrüße Sie zur Tagesschau.
7: Nein, danke!
8: Macht es euch noch Spaß, Nachrichten zu gucken?
9: Ja, gerne. Also ich mag das eigentlich schon, weil man kriegt dann so viele Informationen.
10: Weil man halt dann immer herausfindet, so was halt so alles los ist.
3: Und dann freut man sich eigentlich, wenn man rausgeht und was Gutes sieht, wisst ihr, wie ich meine? So, man freut sich viel mehr über die kleinen Dinge im Leben.
11: Versteht ihr immer alles in den Nachrichten?
10: Also vieles verstehe ich schon, aber es gibt natürlich auch manchmal Sachen, die ich nicht verstehe.
11: Was machst du dann?
10: Wenn es wirklich mich sehr interessiert, dann frage ich nach bei Leuten, die ich kenne, Erwachsenen.
2: Wenn du jetzt Nachrichtenchefin wärst, was würdest du anders machen?
9: Ich würde, glaube ich, positiver berichten, dass ich irgendwie auch sagen würde, es wird bald alles gut oder so.
10: Ja, wenn ein paar Mal auch was Positives dabei wäre, wäre auch schön.
3: Die Menschen freuen sich natürlich, wenn die mal was Schönes hören von der Welt, weißt du?
12: Ich gucke so auf Handy, so ich gucke TikTok, Instagram, irgendwie so, weil man kann ja so einfach Handy rausholen und so raufgucken, anstatt auf, dass man die ganze Zeit auf Fernsehen so schaut und so.
2: Und vertraust du allen auf TikTok oder Insta?
13: Nein, Mann.
12: Na, auf jeden Fall nicht so.
2: Aber ist dir das nicht wichtig zu wissen, ob was stimmt oder nicht?
3: Also wir haben ja jetzt heutzutage Google, also können wir ja uns nochmal sicher gehen mit Google. Ich glaube, in dieser Welt kann man nicht mehr so vielen Leuten vertrauen. Ich vertraue so eher so richtigen Nachrichten, so wie Sat.1 oder so.
10: Tagesschau und so. Buten und Binnen und so aus Bremen.
14: Buten und Binnen.
5: Buten und Binnen checkt alles gründlich, ganz genau. Und die Quellen sind auch ganz gut eigentlich von denen.
8: Oder ich gucke auch Logo gern.
15: Hallo bei Logo.
8: Vertraust du Logo? Ja, schon, aber ich weiß nicht, ob die halt alles wirklich ernst meinen. Also ich weiß nicht, ob die das manchmal vielleicht ein bisschen anders erzählen, um halt den Menschen keine Angst zu machen.
0: Genau, Logo ist eine Kindernachrichtensendung, die im ZDF läuft und da werden Sachen anders, vor allem auch ein bisschen einfacher erklärt und unsere Kinderreporter haben mit Lotte Glatt gesprochen, das ist nämlich eine Moderatorin von Logo und was die selber so über sich und ihre Sendung erzählt, das hören wir gleich.
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0: Und jetzt zurück zu den Nachrichten.
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0: Also nicht, dass es jetzt nochmal bei uns Nachrichten gibt, aber unsere Kinderreporter beschäftigen sich ja in dieser Woche mit Nachrichten. Wir haben gerade schon eine Umfrage gehört unter euch und ihr schaut auch noch Nachrichten und da wurde auch die Sendung Logo genannt. Eine Kindernachrichtensendung, die im ZDF läuft und mit einer, die da arbeitet, haben unsere Kinderreporter Mathilda und Tilda gesprochen.
2: Genau, sie ist Lotte Glatt und ist Moderatorin bei Logo, den Kindernachrichten des ZDF und des Kikas.
3: Hallo bei Logo.
2: Tag Lotte.
3: Hallo.
2: Machen Nachrichten noch Spaß?
3: Ja, also mir machen Nachrichten eigentlich jeden Tag Spaß, weil ich es immer interessant finde, so mitzukriegen, was in der Welt passiert. Und es passiert ja auch so viel. Zwar vieles, das auch nicht so schön ist in der Welt, aber jeden Tag, und das kann man eigentlich auch jeden Tag bei Logo sehen, gibt es ja auch coole Dinge, die passieren oder die Leute machen, die auf coole Ideen kommen, tolle Erfindungen haben oder Kinder, die sich tolle Projekte ausdenken. Und deswegen macht es besonders Spaß.
2: Wird es denn schwieriger, gute Laune zu behalten, wenn du die Nachrichten liest?
3: Ja, es gibt schon sehr, sehr viele Nachrichten im Moment, die einen traurig machen, egal wo man hinschaut. Und das Schlimme ist ja auch gerade, dass eben oft, wenn es um Kriege geht, jetzt zum Beispiel in der Ukraine oder so, natürlich das besonders schlimm auch für Kinder ist und Kinder auch betroffen sind. Das macht es natürlich schon schwieriger, da noch positiv zu bleiben. Aber das ist ja trotzdem weiter unsere Aufgabe, das wiederum für euch Kinder zu erklären und euch zu zeigen, wie es vielleicht auch Lösungen gibt, auch in solchen Kriegen, dass man immer guckt, dass sich da auch viele Leute bemühen, dass Kriege und andere Dinge, andere Probleme irgendwie gelöst werden können.
2: Gibt es Themen, über die ihr nicht berichten könnt, weil sie zu traurig oder zu gruselig sind?
3: Das gibt es manchmal auch, aber das sind dann eher so die, ja, wirklich Fälle, wo wir sagen, das ist so schlimm und das ist auch so kompliziert zu erklären, dass wir Kinder da mehr verunsichern würden. Das wäre für uns ein Grund, vielleicht zu sagen, wir machen das nicht. Aber eigentlich gibt es kaum ein Thema, wo wir sagen, da berichten wir drüber nicht, weil wir wissen, dass alle Zuschauerinnen und Zuschauer bei Logo total interessiert sind und total klug sind und wissen wollen, was in der Welt passiert.
2: Worüber würdest du denn gerne mal berichten?
3: Worüber würde ich gerne mal berichten? Dass es eigentlich keinen Krieg in der Welt gibt, dass überall Frieden herrscht und dass sich alle Leute gut verstehen. Ich glaube, das wäre eine Lieblingsnachricht, die ich sehr gerne mal verkünden würde.
2: Das würde ich mir auch mal wünschen.
4: Ja, das wäre toll.
0: Ja, sehr, sehr cool und sehr, sehr wichtig, dass es so Sendungen oder dass es die Sendung Logo gibt. Und Tilda und Mathilda haben mit Lotte, der Moderatorin von Logo, auch noch viel, viel mehr besprochen. Und was, das hören wir alles gleich.
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0: Lila Wolken ist das von Materia, Yasha und Miss Platinum um 9.31 Uhr.
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0: Ich habe hier eine Meldung aus Bad Zwischenahn. Im Stadtgebiet kommt es wegen einer Sportveranstaltung zu Verkehrsbehinderungen. Eine Umleitung ist da eingerichtet. Bremen, die Bürgermeister-Smith-Straße, Neustadt Richtung Mitte, ist in Höhe Bürgermeister-Smith-Brücke in beiden Richtungen gesperrt. Und nochmal Bremen, im Bereich am Tabakquartier in Höhe Senator-Apel-Straße kommt es heute wegen eines Radrennens bis ca. 15 Uhr zu Streckensperrungen. Blitzer habe ich hier aber noch keine. Mit mir, ich bin Milton. Moin Freunde, ich wünsche euch einen guten Start in den Sonntag. Genießt die letzten zwei offiziellen Sommertage, also heute und morgen, auch wenn es nicht so aussieht. Wir haben tatsächlich noch Sommer und am Dienstag ist dann meteorologischer Herbstanfang. Ja, geht wieder los jetzt. 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

0: Was ist eigentlich der Unterschied zwischen Nachrichten für Kinder und Nachrichten für Erwachsene?
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0: Das haben unsere Bremen 4 Kinderreporter Tilda und Mathilda Lotte glatt gefragt. Die ist nämlich Moderatorin bei der Kinderradiosendung, sondern Kindernachrichtensendung Logo. Kennt ihr vielleicht vom ZDF oder auch vom Kika?
2: Was ist denn der Unterschied zwischen Nachrichten für Kinder und Nachrichten für Erwachsene?
3: Der Unterschied ist eigentlich gar nicht so groß. Es liegt vor allen Dingen darin, dass wir für Kinder nochmal versuchen, alles zu erklären. Also ich finde,
2: sind
3: in den
2: Kinder denn doofer oder so?
3: Die Kinder sind nicht doofer. Ich bin aber der Meinung, dass wir es einfach schaffen, die Dinge besser zu erklären, sodass sie wirklich auch jeder versteht. Gewisse Fremdwörter zum Beispiel, die man ja erst lernen muss mit der Zeit, dass wir die einfach alle immer mit erklären.
2: Was würdest du den Kindern raten, wenn sie die Nachrichten nicht mehr ertragen können?
3: Also wenn die Nachrichten wirklich super, super belastend sind, dann würde ich sagen, dass man auch nicht immer jeden Tag ständig überall Nachrichten gucken muss. Überall gibt es permanent ganz viele News, die auf einen einprasseln, dass man auch einfach mal sagt, okay, ich lege das Handy mal weg, ich lasse den Fernseher heute mal aus. Also dass man einfach selbst so ein bisschen Abstand davon nimmt. Das heißt nicht, dass man natürlich, man will ja informiert sein, dass man gar keine Nachrichten mehr guckt, aber wenn es einem zu viel ist, dann finde ich, ist es auch mal okay, mal kurz abzuschalten. Ich finde, was auch immer hilft, ist vielleicht zu verstehen, die meisten Nachrichten, die gezeigt werden, sind schlechte Nachrichten, weil es aber eigentlich immer auch Ausnahmenachrichten sind. Also es läuft ja selten ein Beitrag, wo es einfach nur heißt, in diesem Ort ist heute alles friedlich geblieben. Das wäre ja dann fast wieder langweilig. Wenn nichts passiert, dann berichtet man ja nicht darüber.
2: Ja, das
3: heißt,
2: stimmt.
3: Wenn man sich das klar macht und merkt, eigentlich sind schlechte Nachrichten die Ausnahme. Und an vielen Orten ist Frieden, geht es den Menschen gut, leben die Menschen zusammen, haben tolle Ideen. Ich glaube, das hilft einem auch zu verstehen, dass es eben nicht nur schlechte Nachrichten gibt.
2: Vielen Dank, Lotte.
3: Tschüss, vielen Dank, Mathilda und Tilda, für eure Fragen.
2: Tschüss.
3: Tschüss.
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Ja, ich weiß. Der 27.11. ist noch ein bisschen hin, aber trotzdem könnt ihr euch diesen Tag schon mal merken, denn da ist wieder Kinderradionacht. Yay! Von 20 bis 1 Uhr gibt es nur Radio für euch. Wir von Bremen 4 sind dann natürlich auch mit dabei und auch ganz, ganz viele andere Programme außer ARD. Wir schalten uns da alle zusammen. Und dann ist das Thema dieser Kinderradionacht in diesem Jahr, es wechselt ja immer von Jahr zu Jahr. Und im Jahr 2026 ist das Thema unzertrennlich. Die ARD Kinderradionacht feiert die Freundschaft. Finde ich so schon mal ein sehr cooles Thema, weil das natürlich so ein Oberthema ist, aber in den Geschichten, Beiträgen und allem, was da dann so passieren wird, kann man ja in ganz verschiedene Richtungen gehen. Deswegen, die ist sowieso immer cool, aber ich glaube, dieses Jahr wird die Kinderradionacht besonders cool. Und es gibt jetzt schon eine Sache, bei der ihr mitmachen könnt, denn es werden die besten Songs aus den letzten Jahren von allen Kinderradionächten gesucht. 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

So wie im Märchen. 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

0: In Wilhelmshaven haben wir 18 Grad. Es geht heute noch rauf auf so 20 bis 21 Grad. Also klingt relativ warm, ist aber trotzdem relativ ungemütlich, denn es ist sehr, sehr wolkig und es regnet auch den ganzen Tag über und immer mal wieder.
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0: Mit Nico Wodrich. Bei einem Rave-Festival in der Schweiz ist mindestens ein Mensch ums Leben gekommen. So.
2: Ja, es hatte mehrere Schüsse gegeben. Dann reist Finanzminister Klingbeil in die USA zum G20-Treffen. Und in Delmenhorst hat es auf dem historischen Industriekomplex gebrannt. Bei einem Techno-Festival in Aarau in der Schweiz ist bei Schüssen mindestens ein Mensch ums Leben gekommen. Das teilte die Polizei mit. 5 Menschen wurden demnach verletzt, einige von ihnen schwer. Aus der Nachrichtenredaktion Katrin Martens.
3: Die Schüsse sollen gegen 2.30 Uhr in der vergangenen Nacht gefallen sein. Zu dem Zeitpunkt waren noch viele Besucher bei der Veranstaltung auf der Pferderennbahn. Auf einem Video, das die Schweizer Zeitung Blick veröffentlicht hat und das von der Nähe des Tatorts stammen soll, sind rund 10 Schüsse zu hören. Unklar ist noch, wer die Schüsse abgegeben hat. Auch über die Hintergründe ist noch nichts bekannt. Die Polizei ist mit einem Großaufgebot vor Ort. Sie hat die Bevölkerung dazu aufgerufen, das Gebiet zu meiden.
2: Finanzminister Lars Klingbeil reist heute in die USA. In Asheville im Bundesstaat North Carolina wird er am Treffen der G20-Finanzminister und Notenbankchefs teilnehmen. Aus Berlin berichtet Philipp Eckstein.
4: Die USA haben aktuell den Vorsitz der G20. Das ist die Gruppe der größten Industrie- und Schwellenländer. Beim 2-tägigen Treffen der Finanzminister soll es vor allem um die Themen Wirtschaftswachstum, sichere Handelsketten und die hohe Verschuldung vieler Staaten gehen. Die US-Seite hat im Vorfeld zudem deutlich gemacht, dass sie von den G20-Staaten erwartet, mit Sanktionen mehr Druck auf den Iran auszuüben. Die USA führen seit einem halben Jahr Krieg gegen das Land. Die Folgen sind weltweit zu spüren, zum Beispiel an den Tanksäulen.
2: In Delmenhorst hat am Abend ein ehemaliges Industriegebäude gebrannt. Das Feuer war auf dem historischen Industriekomplex ausgebrochen. Verletzt wurde niemand. Die Feuerwehr hatte die Anwohner aber aufgefordert, Fenster und Türen zuzumachen. Warum es gebrannt hat, muss noch herausgefunden werden. In der Fußball-Bundesliga hat Borussia Dortmund das Abendspiel gegen den HSV gewonnen, und zwar mit 2:0. Für Werder Bremen geht die Bundesliga-Saison am Nachmittag los. Gespielt wird auswärts gegen Freiburg. Los geht's um 15.30 Uhr. Das waren die 4 News mit Nico Wodrich.
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0: Eine Meldung habe ich für euch aus Bad Zwischenahn. Im Stadtgebiet kommt es wegen einer Sportveranstaltung zu Verkehrsbehinderungen. Eine Umleitung ist da eingerichtet. Bremen, die Bürgermeistersmittstraße, Neustadt Richtung Mitte, ist in Höhe Bürgermeistersmittbrücke, aktuell in beiden Richtungen gesperrt. Und nochmal Bremen, im Bereich am Tabakquartier in Höhe Senator-Appelstraße kommt es heute wegen eines Radrenns bis ca. 15 Uhr zu Streckensperrungen. Blitzer habe ich hier gerade aber keine. Mit mir, ich bin Milton, moin Freunde, und gleich reden wir über Piraten. Piraten und Plastik. Tja, was diese zwei Sachen miteinander zu tun haben, das besprechen wir gleich. Ich wünsche euch einen schönen Sonntag.

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0: When You're Gone ist das von Shawn Mendes um gleich 10 nach 10.
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0: Und heute Morgen erforschen wir Piraten. Aber ganz bestimmte Piraten, die suchen nämlich kein Gold, keine Edelsteine, sondern Plastik. Ja, genau, die Plastikpiraten. Also Tüten, Mikroplastik, Behälter, alles was es sonst noch so gibt, alles was irgendwie aus Plastik ist, das wollen die Plastikpiraten haben. Und mit dazu gehört auch Doris Knoblauch, die ist fast von Anfang an mit dabei und mir zugeschaltet. Guten Morgen, Doris, schön, dass du da bist.
2: Moin.
0: Erzähl uns mal ganz kurz, also wer seid ihr denn jetzt genau? Ihr und was macht ihr? Ihr überfallt Schiffe und sucht da das Plastik?
2: Nein, nicht ganz. Das ist eine ganz friedliebende Truppe, die Plastikpiraten. Und die Plastikpiraten, das sind Schülerinnen und Schüler. Das heißt, es können alle Zuhörerinnen und Zuhörer sein. Und ich gehöre zu dem anderen Teil der Plastikpiraten, das heißt zu den Forschenden. Die Plastikpiraten sind nämlich eine Citizen Science Aktion, sagen wir, englischer Begriff. Auf Deutsch heißt es Bürgerwissenschaften. Das heißt, Schülerinnen und Schüler können in die Rolle von Forschenden schlüpfen und dann Plastik nicht klauen, sondern erforschen.
0: Ah, das heißt, man geht dann aber auch tatsächlich raus, um welches zu sammeln, oder ist das eher eine Sache, die dann im Labor stattfindet?
2: Nein, ganz genau. Die Idee ist, dass die Schulklassen mit ihren Lehrerinnen zusammen sich in der Natur draußen einen Strandabschnitt suchen an der Küste oder einen Uferabschnitt an einem Fluss und dann dorthin gehen, raus aus dem Klassenzimmer, rein ins echte Leben und da mit einer bestimmten Methodik untersuchen, wie viel Plastik sie dort finden und auch was für Plastik sie dort finden. Und diese Daten werden dann genau festgehalten und kommen zu uns zurück.
0: Ah, das hört sich auf jeden Fall schon mal deutlich spannender an als so eine normale Bio- oder Chemiestunde, sag ich mal, wenn man irgendwie draußen unterwegs ist. Und warum ist das auch vielleicht so wichtig, dass es die gibt?
2: Das ist super wichtig, weil wir als Forschende gar nicht so viel Daten in so einer Zeit selbst erheben könnten. Wenn wir an alle Flüsse und an alle Küstenabschnitte selbst gehen würden, das würde ganz schön lange dauern. Und dadurch, dass wir dann Hilfe haben von sehr vielen, in dem Fall Schülerinnen und Schülern, bekommen wir in kürzerer Zeit mehr Daten. Das ist der Teil, der für uns wichtig ist. Es ist aber für die Schülerinnen und Schüler auch total spannend, weil sie mal erleben, wie echte Wissenschaft funktioniert. Und die Daten, die benutzen wir echt und verwerten die, werten die aus und speisen die dann auch an die Politik zurück. Also das ist tatsächlich was sehr erlebte Wissenschaft und das ist natürlich super spannend.
0: Mega cool. Also wie du sagst, man ist Wissenschaftler, Wissenschaftlerin und gleichzeitig Pirat bzw. Piratin, weil man draußen unterwegs ist und eben dieses Plastik einsammelt. Das sind die Plastikpiraten und was sie sonst noch so machen. Und was es vielleicht auch noch für verschiedene Arten von Plastik gibt. All das besprechen wir gleich mit Doris.
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0: Laylo war das von Tiesto und jetzt geht's zurück zu den Piraten.
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0: Denn wir sprechen ja heute Morgen hier mit Doris von den Plastikpiraten. Und Doris hat gerade schon erzählt, die Plastikpiraten gehen raus und sammeln Plastik. Aber Doris, warum eigentlich Plastik? Warum seid ihr nicht die Holzpiraten und sammelt Holz zum Beispiel?
2: Weil Plastikverschmutzung ein großes Problem ist für unsere Umwelt. Viele kennen die Bilder vom Meeresmüll, der die Meere verschmutzt. Und diese Verschmutzung haben wir natürlich auch an Land und in den Böden, in den Parks. Da liegt überall ganz viel Plastik rum. Und es war ganz lange nicht reguliert und es gab ganz große Datenlücken. Und deswegen untersuchen wir die Plastikmüllverschmutzung.
0: Aber gibt es denn da auch verschiedene Arten? Also ist jetzt, ich sag mal, weiß ich auch nicht, so eine Verpackung von so einem Wassereis, eine andere Art Plastik als so ein Blumentopf, weißt du, diese braunen, dicken Plastikdinger?
2: Ja, es gibt ganz viele verschiedene Arten von Plastik und es gibt zum Beispiel welche, die sind sehr hart, wie zum Beispiel ein Fahrradhelm, ne? Ist absichtlich hart, der soll einen schützen, ne? Wenn man einen Unfall hat. Und dann gibt es zum Beispiel diese Spülschwämme oder Pützschwämme, die sind sehr weich, die kann man so zusammenknautschen und die sollen zum Beispiel weich sein. Ne? Das ist so eine bestimmte Eigenschaft und Plastik sind ja Kunststoffe, das heißt, die sind künstlich gemacht und denen kann man dann bestimmte Eigenschaften verleihen. Deswegen ist Plastik auch so beliebt. Ne? So eine Strumpfhose, die ist auch zu großen Teilen aus Plastik und unsere Klamotten und Kleidung besteht auch oftmals zu großen Teilen aus Plastik und das hat dann wieder eine ganz andere Eigenschaft. Ne? Soll schnell trocknen und man schwitzt nicht so doll. Ne? Es gibt sehr, sehr viele unterschiedliche Arten an Plastik, ja.
0: Stimmt, jetzt wo du es sagst und ich mich hier so nebenbei mal umgeschaut habe, hier ist auch irgendwie fast alles aus Plastik, inklusive dem Fußballtrikot, das ich anhab. Also wie du sagst, es ist irgendwie überall. Was jetzt aber in den letzten Jahren ja auch immer größeres Thema wurde, ist Mikroplastik. Was ist das? Das ist irgendwie im Wasser, glaube ich, meistens.
2: Das ist sehr unterschiedlich. Also wir unterscheiden zwei Arten von Mikroplastik. Einmal das, was schon als Mikroplastik ins Leben kommt, ne, was so angelegt ist, Mikroplastik zu sein. Das hat man zum Beispiel in manchen Putzmitteln, aber zum Beispiel auch in bestimmten Kosmetikprodukten. Und wir sagen, das ist einen halben Zentimeter groß oder kleiner. Also kann auch so klein sein, dass man es gar nicht sieht. Mikroplastik ist aber auch, was erst zu Mikroplastik wird durch die Benutzung. Wenn man zum Beispiel an Autoreifen denkt, die Reifen, die sind ja auch aus Plastik, ne, Gummi. Und wenn sich die abreiben oder der Abrieb von Schulsohlen, das ist auch Mikroplastik. Und das wird erst zu Mikroplastik durch die Benutzung.
0: Und wenn das irgendwann überall mit drin ist, im Essen, in der Luft, im Wasser und was weiß ich, ist das wahrscheinlich auch nicht so super gesund, oder?
2: Nee, das ist schädlich und da sind eben auch bestimmte Zusätze drin, die bestimmte Krankheiten verursachen. Mikroplastik war auch viel in den Medien schon diskutiert, ne? Aber das größere Plastik, das ist zum Beispiel auch schädlich, weil das meiste Mikroplastik entsteht aus dem großen Plastik, ne? Und dann ist es als großes Plastik auch schon schädlich, nur besser greifbar, weil es wir noch sehen. Ne? Aber das ist nicht gesund, nein, überhaupt nicht.
0: Also Plastik im Prinzip oder eigentlich eine sehr gute Erfindung, nur leider blöd, wenn sie dann überall in der ganzen Welt verteilt rumliegt und dann natürlich auch nicht von der Umwelt irgendwie wieder zurück verfaulen kann, sag ich mal, wie alles, was organisch ist. Und deswegen gibt es die Plastikpiraten und was sie sonst noch so machen und was für Plastik auch sonst noch so stört. Das besprechen wir gleich weiter mit Doris.
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0: Peggy Gou ist das um genau halb elf.
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0: Eine Meldung habe ich hier für euch aus Bad Zwischenahn. Im Stadtgebiet kommt es wegen einer Sportveranstaltung zu Verkehrsbehinderungen. Eine Umleitung ist da aber eingerichtet. Eine Meldung aus Bremen. Die Bürgermeister-Smith-Straße, Neustadt Richtung Mitte, ist in Höhe Bürgermeister-Smith-Brücke in beiden Richtungen gesperrt. Und nochmal Bremen im Bereich am Tabakquartier in Höhe Senator-Appelstraße kommt es heute wegen eines Radrenns bis ca. 15 Uhr zu Streckensperrungen. Blitzer habe ich hier aber noch keine. Mit mir, ich bin Milton. Moin Freunde, ich wünsche euch einen schönen Sonntag und gleich geht es zurück zu den Piraten. Oder wir sind gleich wieder unterwegs mit den Piraten. Und natürlich mit Doris, die Plastikpiraten fast von Anfang an mit begleitet. Die sind unterwegs und erforschen Plastik. Und nicht nur in ganz Deutschland, sondern mittlerweile auch in ganz Europa. Und was sie da so machen und was es für verschiedene Arten von Plastik gibt und was wir überhaupt mit diesem ganzen Mikroplastik machen, all das besprechen wir gleich.

0: Stray Heart ist das von Green Day um gleich 20 vor 11.
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0: Und wir forschen heute Plastik. Denn wir sind unterwegs mit den Plastikpiraten. Dafür spreche ich hier heute Morgen mit Doris. Guten Morgen nochmal.
2: Moin.
0: Wir haben gerade schon auch über ein bestimmtes Plastik gesprochen, nämlich Mikroplastik. Du hast gesagt, das ist so klein. Alles, was unter einem halben Zentimeter ist, zählt dazu. Bis so klein, dass man das gar nicht mehr mit bloßem Auge erkennen kann. Die Frage ist jetzt natürlich, wie kriegt man das wieder zurück in irgendwas, in einen Mülleimer oder so? Ich weiß es nicht, wenn das überall verteilt ist und so klein ist.
2: Das geht sehr schwer bis überhaupt nicht. Man muss sich das vorstellen. Ich habe mir überlegt, ein guter Vergleich ist, jeder kennt Bügelperlen, ja? Mhm. Und wenn man so eine große Packung, wirklich eine große Packung Bügelperlen hat, ne? So einen Eimer voll und verteilt den im ganzen Schulgebäude. Oh. Und man weiß aber nicht wo, ja? Zwischen den Sitzen, unter dem Teppich, hinter der Heizung, vielleicht auch im Mülleimer drin, ja? Nicht nur so in dem Eingangsbereich verstreut. Und dann ist die Aufgabe, das wieder einzusammeln. Ne? Mhm. Gleichzeitig kommt aber ständig ein neuer Eimer dazu und Winde und so verstreuen das. Und die Aufgabe ist, das wieder einzufangen. Ne? Das heißt, das geht in der Theorie, in der Praxis aber total schwer. Ne, weil das Schulgebäude ist ja der Ozean und es sind tatsächlich die Mikroplastikteile so klein, dass die sich da überall verstreuen und wir nicht genau wissen, wo wir die wieder einsammeln sollen.
0: Das
2: gleichzeitig.
0: Erzähl weiter, Entschuldigung, ja.
2: Gleichzeitig gibt es da ja Leben. Ne? Im Schulgebäude gibt es zwar auch die Schülerinnen und Schüler, aber es gibt ja ganz kleine Organismen und ganz große Tiere, die im Ozean leben. Und wenn man jetzt anfängt, da wild das Mikroplastik zu versuchen, wieder einzusammeln, dann stört man die und stört das Ökosystem.
0: Also das hört sich wirklich ja maximal kompliziert bis fast unmöglich an, das da alles dann wieder rauszukriegen. Aber gibt es da schon wenigstens, ich sag mal, so eine Idee, wie man das wieder rausbekommt?
2: Da gibt es verschiedene Ideen, die sind nicht alle gleich gut. Die meisten sind sogar richtig doof, weil man eben das Ökosystem und die Tiere und die Lebewesen da stört. Am besten ist eben immer, das so weit wie möglich an der Quelle einzusammeln. Ne? Also gucken, dass der Eimer Bügelperlen gar nicht erst auskippt oder dass das Plastik gar nicht erst so weit in die Umwelt, in die Flüsse und dann in die Meere kommt. Ne? Das ist natürlich die beste Lösung. Was aber ein guter Ansatz ist, zum Beispiel viel Plastik, was in den Ozeanen ist, von der Menge her, ist jetzt nicht Mikroplastik, sondern großes Plastik, verlorene Fischereinetze. Ne? Ah. Und wenn zum Beispiel, da gibt es so eine Initiative, wenn man als Schiff so ein Netz zufällig sieht, dass man dann Bescheid gibt und das abgeholt wird. Und eine andere sinnvolle Initiative ist zum Beispiel eine Zusammenarbeit mit Fischern, die sowieso draußen sind und Fische fangen. Und wenn die dann Plastik mit im Netz haben, dass sie das mit abgeben und nicht wieder reinwerfen. Ne? Das sind zum Beispiel gute Ansätze.
0: Das sind schon mal gute Schritte in die richtige Richtung. Fischernetze, dass davon weniger sind, aber es ist ja auch einfach ganz, ganz viel Alltagsmüll von Menschen, der mittlerweile im Meer rumschwimmt. Und dafür seid ihr auch ihr da, um diesen auch weiter zu erforschen, die Plastikpiraten und wie ihr da zum Beispiel auch mitmachen könnt und wo es die überall gibt. Das besprechen wir gleich nochmal weiter mit Doris. Aber vorher habe ich hier gerade noch eine Verkehrsmeldung reinbekommen. Vorsicht bitte, auf der A28 Oldenburg Richtung Bremen zwischen dem Kreuz Oldenburg Ost und Hatten liegen Gegenstände. Gleich geht's weiter mit den Plastikpiraten. Jetzt habe ich erstmal für euch hier Movin' to the Sun.
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0: Sugar. Watermelon Sugar war das von Harry Styles.
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0: Wir sind heute immer noch unterwegs mit den Plastikpiraten, mit Doris von den Plastikpiraten. Und wenn ich das nochmal kurz zusammenfassen kann, also Plastikpiraten könnt ihr alle sein und ihr sammelt dann Plastik für einen guten Zweck. Und zwar damit das von Menschen wie zum Beispiel Doris nämlich erforscht werden kann und wir im Zweifel in ein paar Jahren eine bessere Erde haben. Habe ich das richtig zusammengefasst, Doris?
2: Ganz genau.
0: Sehr gut. Dann kannst du uns noch mal ein bisschen konkreter erklären, wie man jetzt tatsächlich Plastikpirat werden kann?
2: Ja, das mache ich sehr gerne. Und zwar gibt es bestimmte Zählzeiträume, in denen man tatsächlich rausgehen kann in die Natur und die Daten sammeln. Und der nächste Zählzeitraum beginnt am 15. September. Das heißt, es ist sehr bald um die Ecke. Und man kann bei uns Material bestellen, wo drin beschrieben steht, wie das geht. Wir sind auch am Telefon und per E-Mail zu erreichen, wenn man Fragen dazu hat. Ob das zum Beispiel an dem und dem Flussabschnitt geht. Ihr braucht vor allem eine Gruppe, die mitmacht. Mhm. Verein, Schulklasse und es ist egal, welcher Verein, ne? Die Tanztruppe, der Fußballverein, los geht's. Und dann geht ihr ins Feld, wenn ihr einen Abschnitt gefunden habt, Fluss oder Küste, wo ihr die Daten erheben wollt, führt das durch, macht Fotos, was ihr gefunden habt und übermittelt uns das. Und dann können wir das auswerten.
0: Und da gibt es dann tatsächlich Unterschiede, wenn man sagt, ich war jetzt hier, weiß ich nicht, irgendwo in Bremen-Nord, sag ich mal, an der Weser und dann haben wir da 50 Zigaretten und weiß ich auch nicht, Plastiktüten von Müll und so gefunden. Das wird dann alles kategorisiert und oder wie läuft das dann konkret ab?
2: Ganz genau. Wir haben so eine Tabelle, wo drin steht, teilt das ein in wie viel Zigarettenstummel, wie viel Glasscherben, weil wir auch gucken, wie viel anderer Müll da ist, ja, ne? Wie viel Stoffreste, wie viel, ne? Verpackungen und so. Was kann man nicht identifizieren oder so. Ne? Mhm. Und da haben wir eben diese Tabelle und die könnt ihr euch anschauen und das dann einteilen und zählen, was ihr da gefunden habt und hochladen, genau.
0: Ja, das hört sich eigentlich nach der perfekten Schulstunde an oder den perfekten Schulstunden, weil da muss man ja wahrscheinlich auch noch vorbereiten und nachbereiten im besten Fall. Also wenn ihr auch Lust habt, Plastikpirat zu werden, dann sagt am besten jetzt, so schnell es geht, morgen, am besten Montag, euren Lehrerinnen und euren Lehrern Bescheid, damit die sich das ganze Material besorgen und ihr dann ab in 2 Wochen, wenn dieser Zählzeitraum beginnt, loslegen könnt. Damit Doris und ihre Kollegen und Kolleginnen ganz viele neue Daten haben, um das alles zu verarbeiten. Dankeschön, Doris. Das war richtig interessant, hat richtig viel Spaß gemacht.
2: Sehr gerne. Das ist auf unserer Website plastic-pirates.eu. Kann man die Daten bestellen.
0: Sehr gut, dass du das nochmal gesagt hast. Da bekommt ihr die Daten und auch sonst natürlich noch ganz, ganz viele Infos.
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Love Sober war das von Kamrat um gleich 5 vor 11 und ich habe hier gerade noch eine Verkehrsmeldung für euch reinbekommen. Vorsicht bitte, auf der A28 Oldenburg Richtung Bremen zwischen dem Kreuz Oldenburg Ost und Hatten liegen Gegenstände. Fahrt vorsichtig und habt einen schönen Sonntag. Das war Zebra 4 für diesen Sonntag und hier übernimmt jetzt gleich Malte Jansen. Bis dann.

0: Schauern, es kann auch teilweise Gewitter geben, bis 23 Grad.
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0: Mit Nico Wodrich. Bei einem Techno-Event in der Schweiz ist mindestens ein Mensch ums Leben gekommen.
2: Ja, es hatte mehrere Schüsse gegeben. Dann reist Finanzminister Klingbeil in die USA zum G20-Treffen. Und in Delmenhorst hat es auf dem historischen Industriekomplex gebrannt. Bei einem Techno-Festival im Nordwesten der Schweiz sind in der Nacht Schüsse gefallen. Laut Polizei wurde eine 22-Jährige getötet. 4 Männer und eine Frau wurden verletzt, teilweise schwer. Patricia Wern berichtet.
3: Der Polizeisprecher von Aarau, Pascal Wenzel, sagte:
4: Kurz nach 2:30 ging bei der Kantonspolizei Aargau die Meldung ein, dass Schüsse gefallen seien im Bereich des Schachens in der Nähe einer Veranstaltung. Zurzeit laufen die Ermittlungen und wir können noch nichts Näheres dazu sagen.
3: Die Fahndung nach dem Täter oder den Tätern laufe. Polizei und Feuerwehr sind seit dem frühen Morgen mit einem Großaufgebot im Einsatz. Der Rave fand auf einer Pferderennbahn in Aarau statt. Über ein mögliches Motiv ist derzeit noch nichts bekannt. Auch der Tathergang ist noch unklar.
2: Finanzminister Lars Klingbeil reist heute in die USA. In Asheville im Bundesstaat North Carolina wird er am Treffen der G20-Finanzminister und Notenbankchefs teilnehmen. Aus Berlin berichtet Philipp Eckstein.
5: Die USA haben aktuell den Vorsitz der G20. Das ist die Gruppe der größten Industrie- und Schwellenländer. Beim zweitägigen Treffen der Finanzminister soll es vor allem um die Themen Wirtschaftswachstum, sichere Handelsketten und die hohe Verschuldung vieler Staaten gehen. Die US-Seite hat im Vorfeld zudem deutlich gemacht, dass sie von den G20-Staaten erwartet, mit Sanktionen mehr Druck auf den Iran auszuüben. Die USA führen seit einem halben Jahr Krieg gegen das Land. Die Folgen sind weltweit zu spüren, zum Beispiel an den Tanksäulen.
2: In Delmenhorst hat es am Abend einen größeren Feuerwehreinsatz gegeben. Das Feuer war auf dem ehemaligen DLW-Areal ausgebrochen. Verletzt wurde niemand. Die Feuerwehr hatte die Anwohner aber aufgefordert, Fenster und Türen zuzumachen. Warum es gebrannt hat, muss noch herausgefunden werden. Für Werder Bremen geht es am Nachmittag in die neue Fußball-Bundesliga-Saison. Gespielt wird auswärts gegen Freiburg ab 15.30 Uhr. Auch in Bremen wird am Abend Fußball gespielt. Die Werder-Frauen haben RB Leipzig zu Gast. Anpfiff auf Platz 11 ist um 18.30 Uhr. Das waren die 4 News mit Nico Wodrich.
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0: Gleich ist es 11:03. Bitte Vorsicht auf der A29 Oldenburg Richtung Ahlhorner Heide. Denn zwischen Oldenburg-Hafen und Kreuz Oldenburg-Ost liegen Gegenstände. Bitte auch Vorsicht auf der A28 Oldenburg Richtung Bremen. Zwischen Kreuz Oldenburg-Ost und Hatten liegen auch Gegenstände. In Bad Zwischenahn kommt es heute im Stadtgebiet wegen einer Sportveranstaltung zu Verkehrsbehinderungen. Eine Umleitung ist eingerichtet. In Bremen ist die Bürgermeister-Smith-Straße Neustart Richtung Stadtmitte in Höhe Bürgermeister-Smith-Brücke in beiden Richtungen gesperrt. Und in Bremen kommt es heute am Tabakquartier und Senator-Apel-Straße wegen eines Radrennens bis ungefähr 15 Uhr zu Streckensperrungen. Die Umgebung wird weiträumig gesperrt. Geblitzt wird vielleicht auch irgendwo im Bremen-Vierland. Vielleicht seht ihr irgendwo einen Blitzer, dann sagt uns gerne Bescheid. 0421 246 666, denn das ist die Nummer von Bremen 4.
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0: Hello zusammen. Und vor allem ist es gar nicht mehr so lange hin. Ne? Ungefähr 5 Wochen noch, dann können wir alle zusammen 4 rufen im Chor. Denn die Fantas kommen nach Bremen zum Tag der Deutschen Einheit. Da spielen sie live auf dem Domshof am 3. 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Der Eintritt ist frei, aber trotzdem muss man sich Tickets buchen, weil die Besucherzahl begrenzt ist. 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Hier ist Malte Jansen. Moin.

0: TLC auf Bremen 4, No Scrubs. Moin. Oder wäre es euch lieber, wenn ich Moini sage? Moini. Machen ja auch manche Menschen, ne? Moini. Aber wisst ihr was? Ich habe da irgendwie ein Problem mit. Moini klingt irgendwie komisch, finde ich. Wie findet ihr das denn? Bremen 4 Reporter Leo Steinberg hat mal den Praxistest gemacht.
1: Moini.
2: Moini.
1: Findest du das schön?
2: Ich liebe das.
1: Was sagst du dazu?
2: Bitte nicht.
1: Du findest es schrecklich?
2: Ja, warum nicht einfach Moin? Also ich mag das, Sachen zu verniedlichen, aber bei Moin ist irgendwie die Grenze.
1: Mit Moin spielt man nicht, habe ich so ein bisschen den Eindruck.
2: Ja.
1: Du findest das schön?
3: Ja, ich finde es schön. Ich mag das verniedlicht. Und ich finde, mit Moin spielt man doch.
1: Moini.
4: Nee, das heißt Moin. Und Moin Moin ist gesabbelt.
1: Es gibt noch so ein paar weitere, ich sage mal, außergewöhnliche Moin-Begrüßungen. Was sagst du zu Moinheit?
4: Auch schlecht.
1: Moinhaft.
4: Ganz schlecht.
1: Moinsaurus.
4: Nee, noch schlechter.
1: Moiniversum.
5: Ich komme aus Berlin, ich kann dazu ja nichts sagen.
1: Und in Berlin, Moin ist da, kennt da keine Sau?
5: Nee.
4: Moin ist ja einfach so im Norden, Bremen, das passt überall. Bremerhaven genauso, wo ich herkomme. Und doch, Moin ist einfach schnell und kurz und sagt alles. Moin bleibt Moin.
5: Jetzt sage ich mal Ciao Kakao, ne?
0: Ciao Kakao bis Denver. Oder auch mein Favorit, Tschüssburg Rheinhausen.
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Moin zusammen, hier ist Bremen 4, 11.25 Uhr. Vorsicht bitte auf der A27, Cuxhaven Richtung Bremerhaven. In Höhe Neuenwalde hat es einen Unfall gegeben. Die Unfallstelle konnte noch nicht abgesichert werden. Vorsicht bitte.

0: 11.31 Uhr haben wir es.
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0: Da ist einiges los. Es geht los mit der A28, leer Richtung Oldenburg. In der Ausfahrt Apen-Remels liegt ein Metallteil. Vorsicht bitte. Bitte auch Vorsicht auf der A29. Einmal Wilhelmshaven Richtung Oldenburg. Zwischen Hahn-Lehmden und Rastede ist eine ungesicherte Unfallstelle. Und noch was für die A29. Oldenburg Richtung Ahlehorner Heide. Zwischen Oldenburg-Hafen und Kreuz Oldenburg-Ost liegen Gegenstände. Dann A27, Cuxhaven Richtung Bremerhaven. Die A27 ist in Höhe 9. Walde nach einem Unfall gesperrt. In Bremen ist die Bürgermeister-Smith-Straße Neustadt Richtung Stadtzentrum Höhe Bürgermeister-Smith-Brücke in beiden Richtungen gesperrt. Und in Bremen müsst ihr wegen des GFNY-Radrennens im Bereich des Tabakquartiers und entlang der Rennstrecken Richtung Stur und Bassum bis 15 Uhr mit Verkehrsbehinderungen rechnen. In Bad Zwischenahn ist heute auch eine große Sportveranstaltung. Deswegen kommt es im Stadtgebiet zu Verkehrsbehinderungen. Hier ist eine Umleitung aber eingerichtet. Falls ihr uns Blitzer melden könnt, dann tut das gerne 0421 246 666. Also wenn ihr welche seht, ruft uns an oder schickt uns gerne eine WhatsApp hier direkt zu mir ins Studio. 0421 246 666. Ich bin Malte Jansen und wünsche euch einen schönen Sonntag. Jetzt mit Katy Perry und Watch It Burn.

0: Ihr hattet doch bestimmt früher auch Poster von Stars im Kinderzimmer an der Wand hängen, oder? Hatte ich auch. Das waren meistens die Poster aus der Bravo. Da gab es ja einmal diese Doppelseiten zum Raustrennen mit dem Poster. Das war noch die kleine Version. Aber es gab ja auch die riesengroßen Starschnitte. Das waren die Stars in Lebensgröße. Da gab es jede Woche einen Ausschnitt zum Sammeln im Heft. Und irgendwann hatte man dann vielleicht die Band oder die Person komplett, wenn man alle Teile zusammen hatte. Übrigens, diese Woche hatte die Bravo Geburtstag. Vor 70 Jahren kam die erste Bravo auf den Markt. Starschnitte gab es bis 2004. Unter anderem war auch Eminem schon mal mit dabei.
1: Mit Eminem eben jemanden, der damals schon sehr populär gewesen ist, also recht provokativ, auch mit dem Mittelfinger. Von daher, Bravo hat immer versucht, an die Grenzen zu gehen, aber es musste noch kaufbar sein.
0: Michael Schimek ist das, Mitorganisator der Starschnitt-Ausstellung. Die läuft gerade im Museumsdorf Kloppenburg. Da kann man vielleicht auch mal komplette Starschnitte sehen, denn ich weiß nicht, wie es euch geht, aber ich kenne niemanden, der das Teil wirklich mal komplett hatte.
2: Ich hatte keinen wirklich vollständig. Nee, ich habe es mal angefangen, aber da kam dann zwischendurch immer noch die Wendy dazwischen. Das reichte dann entweder für die Bravo oder für die Wendy, aber nicht beide.
0: Tja, wenn ihr also mal komplette Starschnitte sehen möchtet, dann ab ins Museumsdorf Kloppenburg. Da läuft noch bis zum 4. Oktober die Ausstellung Der Star im Jugendzimmer. Große Bravo-Starschnitt-Ausstellung. Mal gucken, können wir ein bisschen umgucken da, ne? 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

Depeche Mode auf Bremen 4. Precious, geiler Song immer noch, ne? 11.49 Uhr haben wir es jetzt. Vorsicht bitte. Und zwar auf der A7 Hannover Richtung Hamburg. Horster Dreieck. In der Überleitung zur A1 in Richtung Hamburg ist eine ungesicherte Unfallstelle, also fahrt hier bitte entsprechend vorsichtig. Und jetzt ein bisschen Country-Pop auf Bremen 4 von Stella Lefty. Die hat letzte Woche ihr erstes Album rausgebracht und darauf ist natürlich auch diese Single hier, Boston.

0: Nico Smith, Cool Kids auf Bremen 4 um 5 vor 12.
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1: Wir haben gerade so 18, 19 Grad draußen. Es gibt heute eine Mischung aus vielen dicken Wolken, ein bisschen Sonne, ein paar Schauern und kurzen Gewittern. Aber es kann auch mal länger trocken bleiben. 20 bis 23 Grad. Es ist sehr windig mit teilweise stürmischen Böen aus Südwest bis West. Heute Nacht Tiefstwerte 14 bis 17 Grad. Morgen am Montag bleibt es windig und wechselhaft, also wieder ein Mix aus Wolken, bisschen Sonne und teilweise auch kräftigen Schauern und Gewittern.
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1: Mit Nico Wodrich. Die Isländer wollen keine EU-Beitrittsverhandlungen.
2: Das haben sie in einem Referendum abgelehnt. Dann will die Bahn offenbar Millionen Euro in saubere Züge und Bahnhöfe stecken. Und bei einem Techno-Festival in der

0: 2009 hatte das Land einen Antrag auf EU-Mitgliedschaft gestellt. Doch nach der Parlamentswahl 2013 legte die neue EU-skeptische Regierung die Beitrittspläne auf Eis.
1: Die Deutsche Bahn will in den kommenden Jahren mehr Geld in die Sauberkeit stecken. Die Rede ist von 210 Millionen Euro, berichtet die Bild am Sonntag. Aus der Nachrichtenredaktion Katrin Martens.
2: Unter anderem will die Bahn demnach die Zahl der Reinigungskräfte, die in Fernzügen Toiletten säubern, auf 220 verdoppeln. Außerdem sollen ICE- und IC-Züge in einem Berliner Werk in bis zu 10-stündiger Handarbeit intensiv gereinigt werden. Der Schmutz muss weg, sagte Bahnchefin Evelyn Paller der Bild am Sonntag. Ihr Ziel: saubere Züge und Bahnhöfe, mehr Sicherheit und mehr Komfort. Und das nicht als Ausnahme, sondern als neuer Standard. Bereits im Februar hatte die Bahn ein Sofortprogramm für mehr Komfort im Fernverkehr vorgestellt. Mit zusätzlichen Reinigungskräften sollten unter anderem Toiletten, Teppiche und die Bordgastronomie zuverlässiger sauber gehalten werden. Für dieses Programm waren damals etwa 20 Millionen Euro vorgesehen.
1: Bei einem Techno-Festival im Nordwesten der Schweiz sind in der Nacht Schüsse gefallen. Laut Polizei wurde eine 22-Jährige getötet. 4 Männer und eine Frau wurden schwer verletzt, teilweise schwer. Die genauen Hintergründe sind noch unklar, sagte Polizeisprecher Pascal Wenzel.
3: Kurz nach 2:30 ging bei der Kantonspolizei Aargau die Meldung ein, dass Schüsse gefallen seien im Bereich des Schachens in der Nähe einer Veranstaltung. Zurzeit laufen die Ermittlungen und wir können noch nichts Näheres dazu sagen.
1: Für der Werder Bremen geht am Nachmittag die Bundesliga-Saison los. Gespielt wird auswärts gegen Freiburg ab 15.30 Uhr. Auch in Bremen wird am Abend Fußball gespielt. Die Werder-Frauen haben RB Leipzig zu Gast. Anpfiff auf Platz 11 ist um 18.30 Uhr. Das waren die 4 News mit Nico Wuttrich.
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5: Gleich 11:35, bitte Vorsicht auf der A7, Hannover Richtung Hamburg. Im Horster Dreieck in der Überleitung zur A1 in Richtung Hamburg ist eine ungesicherte Unfallstelle. Bitte auch Vorsicht auf der A29, Wilhelmshaven Richtung Oldenburg. Zwischen Hahn-Lehmden und Rastede hat es einen Unfall gegeben. Auch hier konnte die Unfallstelle noch nicht abgesichert werden. Dann haben wir was für die A1 Osnabrück Richtung Bremen zwischen Dreieck Stur und Bremen-Hemelingen. 4 Kilometer Stau im Moment. A7 Hamburg Richtung Hannover zwischen Schneverdingen und Dorfmark. Immer wieder stockender Verkehr. A7 Hannover Richtung Hamburg zwischen Mellendorf und Schwarmstedt. 9 Kilometer stockender Verkehr. Dann haben wir was für die Sekunde für Bad Zwischenahn. So, da ist nämlich im Stadtgebiet heute der Bärentriathlon und deswegen kommt es zu Verkehrsbehinderungen. Eine Umleitung ist eingerichtet. In Bremen ist die Bürgermeister-Smith-Straße Neustadt-Mitte in Höhe Bürgermeister-Smith-Brücke in beiden Richtungen gesperrt. Und wegen des GFNY-Radrennens müsst ihr in Bremen im Bereich des Tabakquartiers und auch entlang der Rennstrecken Richtung Stur und Bassum bis 15 Uhr mit Verkehrsbehinderungen rechnen. Blitze habt ihr uns heute noch keine gemeldet. Wenn ihr einen sehen solltet irgendwo, gerne eben Bescheid sagen bei Bremen 4. 0421 246 666. Gute Fahrt euch. 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Und habt einen hoffentlich entspannten Sonntag mit uns, mit Bremen 4. Ich bin Malte Jansen. Es ist Sonntag, der 30. August, 4 Minuten nach 12. Und das hier ist Sam Smith und Diamonds.

Moin zusammen, hier ist Bremen 4 mit einer Eilmeldung für die A1, Bremen Richtung Hamburg. Denn zwischen Sittensen und Heidenau liegen Gegenstände, also fahrt hier bitte vorsichtig. Ihr hört Bremen 4 jetzt mit Gautier, Somebody That I Used To Know. 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

0: Viertel nach zwölf.
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0: Das ist heute ein sehr grün-weißer Sonntag. Heimspiel in der ersten Bundesliga für die Werder Frauen. Ab 18:30 nachher geht's auf Platz 11 gegen RB Leipzig. Und vorher spielen die Männer. Aber auswärts. Bundesliga-Start für Werder heute in Freiburg. Alle sind so gespannt. Wie wird Werders erster Auftritt in der neuen Saison? Niklas Füllkrug ist wieder mit dabei und der will was.
2: Es ist schon so, dass ich mich gut fühle, dass ich richtig Bock habe und voll hungrig und motiviert bin. Mein Ziel ist es, einen Flow zu generieren. Also, dass man in einen Flow kommt, dass man sich gut fühlt und dann flutschen die Dinge von ganz alleine. Und wenn ich das schaffe, dann kann ich da anknüpfen.
0: Das klingt doch gut, oder? Und sein Trainer Daniel Thune, der hat ein klares Ziel.
3: Da geht es ja in erster Linie darum, dass wir schon vorhaben, eine deutlich bessere Saison zu spielen als die letzte Saison. Und unser Ziel muss es sein, möglichst schnell die 40 Punkte einzusammeln. Je nach Zeitpunkt bleibt natürlich dann auch immer noch Raum für Überraschungen. Und wir sind bereit und wollen definitiv dann ja doch für die Überraschung sorgen.
0: So, und jetzt gehen wir mal mit in die Werder-Kabine und hören, wie Niklas Füllkrug seine Jungs anfeuern würde heute vor dem ersten Bundesligaspiel.
2: So, Männer, wichtige Saison vor der Brust. Wir brauchen jeden Einzelnen, wir geben Vollgas. Wir brauchen den ganz großen Glauben, um besondere Dinge zu erreichen und einen Zusammenhalt, der stärker ist als von jeder anderen Mannschaft. Auf geht's!
0: Jawohl, das ist doch der Spirit, oder? Um 15:30 geht's los in Freiburg. Alle Tore hört ihr hier auf Bremen 4.

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0: Alex Warren auf Bremen 4, der hat ein neues Album gemacht, ist gerade rausgekommen und das ist das Bremen 4 Album der Woche, also ab morgen das neue Bremen 4 Album der Woche. Das bedeutet, in der Spätschicht hören wir nächste Woche jeden Abend um kurz nach 8:30 einen Albumtrack von Alex Warren, vom neuen Album logischerweise.
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0: Es ist gleich 9:30, bitte Vorsicht auf der A1 Bremen Richtung Hamburg, denn zwischen Sittensen und Heidenau liegen Gegenstände. A1 Osnabrück Richtung Bremen, zwischen Dreieck Stur und Bremen-Hemelingen 4 Kilometer Stau. A7 Hamburg Richtung Hannover, zwischen Schneverdingen und Dorfmark immer wieder stockender Verkehr. A7 Hannover Richtung Hamburg, zwischen Mellendorf und Schwarmstedt 9 Kilometer stockender Verkehr. In Bad Zwischenahn ist heute der Bärentriathlon und deswegen kommt es im Stadtgebiet zu Verkehrsbehinderung. Eine Umleitung ist aber eingerichtet. In Bremen ist die Bürgermeister-Smith-Straße in Höhe Bürgermeister-Smith-Brücke in beiden Richtungen gesperrt. Und auch in Bremen müsst ihr wegen des GFNY-Radrennens im Bereich des Tabakquartiers und auch entlang der Rennstrecken Richtung Stur und Bassum bis 15 Uhr mit Verkehrsbehinderungen rechnen. Blitze habt ihr uns aktuell keine gemeldet. Falls ihr doch einen Blitzer sehen solltet, gerne ihm Bescheid sagen. 0421 246 666. Gerne anrufen oder uns eine WhatsApp schicken, direkt hier zu mir ins Studio. Ich bin Malte Jansen. Moin.
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Achtung, es ist ein Falschfahrer unterwegs. Vorsicht bitte. Und zwar auf der A1 Osnabrück-Bremen zwischen Wildeshausen Nord und Delmenhorst Ost kommt euch ein Falschfahrer entgegen. Fahrt bitte äußerst rechts und überholt auf gar keinen Fall. Auf der A1 Osnabrück-Bremen ist ein Falschfahrer unterwegs zwischen Wildeshausen Nord und Delmenhorst Ost. Vorsicht bitte in beiden Richtungen. 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

0: So Leute, jetzt kann es emotional werden. Jetzt kommt ein Song, dann soll es um die Momente gehen, die uns prägen und um die Erinnerungen, die bleiben. So hat nämlich Isaac seinen neuen Song geschrieben, der heißt We Had It All und klingt so. Jetzt für euch Isaac auf Bremen 4. Schönen Sonntag.
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0: Leute, es gibt einen neuen Film mit Robert De Niro, einen Thriller, der Kinderflüsterer. Und wenn ich sage Thriller, dann meine ich auch Thriller.
1: Machst du, dass ich für immer schlafen werde?
2: Ich werde dich nach Hause bringen.
0: Krass, oder? Machst du, dass ich für immer schlafen werde? Das klingt jetzt schon mal richtig creepy, finde ich. Kollegin June Koch hat den Film schon gesehen. June, hast du jetzt ein Trauma?
3: Also ich saß auf jeden Fall ab Minute 1 stocksteif da und war sehr angespannt. Das hat mich so reingesaugt, diese Welt, in diese Kleinstadt Garrettton. Und dort wird ein Junge vermisst.
4: Als Neil Spencer ins Bett gebracht wurde, war es etwa 8 Uhr. Seine Großmutter hat ihn um 22.29 Uhr als vermisst gemeldet.
5: Detective, wir haben was gefunden!
3: Ja, und zwar eine Leiche. Ein weiteres vermisstes Kind. Die Ermittler vermuten, dass da ein Serienkiller am Werk ist, der aber eigentlich seit Jahren im Gefängnis sitzt. Er hat mehrere Jungen auf dem Gewissen und wird der Kinderflüsterer genannt.
0: Puh, also wirklich nichts für schwache Nerven, ne?
3: Ich sag's euch. Zur gleichen Zeit zieht Tom mit seinem Sohn Jake zurück nach Garrettton. Und eines Nachts verschwindet Jake und Tom bittet in seiner Verzweiflung seinen eigentlich verhassten Vater Peter, aka Robert De Niro, um Hilfe.
6: Der Kinderflüsterer ist mir im Gedächtnis geblieben und du hast ihn festgenommen.
7: Aber ich weiß nicht, was ich da tun kann, Tom.
6: Ich brauche deine Hilfe auf der Suche nach meinem Jungen.
3: Peter kehrt also zurück aus dem Ruhestand. Er war nämlich früher Detective. Und jetzt geht er seinem letzten Fall, dem Fall vom Kinderflüsterer, nochmals auf die Spur.
0: Der Film ist also so ein klassisches Katz-und-Maus-Spiel.
3: Bloß das Spiel gegen die Zeit. Deswegen führt der Weg auch zu dem einzigen Menschen, der etwas wissen könnte, nämlich ins Gefängnis zum Kinderflüsterer selbst. Und der hat mich irgendwie so 1A von der Rolle her an Hannibal Lecter erinnert.
0: Hannibal Lecter aus Das Schweigen der Lämmer. Kommt denn dieser Film an diesen Klassiker ran?
3: Ich bitte dich, keiner kommt daran. Aber der Vibe ist halt sehr ähnlich wie bei Schweigen der Lämmer. Es geht alles sehr Schlag auf Schlag, es ist eine düstere Atmosphäre, man wird da so reingesogen, die Zeit tickt, es kommen immer mehr Hinweise, die auftauchen. Also der Plot ist schon ziemlich geil, ist ja auch eine Buchadaption von einem Bestseller. Aber der Film hat auch schlechte Bewertungen gekriegt, und zwar für den letzten Abschnitt. Anfang super, aber dann das Ende, weiß ich nicht. Nicht gut. Und ich dachte so, was ist hier passiert? Ich verstehe überhaupt gar nichts mehr. Trotzdem ist es ein Robert De Niro Film. Hat der schon mal einen richtig schlechten Film gemacht? Ich denke nicht. Also es gibt trotzdem nur eine 2- von mir.
0: Eine 2- für den Kinderflüsterer. So heißt der neue Thriller mit Robert De Niro und den gibt's bei Netflix. Und jetzt gibt's ganz gute Nachrichten, denn es ist kein Falschfahrer mehr auf der A1 unterwegs, Osnabrück-Bremen, zwischen Wildeshausen-Nord und Delmenhorst-Ost.

0: Girl on Fire, Alicia Keys auf Bremen 4 um 4 Minuten vor 1.
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0: Lady Gaga auf Bremen 4 um gleich 13 Uhr. Vorsicht bitte auf der A261 in Richtung A1. Zwischen Tötensen und Buchholzer Dreieck ist eine ungesicherte Unfallstelle.
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0: Ich weiß nicht, wie es euch geht. Ich habe ein T-Shirt an heute, obwohl es ungemütlich ist. Wir haben ja so eine Mischung aus vielen dichten Wolken, ein bisschen Sonne, ein paar Schauern und kurzen Gewittern. Aber es kann auch länger trocken bleiben heute. Es ist aber sehr windig mit teilweise stürmischen Böen aus Südwest bis West. Maximal 23 Grad heute. In der Nacht 14 bis 17 Grad. Morgen am Montag bleibt es windig und wechselhaft. Maximal 19 bis 22 Grad.
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0: Mit Nico Wodrich. Die Menschen in Island wollen keine EU-Beitrittsgespräche.
2: Sie haben das per Referendum abgelehnt. Dann will die Bahn offenbar Millionen Euro in saubere Züge und Bahnhöfe stecken. Und bei einem Techno-Festival in der Schweiz ist mindestens ein Mensch ums Leben.

0: gestellt. Doch nach der Parlamentswahl 2013 legte die neue EU-skeptische Regierung die Beitrittspläne auf Eis.
1: Die Deutsche Bahn will in den kommenden Jahren mehr Geld in die Sauberkeit stecken. Die Rede ist von 210 Millionen Euro, berichtet die Bild am Sonntag. Aus der Nachrichtenredaktion Katrin Martens.
2: Unter anderem will die Bahn demnach die Zahl der Reinigungskräfte, die in Fernzügen Toiletten säubern, auf 220 verdoppeln. Außerdem sollen ICE- und IC-Züge in einem Berliner Werk in bis zu 10-stündiger Handarbeit intensiv gereinigt werden. Der Schmutz muss weg, sagte Bahnchefin Evelyn Paller der Bild am Sonntag. Ihr Ziel: saubere Züge und Bahnhöfe, mehr Sicherheit und mehr Komfort. Und das nicht als Ausnahme, sondern als neuer Standard. Bereits im Februar hatte die Bahn ein Sofortprogramm für mehr Komfort im Fernverkehr vorgestellt. Mit zusätzlichen Reinigungskräften sollten unter anderem Toiletten, Teppiche und die Bordgastronomie zuverlässiger sauber gehalten werden. Für dieses Programm waren damals etwa 20 Millionen Euro vorgesehen.
1: Bei einem Techno-Festival im Nordwesten der Schweiz sind in der Nacht Schüsse gefallen. Laut Polizei wurde eine 22-Jährige getötet. 4 Männer und eine Frau wurden verletzt, teilweise schwer. Die genauen Hintergründe sind noch unklar, sagte Polizeisprecher Pascal Wenzel.
3: Kurz nach 2:30 ging bei der Kantonspolizei Aargau die Meldung ein, dass Schüsse gefallen seien im Bereich des Schachens in der Nähe einer Veranstaltung. Zurzeit laufen die Ermittlungen und wir können noch nichts Näheres dazu sagen.
1: Für Werder Bremen geht am Nachmittag die Bundesliga-Saison los. Gespielt wird auswärts gegen Freiburg ab 15.30 Uhr. Auch in Bremen wird am Abend Fußball gespielt. Die Werder-Frauen haben RB Leipzig zu Gast. Anpfiff auf Platz 11 ist um 18.30 Uhr. Das waren die 4 News mit Nico Wodrich.
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5: 3 nach 1 ist es. Vorsicht bitte auf der A261 in Richtung A1. Zwischen Tötensen und Buchholzer Dreieck ist eine ungesicherte Unfallstelle. Und wir haben die Entwarnung für die A1 Osnabrück-Bremen. Es ist kein Falschfahrer mehr zwischen Wildeshausen Nord und Delmenhorst Ost unterwegs. A1 Osnabrück Richtung Bremen, zwischen Dreieck Stur und Bremen-Hemelingen 4 Kilometer Stau. A7 Hamburg Richtung Hannover, zwischen Schneverdingen und Dorfmark immer wieder stockender Verkehr. A7 Hannover Richtung Hamburg, zwischen Mellendorf und Schwarmstedt 9 Kilometer Stau. Hier dauert es 1,5 Stunden länger. A27 Cuxhaven Richtung Bremerhaven, die Einfahrt Neuenwalde ist wegen Bergungsarbeiten gesperrt. In Bremen ist die Bürgermeister-Smith-Straße in Höhe Bürgermeister-Smith-Brücke in beiden Richtungen gesperrt. Dann ist heute der GFNY bzw. das GFNY-Radrennen. Deswegen müsst ihr in Bremen im Bereich des Tabakquartiers und entlang der Rennstrecken in Richtung Stur und Bassum noch bis 15 Uhr mit Verkehrsbehinderungen rechnen. Und in Bad Zwischenahn ist heute der Bärentriathlon. Deswegen kommt es hier auch zu Verkehrsbehinderungen. Eine Umleitung ist aber eingerichtet. Blitze habt ihr uns aktuell keine gemeldet. Falls ihr doch einen Blitzer heute seht, gerne im Bescheid sagen bei Bremen 40421 246 666. Entweder per WhatsApp oder anrufen. Das ist die Nummer von Bremen 4. 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Gute Fahrt euch und einen schönen Sonntag. Hoffentlich ist er entspannt. Apropos entspannt. Vielleicht sucht ihr noch ein neues Computerspiel, was euch nicht so aufregt, was ein bisschen entspannter, ein bisschen relaxter ist. Wenn ja, dann haben wir gleich einen Tipp für euch, der in diese Richtung geht auf jeden Fall. Ein neues Game stellen wir euch gleich vor hier bei mir, Malte Jansen.
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0: Wenn ihr gerade irgendwie am Daddeln seid, machen wir kurz Pause und hört kurz zu, denn wir haben was für euch. Denn noch bis heute Abend ist ja die Welthauptstadt der Videospiele Köln. Die Gamescom läuft noch bis heute Abend um 8 und Hunderttausende sind hingepilgert, um sich stundenlang in Schlangen zu stellen, um die neuesten Spiele zu testen. Wir machen es euch aber leicht, ohne Schlangen, denn Bremen 4-Reporterin Julia Bamberg ist für euch auf der Gamescom und Julia hat da was ganz besonders Süßes gefunden.
1: Richtig, also da besteht kein Druck, kein Stress, es gibt keine Kämpfe, keine Gewalt. Animula Nuuk heißt es, soll noch in diesem Jahr veröffentlicht werden.
0: Ach wie schön, und was muss man in Animula Nuuk machen?
1: Ja, es ist eine Lebenssimulation in einer ganz, ganz kleinen, klitzekleinen Welt. Geschrumpft sozusagen.
2: Welcome to the tiny minis huge world, distant travelers.
1: Ihr hört, cozy Soundtrack gibt's natürlich auch. Ja, und dann kannst du deine eigene Spielfigur erstmal schick machen und einkleiden, ein Haus bauen, Pflanzen auf dem Balkon pflanzen, die Welt entdecken und Buddies finden. Und das alles in deinem Tempo. Und wisst ihr, was auch noch richtig toll ist?
0: Nee, was denn?
1: Es gibt so super süße, pummelige Katzen. Die sehen so ein bisschen aus wie Totoro, der niedliche, knuffige Waldgeist aus dem Ghibli-Animationsfilm Mein Nachbar Totoro. Also ich bin total gehuckt.
0: Das verstehe ich. Also wenn ihr auch pummelige Katzen und gemütliche Lebenssimulationen mögt und Spiele, die nicht stressen, dann wäre Animula Nuuk wohl was Neues für euch. Wäre ein guter Tipp auf jeden Fall. Soll dieses Jahr noch rauskommen. Das ist auf jeden Fall Julias Cozy Game Tipp von der Gamescom. Ihr hört Bremen 4 jetzt mit Gracie Abrams.

0: Snow Patrol auf Bremen 4, Run um 13:30.
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0: A1 Osnabrück Richtung Bremen zwischen Dreieck Stur und Bremen-Hemelingen 4 Kilometer Stau. A7 Hamburg Richtung Hannover zwischen Schneverdingen und Dorfmark immer wieder stockender Verkehr. A7 Hannover Richtung Hamburg zwischen Mellendorf und Schwarmstedt 9 Kilometer Stau. Hier dauert es leider 1,5 Stunden länger. A27 Cuxhaven Richtung Bremerhaven. Die Einfahrt Neuenwalde ist wegen Bergungsarbeiten gesperrt. In Bad Zwischenahn ist heute Bärentriathlon. Deswegen kommt es im Stadtgebiet zu Verkehrsbehinderungen. Eine Umleitung ist aber eingerichtet. Und in Bremen ist die Bürgermeister-Smith-Straße in Höhe Bürgermeister-Smith-Brücke in beiden Richtungen gesperrt. Ihr habt uns heute noch keine Blitzer gemeldet. Falls ihr doch einen seht irgendwo, gerne eben Bescheid sagen bei Bremen 4. Ihr könnt uns eine WhatsApp schreiben 0421 246 666 oder auch unter derselben Nummer anrufen. Das geht auch. Wie ihr möchtet. Das ist alles kein Problem. Ihr erreicht uns immer. Ich bin Malte Jansen. Habt einen schönen, entspannten Sonntag. Jetzt mit Olivia Dean. So easy to fall in love.

Vorsicht bitte, gerade kommt eine Eilmeldung rein. In diesem Moment, und zwar für die A27 Bremerhaven Richtung Bremen, zwischen Utlede und Schwanewede liegen mehrere Flaschen und Dosen. Und noch eine Eilmeldung, und zwar diesmal für die A29 Oldenburg in Richtung Ahlhorner Heide. Zwischen Kreuz Oldenburg Ost und Sandkrug liegen Metallteile, also hier auch bitte vorsichtig fahren. Hier ist Bremen 4 jetzt mit den Jonas Brothers.

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0: Bruno Mars, On My Soul auf Bremen 4. Leute, Songs, die man hört, die können A, einem gar nicht gefallen, B, so mittelgut sein, C, okay sein oder D, die können dein All-Time-Favorite sein. Wir bleiben bei Ankreuzmöglichkeit D und hören Fatima aus Bremen-Burg.
1: Mein All-Time-Favorite ist Love Yourself von Justin Bieber. Die Geschichte ist so, dass mein Freund und ich, der Yusuf, uns in Marokko kennengelernt haben und gemeinsam das Lied im Café zusammengehört haben. Und das war auch so, dass wir dann zusammen saßen und wir beide als einzige Leute dieses Lied kannten. Und in dem Sinn war das dann auch so, dass wir dann zusammen gesungen haben. Und in dem Moment waren dann halt sehr, sehr viele Leute, die interessiert waren an diesem Song und uns dann auch gefragt haben, von wo kommt das? Wer ist der Sänger? Oh baby, you should go and love yourself. Wir haben das alles erklärt, Justin Bieber, und daraufhin wurde es dann zu einem Date. Also Justin Bieber ist so der Grund dafür, dass wir uns zusammengefunden haben. Ja, das wird natürlich lebenslang eine Erinnerung bleiben. Mein All-Time-Favorite-Song ist von Justin Bieber, Love Yourself. Falls Justin Bieber noch einmal nach Deutschland kommen würde, dann lasst mir bitte ein paar Tickets übrig und bucht nicht alle aus.
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Justin Bieber, Love Yourself, der All-Time-Favorite von Fatima aus Bremen-Burg. Auch eine schöne Geschichte, die wir eben dazu gehört haben. Jetzt kommt gerade was Eiliges rein. Und zwar diesmal für die B212 Norden-Hamm Richtung Gandake See. Und zwar zwischen Rodenkirchen, Hiddingen und B437 Schwei ist ein Fahrzeug liegen geblieben. Also fahrt hier bitte entsprechend vorsichtig. Achtung, ein liegen gebliebenes Fahrzeug auf der B212 Norden-Hamm Richtung Gandake See zwischen Rodenkirchen, Hiddingen und B437 Schwei.

0: Vorsicht bitte auf der A29 Wilhelmshaven in Richtung Oldenburg. Zwischen Rastede und Kreuz Oldenburg Nord hat es einen Unfall gegeben und die Unfallstelle konnte noch nicht abgesichert werden.
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1: Heute geht's weiter mit dieser Mischung aus vielen dicken Wolken, ein bisschen Sonne und ein paar Schauer und kurze Gewitter kann es auch noch geben. Aber es kann auch mal längere Zeit trocken bleiben. Windig ist es, teilweise gibt es auch stürmische Böen aus Südwest bis West. Jetzt gerade haben wir so 19, 20 Grad draußen, maximal 23 sind heute möglich. Morgen am Montag bleibt es windig und wechselhaft, maximal 22 Grad. Also wieder ein Mix aus Wolken, Sonne, kräftigen Schauern und Gewittern teilweise.
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2: Mit Carsten Putz. Isländer lehnen neue EU-Beitrittsgespräche ab. Helfer müssen Rettungsarbeiten im Himalaya wieder unterbrechen. Erneut wird ein Mann durch Schüsse in Bremer Neustadt lebensgefährlich verletzt. Das Wetter wechselhaft, vereinzelt Schauer bis 23 Grad. Island nimmt keine neuen Beitrittsverhandlungen mit der Europäischen Union auf. Bei einem Referendum hat eine Mehrheit der Wähler gegen eine Wiederaufnahme der Gespräche gestimmt. Jana Sinram mit den Einzelheiten.
3: Nach Auszählung aller Stimmen liegt das Nein-Lager mit 52,8 Prozentpunkten vorn. Das hat die Zentrale Wahlkommission in Reykjavik mitgeteilt. Eine Mehrheit für die Wiederaufnahme der Gespräche mit der EU gab es nur in der Hauptstadt. Alle anderen Wahlkreise lehnten neue Verhandlungen ab. Island hatte 2009 einen Beitrittsantrag bei der Europäischen Union gestellt. 2013 setzte die damalige Regierung die Gespräche aber aus und erklärte sie 2 Jahre später für beendet. Die jetzige sozialliberale Regierung ließ bei dem Referendum darüber abstimmen, ob sie die Verhandlungen wieder aufnehmen sollte.
2: Im Himalaya haben die Behörden die Zahl der Toten durch die verheerende Sturzflut weiter nach oben korrigiert. Inzwischen ist von etwa 750 die Rede. Die Rettungsarbeiten müssen immer wieder unterbrochen werden, weil weitere Überschwemmungen drohen, berichtet Lena Bodewein.
4: Die Behörden in China melden, dass sich oberhalb des völlig zerstörten Grenzübergangs zwischen Nepal

0: Attentätern. Die Tat ereignete sich gegen 3 Uhr vergangene Nacht in Aarau, südöstlich von Basel, berichtet Patricia Werne aus Genf.
1: Die Polizei hat mittlerweile Details zu den Opfern bekannt gegeben. Bei der Toten handelt es sich um eine 22-jährige Frau, die noch vor Ort starb. Unter den Verletzten sind 4 Männer und eine weitere Frau. Sie wurden ins Krankenhaus eingeliefert. Alle haben demnach ihren Wohnsitz in der Schweiz. Der oder die Täter seien weiterhin auf der Flucht, teilte die Polizei mit. Die Fahndung laufe. Das Gebiet ist noch immer weiträumig abgesperrt und ein Großaufgebot von Rettungskräften ist seit dem frühen Morgen im Einsatz.
0: In der Bremer Neustadt läuft gerade ein größerer Polizeieinsatz. Ein 42 Jahre alter Mann ist nach ersten Erkenntnissen durch einen Schuss ins Bein lebensgefährlich verletzt worden. Zeugen hatten gegen 12 Uhr im Ortsteil Huckelriede Schüsse gehört. Die Fahndung nach Tätern läuft, die Spurensuche ist im Einsatz. Ob ein Zusammenhang zu der Serie von Schüssen in Bremen besteht, ist unklar. Die Polizei hat in Cuxhaven einen betrunkenen Autofahrer mit 2,8 Promille gestellt. Der 44-Jährige war gestern an einer Baustelle gegen eine Ampel sowie eine Absperrung gefahren und geflüchtet. Die Polizei fasste ihn später mit Hilfe von Zeugenhinweisen auf einem Parkplatz. Der Autofahrer hat keinen Führerschein und muss sich darüber hinaus nun auch wegen Trunkenheit und Verkehrsunfallflucht verantworten. Und das waren die Nachrichten mit Carsten Putz.
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3: 2:03, ganz schön was los auf den Straßen im Bremen-Vierland. Los geht's mit diesen Eilmeldungen, zum Beispiel A29, Wilhelmshaven Richtung Oldenburg. Zwischen Rastede und Kreuz Oldenburg Nord ist eine ungesicherte Unfallstelle. Bitte auch Vorsicht auf der B212, Norden Hamm Richtung Gandercke See. Zwischen Rodenkirchen, Hiddingen und B437, Schwei, ist ein Fahrzeug liegen geblieben. A1, Hamburg Richtung Osnabrück, zwischen Uphusen, Bremen-Mahndorf und Arsten, 6 Kilometer stockender Verkehr. A1 Osnabrück Richtung Bremen zwischen Dreieck Stur und Bremen-Hemelingen 4 Kilometer Stau. A7 Hamburg Richtung Hannover zwischen Schneverdingen und Dorfmark immer wieder stockender Verkehr. A7 Hannover Richtung Hamburg zwischen Mellendorf und Schwarmstedt 9 Kilometer Stau. Hier braucht ihr ungefähr 1,5 Stunden länger. A7 nochmal Hannover Richtung Flensburg, diesmal zwischen Hamburg-Heimfeld und Elbtunnel 7 Kilometer stockender Verkehr. A27 Cuxhaven Richtung Bremerhaven. Die Einfahrt Neuenwalde ist wegen Bergungsarbeiten gesperrt. In Bremen ist die Bürgermeister-Smith-Straße Höhe Bürgermeister-Smith-Brücke in beiden Richtungen gesperrt. Und in Bad Zwischenahn ist heute der Bärentriathlon. Deswegen kommt es im Stadtgebiet zu Verkehrsbehinderungen. Eine Umleitung ist aber eingerichtet. Blitze habt ihr uns keine gemeldet. Wenn ihr doch noch welche sehen solltet irgendwo, gerne eben bei Bremen 4 Bescheid sagen. 0421 246 666. Danke euch. 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Hallo zusammen, ich hoffe, ihr habt einen entspannten Sonntag. Ich bin Malte Jansen für euch da heute Nachmittag und jetzt auch Jack Dean und Mercy. 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

Miley Cyrus auf Bremen 4. Vorsicht bitte auf der A29 Oldenburg Richtung Ahlhorner Heide. Zwischen Kreuz Oldenburg Ost und Sandkrug liegt ein Metallteil. Gut aufpassen bitte.

0: Gleich 14:15 und erreicht gerade eine üble Nachricht aus Werder Sicht.
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0: Denn Jens Day hat sich im Abschlusstraining verletzt und wird jetzt mehrere Monate ausfallen. Das ist eine schwere Muskelverletzung im Oberschenkel. Und deswegen wird Jens Day dem SV Werder mehrere Monate nicht zur Verfügung stehen können. Wie übel ist das denn? Also das sind wirklich blöde Nachrichten, jetzt eine Stunde vor Anpfiff des ersten Bundesligaspiels von Werder in der neuen Saison. Ja, die Frage ist, wo geht's hin mit Werder in der neuen Saison? Was kriegt Werder auf die Reihe? Was meint ihr? Bremen 4-Reporter Martin Neuhaus war unterwegs.
2: Die Saison geht wieder los. Endlich ist es soweit. Was glaubst du, wo landet Werder?
3: Wenn es gut läuft, Elfter. Ich hoffe mal keinen Abstieg, das wäre gut. Das wird mir schon reichen.
2: Was meinst du?
4: Befürchtungen sind aber eher, dass es so wie letzte Saison wieder ganz knapp wird.
2: Echt, trotz Fülle?
4: Ja, der braucht ja auch Bälle und muss gefüttert werden. Von daher bin ich ja noch so ein bisschen skeptisch, was die neue Saison angeht.
5: Ich glaube, es wird auch eher so knapp, aber ich hoffe, dass Fülle viele Tore schießt.
2: Wie ist denn so die Stimmung bei dir?
3: Eigentlich gar nicht schlecht. Sie haben ja doch ein paar Veränderungen in der Mannschaft gemacht. Hoffnung ist da, sagen wir so. Vielleicht geht da was dieses Jahr.
6: Weil ich hoffe, dass diesmal gerade die Neuankäufe richtig einschlagen und dass es diesmal klappt.
2: Wie sieht es bei dir aus? Auch Hoffnung?
7: Ja, natürlich. Große Hoffnung.
2: Wo landet Werder am Ende?
7: Im guten Mittelfeld.
0: Ja, also wo Werder landet, kann ich nicht sagen. Ich kann nur sagen, dass Jens Day eben jetzt mehrere Monate ausfallen wird. Ausgerechnet Jens Day, erfolgreichster Werder-Torschütze der letzten Saison. Also wir wünschen auf jeden Fall ganz schnell gute Besserung, Jens Day. Hier ist Bremen 4 mit den New Radicals. You get what you give. Am Sonntagnachmittag um 14:16 Uhr.

Vorsicht bitte auf der A1 Hamburg Richtung Bremen. Zwischen Harburg und Maschener Kreuz hat es einen Unfall gegeben und die Unfallstelle konnte noch nicht abgesichert werden. Also gut aufpassen bitte. Auf der A1 Hamburg Richtung Bremen zwischen Harburg und Maschener Kreuz eine ungesicherte Unfallstelle.

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1: Es ist gleich 14:30. Bitte Vorsicht auf der A1 Hamburg Richtung Bremen, denn zwischen Harburg und Maschener Kreuz ist eine ungesicherte Unfallstelle. Bitte auch Vorsicht auf der A29 Oldenburg Richtung Ahlhorner Heide. Zwischen Kreuz Oldenburg Ost und Sandkrug liegt ein Metallteil. A1 Hamburg Richtung Osnabrück, zwischen Obhusen, Bremen-Mahndorf und Arsten 6 Kilometer stockender Verkehr. A1 Osnabrück Richtung Bremen, zwischen Dreieck Stur und Bremen-Hemelingen 4 Kilometer Stau. A7 Hamburg Richtung Hannover, zwischen Schneverdingen und Dorfmark immer wieder stockender Verkehr. A7 Hannover Richtung Hamburg, zwischen Mellendorf und Schwarmstedt 9 Kilometer Stau. Hier braucht ihr leider 1,5 Stunden länger. A27 Cuxhaven Richtung Bremerhaven, die Einfahrt Neuenwalde ist wegen Bergungsarbeiten gesperrt. In Bremen ist die Bürgermeister-Smith-Straße, Höhe Bürgermeister-Smith-Brücke, in beiden Richtungen gesperrt. Und in Bad Zwischenahn ist heute der Bären-Triathlon. Deswegen kommt es zu Verkehrsbehinderungen. Eine Umleitung ist aber eingerichtet. Blitze habt ihr uns gerade keine gemeldet. Wenn ihr welche sehen solltet, gerne im Bescheid sagen bei uns. Bremen 4 0421 246 666. Danke euch. Ich bin Malte Jansen und hab jetzt Jupiter Jones für euch mit Wo diese Liebe hinfällt.
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0: Mehr Liebe für Insekten. Dafür wollen wir jetzt mal sorgen, denn ein Insekt, das richtig groß ist, wird langsam heimisch im Bremen-Vierland. Die Gottesanbeterin.
1: Das Besondere an ihr, würde ich sagen, also das, was so sofort ins Auge fällt wortwörtlich, ist eben dieses sehr einzigartige Aussehen mit sehr charakteristisch gefalteten Fangarmen, die ja auch den Namen Gottesanbeterin inspirieren.
0: Ja, diese große, grüne, grillenartige Kollegin, die wurde jetzt schon häufiger auch hier in Niedersachsen gesichtet. Deswegen haben wir Biologin Kim Ellen Ludwig vom Klimahaus Bremerhaven gefragt, wo findet man die Gottesanbeterin eigentlich?
1: Sie sind grundsätzlich wärmeliebend, was auch erklären mag, weshalb sie sich in einen zunehmend milderen Norden ausbreiten. Im Süden, gerade in Baden-Württemberg und in Rheinland-Pfalz, sind sie schon länger heimisch und dort fühlen sie sich vor allem auch in Weingebieten wohl, also an sonnigen Weinbergen. Gerne auch sitzen sie in Blumenwiesen, also sehr dicht bewachsenen Wiesen mit hoher Blütenvielfalt, in der sich eben auch viele Beuteinsekten rumtreiben. Manchmal kann man sie auch an Gebüschrändern finden.
0: Wichtig ist übrigens auch, die sind nicht gefährlich für Menschen oder Haustiere. Braucht ihr keine Angst zu haben. Ihr könnt die Gottesanbeterin also gefahrlos beobachten. Wo geht denn das am besten?
1: Ich würde sagen, vielleicht so ein bisschen wärmere, trockener gefallene Flächen mit etwas Bewuchs. Im dichten Gras findet man sie vielleicht nicht, aber genau auf mageren Böden, trockenen Böden, auf die Sonne fällt, da hat man die Chance, sie vielleicht zu sehen.
0: Okay, also viel Erfolg bei der Suche nach der Gottesanbeterin. Wenn ihr eine findet und fotografiert, schickt mir gerne mal das Foto und

Ein Song, den ich auch in 25 Jahren noch feiern werde. Groove Jet von Spiller und Sophie Alice Baxter auf Bremen 4 um 14 Minuten vor 3. Vorsicht bitte, und zwar jetzt auf der A1 Bremen Richtung Osnabrück. Zwischen Uphusen, Bremen-Mahndorf und Hemelingen ist eine ungesicherte Unfallstelle. Gut aufpassen bitte. Ihr hört Bremen 4 jetzt mit neuer Musik von Topic und Carte Blanche. Lucky Ones heißt der Track und der hört sich so an.

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1: Das ist eine Mischung heute aus vielen Wolken, ein bisschen Sonne, ein paar Schauern und kurzen Gewittern. Es ist sehr windig mit teilweise auch stürmischen Böen aus Südwest bis West. Heute Nacht Tiefstwerte zwischen 14 und 17 Grad. Morgen am Montag bleibt es windig und wechselhaft. Also wieder ein Mix aus Wolken, ein bisschen Sonne, teilweise auch kräftigen Schauern und Gewittern. Morgen auch wieder so bis zu 22 Grad.
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2: Mit Carsten Putz. Erneut wird ein Mann durch Schüsse in Bremer Neustadt lebensgefährlich verletzt. Mindestens 6 Menschen sterben bei Fährunglück vor Zypern. Werder steht vor schwerem Bundesliga-Auftakt in Freiburg. Das Wetter wechselhaft, vereinzelt Schauer bis 23 Grad. In der Bremer Neustadt ist erneut ein Mann durch einen Schuss verletzt worden. Die Polizei ist im Großeinsatz. Aus der Nachrichtenredaktion Sven Kuhn mit Einzelheiten.
3: Gegen 12 Uhr heute Mittag hörten Anwohner im Ortsteil Huckelriede Schüsse. Helfer entdeckten daraufhin einen 42-Jährigen mit einer lebensgefährlichen Verletzung im Bein. Die Fahndung nach den Tätern läuft, die Spurensuche ist im Einsatz. Ob ein Zusammenhang zu der Serie von Schüssen in Bremen besteht, ist unklar. In den letzten Monaten hat es in verschiedenen Bremer Stadtteilen Schusswaffenangriffe mit Verletzten und einem Toten gegeben. Die Ermittler gehen davon aus, dass es Verbindungen zwischen einigen Fällen gibt. Bei allen Opfern handelt es sich um Männer. In einem Fall wurde ein Verdächtiger gefasst. Nach anderen mutmaßlichen Tätern suchen Polizei und Staatsanwaltschaft noch.
2: Vor Nordzypern ist eine Fähre mit fast 270 Menschen in Seenot geraten. Dabei sind mindestens 6 Menschen ums Leben gekommen. Küstenwache und Rettungsteams sind im Einsatz, um Passagiere und Besatzung in Sicherheit zu bringen. Die Fähre war bei stürmischer See ausgelaufen, offenbar war dabei Wasser eingedrungen. Island nimmt keine neuen Beitrittsverhandlungen mit der Europäischen Union auf. Bei einem Referendum hat eine Mehrheit der Wähler gegen eine Wiederaufnahme der Gespräche gestimmt. Jana Sinram mit den Einzelheiten.
4: Nach Auszählung aller Stimmen liegt das Nein-Lager mit 52,8 Prozentpunkten vorn. Das hat die Zentrale Wahlkommission in Reykjavik mitgeteilt. Eine Mehrheit für die Wiederaufnahme der Gespräche mit der EU gab es nur in der Hauptstadt. Alle anderen Wahlkreise lehnten neue Verhandlungen ab. Island hatte 2009 einen Beitrittsantrag bei der Europäischen Union gestellt. 2013 setzte die damalige Regierung die Gespräche aber aus und erklärte sie 2 Jahre später für beendet. Die jetzige sozialliberale

0: Aufgabe, Felix Gerhardt.
1: Hiobs Botschaft für alle Werder-Fans eine gute Stunde vor Anpfiff. Mittelfeldmann Jens Day hat sich gestern im Abschlusstraining verletzt und fällt mehrere Monate aus. Schwere Muskelverletzung, das die Diagnose. Der Topscorer der letzten beiden Jahre also logischerweise heute nicht in der Startformation. Dafür aber ein anderer, der wieder der Topscorer werden soll. Niklas Füllkrug gibt sein Bundesliga-Comeback in Grün-Weiß, nachdem er letzte Woche schon im DFB-Pokal gespielt und getroffen hat. Der andere Rückkehrer, Ehren Dingschi, der sitzt immerhin auf der Bank. Und Jens Day wird im defensiven Mittelfeld ersetzt von Chucky, dem Neuzugang aus Villarreal. Beim SC Freiburg also heute, die schon 3 Pflichtspiele absolviert haben im DFB-Pokal und der Conference League Quali und alle 3 gewonnen haben.
0: Und das waren die Nachrichten mit Carsten Putz.
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3: 3:03 ist es jetzt. Bitte Vorsicht auf der A1 Hamburg Richtung Bremen. Zwischen Harburg und Maschener Kreuz ist eine ungesicherte Unfallstelle. Bitte auch Vorsicht auf der A1 Bremen Richtung Osnabrück. Zwischen Uphusen, Bremen-Mahndorf und Hemelingen ist auch eine ungesicherte Unfallstelle. A1 Hamburg Richtung Osnabrück. Zwischen Uphusen, Bremen-Mahndorf und Arsten 6 Kilometer stockender Verkehr. A1 Osnabrück Richtung Bremen. Zwischen Dreieck Stur und Bremen-Hemelingen 4 Kilometer stockender Verkehr. A7 Hamburg Richtung Hannover, zwischen Schneverdingen und Dorfmark immer wieder stockender Verkehr. A7 Hannover Richtung Hamburg, zwischen Mellendorf und Schwarmstedt 9 Kilometer Stau. Hier braucht ihr leider 1,5 Stunden länger. A27 Cuxhaven Richtung Bremerhaven. Die Einfahrt Neuenwalde ist wegen Bergungsarbeiten gesperrt. In Bad Zwischenahn ist heute Bärentriathlon und deswegen kommt es zu Verkehrsbehinderungen im Stadtgebiet. Eine Umleitung ist aber eingerichtet. Und in Bremen ist die Bürgermeister-Smith-Straße, Höhe Bürgermeister-Smith-Brücke, in beiden Richtungen gesperrt. Geblitzt wird vielleicht auch irgendwo, aber ihr habt uns gerade keine Blitzer gemeldet. Deswegen, wenn ihr irgendwo einen Blitzer sehen solltet, sagt uns gerne Bescheid unter 0421 246 666. Gute Fahrt euch.
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3: Hallo zusammen, schönen Sonntag. Hier ist Malte Jansen und jetzt auch The Weeknd und Doja Cat, In Your Eyes.
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All-time Favorite von den Fugees aus den 90ern, Ready or Not. Auf Bremen 4, jetzt ist Sonntag, der 30. August, 15.15 Uhr. Und das ist die neue Single von Fastboy. Music Sounds heißt die. Gibt's jetzt für euch auf der Bremen 4 Playlist.

0: 12 Minuten noch, dann spielt Werder beim SC Freiburg.
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0: Bremen 4 Sportreporter Felix Gerhardt verfolgt das Spiel für euch. Felix, wir haben uns total auf den Start von Werder gefreut, auf den Start in die neue Saison. Aber das wird jetzt überschattet von der Meldung, dass Jens Day mehrere Monate ausfallen wird. Er hat sich im Abschlusstraining übel verletzt. Wie schlimm ist das für Werder?
2: Das ist natürlich ein herber Rückschlag, weil man sich auch gerade dazu entschieden hat, dass man ihn in dieser Transferphase definitiv nicht mehr abgeben wird, nachdem man schon mehrere Angebote zum Beispiel aus Hoffenheim abgelehnt hatte und jetzt gesagt hat, jetzt ist so kurz vor knapp, da kriegen wir keinen Ersatz mehr. Jens Day bleibt bei Werder und dann verletzt er sich so stark, dass er wahrscheinlich in diesem Jahr nicht mehr spielen wird. Das ist ein richtig harter Rückschlag, auch wenn man guckt, was Jens Day für diese Mannschaft war in den letzten Jahren. In den letzten zwei Jahren war er der Topscorer, er war einer, der Kid in dieser Mannschaft war, sportlich gesehen. Also das ist ein richtig harter Dämpfer für Werder, so kurz vor dem Anstoß.
0: Auf jeden Fall gute Besserung an Jens Day. Trainer Daniel Thun muss jetzt reagieren. Wer spielt heute für Jens Day?
2: Er bringt einen Neuzugang, nämlich Chucky, den Spanier aus Villarreal, Ivan San José Cantalejo heißt er mit vollem Namen. Viele Werder-Fans freuen sich auf ihn. Unter spanischem Spieler verspricht man sich auch immer so ein bisschen was, taktisch hochgeschult, ballsicher, vielleicht so ein bisschen quirlig. Bin gespannt, wie er da auf der 8 reagieren wird.
0: Ich habe mal geguckt, Werder hat zuletzt vor über 2 Jahren gegen Freiburg gewonnen. In Freiburg sogar zuletzt vor über 6 Jahren. Ist nicht so der Lieblingsgegner von Werder, ne? Kann das heute trotzdem vielleicht mal wieder was werden?
2: Statistiken sollte man nicht auspacken bei dem Spiel. Seit dem Wiederaufstieg hat Werder 7 von 8 Spielen gegen Freiburg verloren, so viel wie sonst nur gegen den FC Bayern München. Also das ist nicht unbedingt die beste Werbung. In dem neuen Freiburger Stadion haben sie noch gar kein Tor erzielt. Das spricht alles nicht so wirklich für Werder. Und wenn man sich dann auch noch anguckt, dass Werder in den letzten 13 Jahren kein Auftaktspiel mehr in der Fußball-Bundesliga gewonnen hat, dann weiß man, wo es hingehen könnte. Aber am ersten Spieltag sind die verrücktesten Dinge passiert. Wir haben es gestern gesehen, Elversberg schlägt Leverkusen. Von daher würde ich da jetzt noch kein Ei draufschlagen, dass das nichts wird.
0: So nämlich. Also wir haben schon ein bisschen was gehört von der Aufstellung. Chucky für Stay in der Startelf. Wer spielt sonst noch?
2: Ansonsten hat Werder natürlich Niklas Füllkrug gebracht. Vorne im Sturm ist sein Bundesliga-Comeback quasi für den SV Werder und auch Ehren Dingschi, der andere Comebacker, der ausgeliehen ist vom SC Freiburg, der ist zumindest auf der Bank, war ja angeschlagen. Und Marco Grüll ersetzt Samuel Mbangula im Vergleich zum Pokal. Ludovic Reis ebenfalls Neuzugang im defensiven Mittelfeld. Und die große Frage, wer spielt Außenverteidiger? Es ist wieder Mick Schmetgens auf der Rechtsaußenverteidigerposition, auf links dann Olivier Demann.
0: Auf der anderen Seite auch ein paar alte Bekannte, Maxi Eggestein und im Tor Mio Backhaus, der ehemalige Werder-Torwart. Also es geht gleich los, Werders Start in die neue Bundesliga-Saison, genauso wie der Start auch für den SC Freiburg. Gleich ab 15:30 Uhr geht's los.
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0: Peter Fox und Ines, Zukunft Pink auf Bremen 4 um 3:30.
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0: Vorsicht bitte auf der A1, Bremen Richtung Osnabrück, denn zwischen Ophusen, Bremen-Marndorf und Hemelingen ist eine ungesicherte Unfallstelle. A1 Hamburg Richtung Osnabrück, zwischen Ophusen, Bremen-Marndorf und Asten, 6 Kilometer stockender Verkehr. A1 Osnabrück Richtung Bremen, zwischen Dreieck Stur und Bremen-Hemelingen, 4 Kilometer stockender Verkehr. A7 Hamburg Richtung Hannover, zwischen Schneverdingen und Dorfmark, immer wieder stockender Verkehr. A7 Hannover Richtung Hamburg, zwischen Mellendorf und Schwarmstedt, 9 Kilometer stockender Verkehr. Ihr verliert hier ungefähr eine Dreiviertelstunde. In Bad Zwischenahn ist heute Bärenmarathon, beziehungsweise Bärentriathlon sogar. Deswegen kommt es zu Verkehrsbehinderungen, aber es gibt auch eine Umleitung und die ist ausgeschildert. Und in Bremen ist die Bürgermeister-Smith-Straße auf Höhe Bürgermeister-Smith-Brücke in beiden Richtungen gesperrt. Blitze habt ihr uns im Moment keine gemeldet. Falls ihr doch noch welche sehen solltet irgendwo, gerne im Bescheid sagen bei Bremen 4. Ihr erreicht uns immer unter 0421 246 666. Ich bin Malte Jansen und hab gleich Natasha Bedingfield für euch. Vorher noch Alex Warren und Passenger. Jetzt hier auf Bremen 4.

Moin zusammen, hier ist Bremen 4, 0-0 noch bei Werder gegen Freiburg. Und was ich ziemlich cool finde, das hat jetzt gerade nichts mit Fußball zu tun, sondern mit Musik. Und zwar, was ich ziemlich cool finde, ist, wie Oliver Heldens, der DJ aus Rotterdam, einen wirklich ikonischen Disco-Klassiker aus den frühen 80er Jahren ins Jahr 2026 gewuppt hat. Es geht um den Track IOU von der Band Freeze. 1983 haben dazu viele B-Boys und B-Girls Breakdance gemacht und ich finde, der Vibe von dem Song ist in der neuen Version gut erhalten geblieben. A-E-I-O-U. Oliver Heldens, jetzt auf Bremen 4.

Avril Lavigne auf Bremen 4, Skaterboy. Werder gegen Freiburg immer noch 0-0. 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Es ist 15:47 Uhr, ihr hört Bremen 4, jetzt mit Michael Schulte. 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

0: Post Malone auf Bremen 4 am Sonntagnachmittag. Gleich die Top 100 mit Bianca Paloma Master auf Bremen 4. Ich bin Malte Jansen. Viel Spaß gleich mit Bianca ab 16 Uhr.
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1: Auf dem Weg hierher hat es mich fast umgehauen. Ne? Es ist wirklich richtig windig, teilweise sogar mit voll den dollen Sturmböen. Maximal 20 bis 23 Grad gibt es dazu im Bremen-Vierland. Heute Nachmittag gibt es einen Wechsel aus Sonne, kompakten Wolken, einzelne Schauer sind auch drin und auch kurze Gewitter sind möglich. Also kommt gut durch und packt vielleicht einen Schirm ein.
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2: Mit Carsten Putz. Wieder wird ein Mann durch Schüsse in Bremer Neustadt verletzt. Mindestens 7 Menschen sterben bei Fährunglück vor Zypern. Werder trifft zum Bundesliga-Auftakt auf Freiburg. Das Wetter wechselhaft vereinzelt Schauer bis 23 Grad. In der Bremer Neustadt ist erneut ein Mann durch einen Schuss verletzt worden. Die Polizei ist im Großeinsatz. Aus der Nachrichtenredaktion Sven Kuhnen mit Einzelheiten.
3: Gegen 12 Uhr heute Mittag hörten Anwohner im Ortsteil Huckelriede Schüsse. Helfer entdeckten daraufhin einen 42-Jährigen mit einer lebensgefährlichen Verletzung im Bein. Die Fahndung nach den Tätern läuft, die Spurensuche ist im Einsatz. Ob ein Zusammenhang zu der Serie von Schüssen in Bremen besteht, ist unklar. In den letzten Monaten hat es in verschiedenen Bremer Stadtteilen Schusswaffenangriffe mit Verletzten und einem Toten gegeben. Die Ermittler gehen davon aus, dass es Verbindungen zwischen einigen Fällen gibt. Bei allen Opfern handelt es sich um Männer. In einem Fall wurde ein Verdächtiger gefasst. Nach anderen mutmaßlichen Tätern suchen Polizei und Staatsanwaltschaft noch.
2: Vor Nordzypern sind bei einem Fährunglück mindestens 7 Menschen ums Leben gekommen. Die Fähre war mit fast 270 Menschen an Bord kurz nach dem Auslaufen in Seenot geraten. 23 Personen werden noch vermisst. Alle anderen konnten Küstenwache und Rettungsteams in Sicherheit bringen, berichtet Benjamin Weber.
4: Nur wenige Kilometer vor der Küste von Nordzypern sei plötzlich Wasser in die Fähre eingedrungen. Etwa eine Viertelstunde nach Auslaufen habe die Besatzung noch einen Notruf absetzen können, erklärte Zyperns Verkehrsminister. Dann kenterte das Schiff. Videobilder bei Social Media zeigen, wie zahlreiche Menschen in orangenen Schwimmwesten im Wasser treiben. Andere sitzen auf dem gekenterten Rumpf der Katamaranfähre und warten darauf, in Sicherheit gebracht zu werden. Rettungskräfte der Küstenwache und private Boote sind zum Unglücksort entsandt worden. Auch Helikopter sind im Einsatz.
2: Die Isländer lehnen neue Beitrittsverhandlungen mit der EU ab. Bei ihrem Referendum haben knapp 53% gegen die Wiederaufnahme der Gespräche gestimmt und 47% dafür. Das Ergebnis ist eine Niederlage für die Regierung. Sie hatte für ein Ja zum EU-Beitritt geworben. Nach den tödlichen Schüssen bei einem Techno-Festival in der Schweiz sucht die Polizei nach dem oder den Tätern. Die Hintergründe sind weiter unklar, die Ermittler gehen bislang aber nicht von einem Anschlag aus. Laut Polizei fielen die Schüsse vergangene Nacht gegen 3 Uhr auf dem Festivalgelände in Aarau, südöstlich von Basel. Dabei kam eine 22-Jährige ums Leben, 5 weitere Besucher wurden mit Verletzungen ins Krankenhaus gebracht. In der ersten Fußball-Bundesliga trifft Werder Bremen gerade auf den SC Freiburg. Für die Bremer ist die Partie

0: 9:03 gucken wir auf die Straßen und ich habe eine Gefahrenmeldung für euch. Vorsicht bitte auf der A1 Bremen Richtung Osnabrück zwischen Uphusen, Bremen-Mahndorf und Hemelingen. Da befindet sich eine ungesicherte Unfallstelle. Außerdem auf der A1 Hamburg Richtung Osnabrück zwischen Bremer Kreuz und Hemelingen gibt es 6 Kilometer Stau. Und da könnt ihr mit einer Verzögerung von einer Dreiviertelstunde rechnen. Auf der A1 Osnabrück Richtung Bremen zwischen Bremen-Brinkum und Hemelingen gibt es 3 Kilometer stockenden Verkehr. Auf der A7 Hamburg Richtung Hannover zwischen Schneverdingen und Dorfmark gibt es streckenweise stockenden Verkehr. Dann auf der A7 Hannover Richtung Hamburg zwischen Mellendorf und Schwarmstedt. 8 Kilometer stockenden Verkehr gibt es da und da könnt ihr eine gute halbe Stunde mehr einplanen. Auf der A7 Hannover Richtung Flensburg zwischen Hamburg-Heimfeld und dem Elbtunnel gibt es 6 Kilometer stockenden Verkehr, also ordentlich was los auf der A7. Und hier in Bremen ist die Bürgermeister-Schmidt-Straße in der Neustadt bis Mitte in Höhe der Bürgermeister-Schmidt-Brücke in beiden Richtungen gesperrt. Blitzer habt ihr uns dafür aber keine gemeldet. Falls ihr doch noch einen gesehen habt, dann dürft ihr gerne anrufen und Bescheid sagen. 0421 246 666 ist dafür die Nummer. Und ich wünsche euch eine gute Fahrt.
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0: Ja, mit mir, Bianca Paloma Masterla. Und ich freue mich doch jedes Mal so sehr. Das ist nämlich hier ein bisschen meine Lieblingssendung, wenn ich das so sagen darf, hier auf Bremen 4. Das ist quasi die Sendung von euch für euch. Also ihr könnt auf unserer Bremen 4 Website bei unseren Songs immer mal wieder so einen Daumen nach oben oder einen Daumen nach unten anklicken, je nachdem, wie ihr unsere Musikauswahl denn so findet. Und eure Top 100 ergeben sich dann eben aus der Differenz zwischen Likes und Dislikes, sowie aber auch der Häufigkeit, mit der ein Titel bewertet wird. Und daraus hat sich für diesen Sonntag mal wieder was ganz Neues, Frisches ergeben. Und wir starten standardgemäß mit Platz 100. Natürlich, das ist Bon Jovi, It's My Life.

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100. Und unter dem YouTube-Video von diesem Song hier habe ich wirklich einen so befriedigenden Kommentar gefunden. Frank Turner, Recovery. Da hat jemand geschrieben, ey, kein Mist. Ich habe nach diesem Song wirklich 7 Jahre lang gesucht. Ich habe das alte Handy von meiner Mama geladen, nur um es zu finden. Ich habe das Albumcover versucht irgendwie zu zeichnen, habe das in AI reingepackt und nicht mal AI wusste Bescheid, welcher Song das ist. Nun wurde der Song gefunden. Und ich fühle aber mit, ne? Es ist wirklich schrecklich, einfach nur auch 5 Minuten nicht auf den Song zu kommen. Das Ganze 7 Jahre lang finde ich hardcore, aber die Person hat's gefunden, Halleluja. Ihr jetzt auch, falls ihr ihn gesucht hattet. Falls nicht, dann können wir ihn auch einfach so genießen. Frank Turner mit Recovery, ganz neu dabei, auf Platz 89. 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
1: So, over ist auch die erste Halbzeit.
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1: Das Spiel Freiburg-Werder. Es macht einem ein bisschen Kopfschmerzen. Werder hat direkt mal zwei Buden kassiert. Unser Sportreporter Felix Gerhardt guckt fleißig hin. Was sagst du zur ersten Halbzeit?
3: Ja, Werder ist ganz ordentlich gestartet, aber dann nach 10 Minuten haben sie den Fuß vom Gas genommen und haben die Freiburger immer weiter kommen lassen. Folgerichtig in der 29. Minute dann das 1:0 für die Freiburger nach einer Ecke von Niklas Beste. Der hat mal für Werders zweite Mannschaft gespielt und ist mittlerweile der beste Eckenschütze der Liga. In der letzten Saison schon 6 Ecken. Die zum Tor geführt haben und jetzt direkt im ersten Spiel wieder eins, weil am langen Pfosten Suzuki da war, der japanische Mittelfeldspieler des SC Freiburg und der aus 3 Metern den Ball ins Tor köpfen konnte. Und dann unmittelbar vor der Pause war es Igor Matanovic, der angespielt wurde, den Ball aus 24 Metern mit dem Rücken zum Tor annahm, sich um die eigene Achse drehte und dann aufs Tor bolzte mit 91,1 km/h. Keine Abwehrchance für Karl Hein im Tor des SV Werder. Der war einfach zu stramm und zu platziert geschossen. Das 2:0 für den SC Freiburg und das ist unterm Strich auch verdient, weil von Werder offensiv einfach viel zu wenig kommt.
1: Das heißt, wir müssen uns ein bisschen Sorgen machen jetzt um die zweite Halbzeit oder was denkst du?
3: Ja, sie müssen auf jeden Fall mal irgendwas in der Offensive tun. Justin Ginmar in den ersten 10 Minuten ganz ordentlich über die rechte Seite, dann auch eher ein Totalausfall über die linke Seite mit Marco Grill, da ist ein bisschen mehr gekommen. Aber Niklas Füllkrug, der muss viel nach hinten arbeiten, ist da viel in Zweikämpfe verwickelt und ist dementsprechend vorne noch überhaupt kein Faktor in diesem Spiel. Da muss sich dringend was ändern, wenn sie hier nicht mit einer Niederlage starten wollen. Die Vorzeichen sind auf jeden Fall nach dieser ersten Hälfte nicht wirklich gut.
1: Ja gut, dann hoffen wir natürlich auf eine große Eingebung jetzt in der kleinen Pause und schauen nochmal nach der zweiten Halbzeit drauf, nicht?
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0: Supreme 4 in eurer Top 100. Das ist euer Platz 82 in dieser Woche.
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0: Und dann schauen wir um 16 Uhr und 31 Minuten mal auf die Straßen. Auf der A1 Hamburg Richtung Osnabrück. Zwischen Bremer Kreuz und Hebelingen gibt es nämlich Stau. 6 Kilometer davon und eine Verzögerung von einer Dreiviertelstunde. Außerdem auf der A7 Hamburg Richtung Hannover. Zwischen Schneverdingen und Dorfmark gibt es streckenweise stockenden Verkehr. Auf der A7 Hannover Richtung Hamburg. Zwischen Mellendorf und Schwarmstedt gibt es 8 Kilometer stockenden Verkehr. Da kann es noch eine halbe Stunde länger dauern als geplant. Auf der A7 auch, Hannover Richtung Flensburg aber. Zwischen Hamburg-Heinfeld und dem Elbtunnel gibt es 5 Kilometer stockenden Verkehr. Und dann ist in Rheden die Bahnhofsstraße in der Höhe der B214 Nienburger Straße nach einem Unfall in beiden Richtungen gesperrt. Und in Bremen ist die Bürgermeister-Schmidt-Straße Neustadt-Mitte in Höhe Bürgermeister-Schmidt-Brücke in beiden Richtungen auch gesperrt. Dafür habt ihr uns aber keinen Blitzer gerade durchgegeben. Falls ihr doch noch einen gesehen habt, dürft ihr uns den aber trotzdem melden. Unter der 0421 246 666, wie immer. Und dann sagen wir es hier im Radio weiter. Ich wünsche euch eine gute Fahrt.
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0: Hut ab vor der deutschen Herren-Hockey-Nationalmannschaft. Die haben sich ins Finale gespielt und stehen heute dann endlich im Endspiel gegen, tada, Spanien. Und der Trainer André Henning ist super stolz auf seine Mannschaft. Er sagt, das ist bärenstark, das ist mental stark, das ist hockeymäßig gut und das ist ein, und das Spiel ist einfach für die Jungs verdient gewesen. Das sind ganz, ganz liebevolle Worte auf jeden Fall. Er will den Pokal, auch ganz offensichtlich. Und seine Jungs ganz sicher auch. Und was können wir machen in der Zwischenzeit? Also ab 16.30 Uhr, jetzt gerade vor 3 Minuten, als angepfiffen wurde, können wir natürlich das Einzige machen, was wir von hier aus machen können. Daumen drücken. So gegen 18 Uhr wissen wir dann auch wahrscheinlich, wer sich den Pokal ins Regal stellen darf. Und bis dahin hören wir noch ein bisschen weiter Musik. Zum Beispiel euren Platz 80 ganz neu mit dabei in dieser Top 100. Von Fettes Brot. Das ist Jein. Wie cool ist das denn? Leute, ich freue mich doch einfach so sehr über diese Sendung. Ich bin Bianca Paloma Masterla. Ich habe den tollsten Sonntag seit langem.
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2: Es ist 19.

Somber in eurer Top 100. Das hier ist My Body Isn't Ready und ihr habt vielleicht gerade eben schon die traurige Hupe gehört. Das bedeutet natürlich, dass wir, also unsere Werder-Jungs, gerade eine Wude wieder kassiert haben, und zwar in der 48. Minute von Suzuki von Freiburg. Die führen jetzt 3-0. Ja, lieber back to business zur guten Musik, und die kommt von Juli. Die sind auch einfach schon seit über 20 Jahren im Business. Ja. Damals waren die gerade so keine Schülerband mehr, aber seitdem ist viel passiert. Bei der Sängerin Eva Briegel zum Beispiel ist ordentlich was passiert. Ich habe vorhin mal bei Google reingekloppt, was macht denn die Maus heute eigentlich? Sie hat ein Psychologiestudium. Ich glaube, noch nicht abgeschlossen. Ich glaube, sie ist noch dabei, aber sie plant langfristig auch die Arbeit in einer eigenen Praxis. Das kann ich mir irgendwie auch gut vorstellen. Und inzwischen hat sie ein Kind, lebt in Berlin und singt in ihrer Freizeit auch noch in einem katholischen Kirchenchor. Das hätte ich so gar nicht kommen sehen. Aufregend. Sie macht natürlich auch noch mit Juli Musik. Die sind auch immer noch ab und zu am Touren. Es ist also wirklich kein Ende in Sicht. Besonders nicht jetzt, wo Geile Zeit wieder in eurer Top 100 eingestiegen ist. Und zwar von Platz 0 auf Platz 75.

geile Zeit in eurer Top 100. Und die Jungs von Werder haben gerade nicht so eine geile Zeit. Die vierte Bude haben sie kassiert gerade in Freiburg, von Freiburg, von Suzuki. Der hat den Hattrick voll gemacht. Das ist natürlich schön für ihn. Wir hoffen, dass wir nochmal ein paar positive Torhupen anbringen können in dieser Sendung. Jetzt geht's aber erstmal weiter mit Musik von Maximo Park, euer Platz 74. Das ist Leave This Island.

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Gabrielle auf dem 4 in der Top 100 mit Dreams. Und der Song ist auch mit dabei, auch mit neu dabei, wollte ich sogar eigentlich sagen. Auf Platz 71 ist der eingestiegen und hier geht's jetzt weiter mit Musik von Fury in the Slaughterhouse. Auch neu mit dabei in eurer Top 100 auf Platz 66, Won't Forget These Days. Dazwischen ist zum Beispiel noch Snow Patrol, Chasing Cars oder Blue All Rise, Blinded by the Sun von Argyle. Aber jetzt sind wir hier gelandet auf Platz 66. Won't Forget These Days. Ich bin Bianca Paloma Masterla. Einen schönen Sonntag euch.

0: Wankelmuth und James Hersey, das ist Wish You Would.
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0: Zwischen 18 und 20 Grad haben wir es gerade. Es ist windig, es ist eklig. Ich bin heute Nachmittag fast weggeweht worden. Es gibt gerade einen Wechsel aus Sonne, die sehe ich nicht so viel, ehrlich gesagt gerade. Aus einzelnen Schauern, kurze Gewitter sind auch möglich. Und heute Abend lockert es immer mehr auf, aber morgen gibt es dafür aber denselben Quatsch wie heute als Wetter.
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2: Mit Carsten Putz. Mann ist nach erneuten Schüssen in Bremer Neustadt außer Lebensgefahr. Mindestens 7 Menschen sterben bei Fährunglück vor Zypern. Werder liegt zum Bundesliga-Auftakt gegen Freiburg zurück. Das Wetter auch am Abend wechselhaft, vereinzelt Schauer, noch bis 20 Grad. Nach dem Schuss auf sein Bein ist ein 42-Jähriger in Bremen außer Lebensgefahr. Das hat ein Sprecher der Bremer Polizei bestätigt. Der Mann war am Mittag im Ortsteil Huckelriede angeschossen worden. Mehr von Sven Kuhn aus der Nachrichtenredaktion.
3: Der Großeinsatz der Bremer Polizei läuft seit dem Mittag und bis jetzt weiter. Auch Kräfte aus Niedersachsen sind im Einsatz, ebenso die Spurensuche. Wie viele Schüsse abgegeben wurden, ist bisher nicht geklärt und auch die Hintergründe des Falls sind öffentlich nicht bekannt. Ebenso, ob es vorher einen Streit gab oder ob Opfer und Täter sich kannten. Das sei Gegenstand der Ermittlungen, sagte der Sprecher der Polizei. In den letzten Monaten hatte es in verschiedenen Bremer Stadtteilen Schusswaffenangriffe mit Verletzten und einem Toten gegeben. Die Ermittler gehen davon aus, dass es Verbindungen zwischen einigen der Fälle gibt. Bei allen Opfern handelt es sich um Männer. In einem Fall wurde ein Verdächtiger gefasst. Nach anderen mutmaßlichen Tätern suchen Polizei und Staatsanwaltschaft noch.
2: Vor Nordzypern sind bei einem Fährunglück mindestens 7 Menschen ums Leben gekommen. Die Fähre war mit fast 270 Menschen an Bord kurz nach dem Auslaufen in Seenot geraten. 23 Personen werden noch vermisst. Alle anderen konnten Küstenwache und Rettungsteams in Sicherheit bringen, berichtet Benjamin Weber.
4: Nur wenige Kilometer vor der Küste von Nordzypern sei plötzlich Wasser in die Fähre eingedrungen. Etwa eine Viertelstunde nach Auslaufen habe die Besatzung noch einen Notruf absetzen können, erklärte Nordzyperns Verkehrsminister. Dann kenterte das Schiff. Videobilder bei Social Media zeigen, wie zahlreiche Menschen in orangenen Schwimmwesten im Wasser treiben. Andere sitzen auf dem gekenterten Rumpf der Katamaranfähre und warten darauf, in Sicherheit gebracht zu werden. Die Fähre eines privaten Anbieters befand sich auf dem Weg nach Mersin in der Türkei. Warum Wasser in das Schiff eingetreten ist, ist noch nicht bekannt.
2: Die Isländer lehnen neue Beitrittsverhandlungen mit der EU ab. Bei ihrem Referendum haben knapp 53% gegen die Wiederaufnahme der Gespräche gestimmt und 47% dafür. Das Ergebnis ist eine Niederlage für die Regierung. Sie hatte für ein Ja zum EU-Beitritt geworben. Nach den tödlichen Schüssen bei einem Techno-Festival in der Schweiz sucht die Polizei nach dem oder den Tätern. Die Hintergründe sind weiter unklar, die Ermittler gehen bislang aber nicht von einem Anschlag aus. Laut Polizei fielen die Schüsse vergangene Nacht gegen 3 Uhr auf dem Festivalgelände in Aarau, südöstlich von Basel. Dabei kam eine 22-Jährige ums Leben, 5 weitere Besucher wurden mit Verletzungen ins Krankenhaus gebracht. In der ersten Fußball-Bundesliga trifft Werder Bremen gerade auf den SC Freiburg. Für die Bremer ist die Partie zum Bundesliga-Start, wie erwartet, eine schwere Auswärtsaufgabe. Felix Gerhardt.
5: 0:4 liegt der SV Werder Bremen zurück. Eine gute Viertelstunde noch zu spielen. Hatte nur wenige Chancen. Niklas Füllkrug gleich 2-mal nach dem 0:4 mittlerweile ausgewechselt. Ansonsten muss man sagen, Bremen in vielen Bereichen nicht Bundesliga-tauglich an diesem Sonntagnachmittag. Schon zur Pause 0:2 durch die Treffer von Super.

0: jetzt streckenweise stockenden Verkehr. Auf der A7 Hannover Richtung Hamburg. Zwischen Mellendorf und Schwarmstedt gibt es 7 Kilometer stockenden Verkehr und eine Verzögerung von einer knappen halben Stunde. Nichts mit Minuten, das ist eine ganze halbe Stunde. Auf der A7 Hannover Richtung Flensburg zwischen Hamburg-Heimfeld und dem Elbtunnel gibt es auch stockenden Verkehr, da aber 5 Kilometer. Und dann ist in Rheden die Bahnhofstraße in der Höhe der B214 Nienburger Straße nach einem Unfall in beiden Richtungen gesperrt. Und zuletzt in Bremen ist die Bürgermeister-Schmidt-Straße Neustadt-Mitte in Höhe Bürgermeister-Schmidt-Brücke in beiden Richtungen gesperrt. Blitzer haben wir gerade gar keine reingekriegt von euch. Falls ihr einen gesehen habt, dürft ihr da aber gerne Bescheid sagen. 0421 246 666 ist das, ist die Nummer dafür.
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0: Und mir wurde gerade was reingerufen von meiner Kollegin. Ich habe nur nicht richtig mitgekriegt, was. Es gibt eine Ecke. Es ist ein Tor für Werder gefallen sogar. Guck mal, das ist bei mir noch gar nicht angekommen. Na, dann haben wir doch endlich mal gute News. Da kann ich doch direkt mal kurz die tolle Hupe auspacken. Großartig. Ich habe schon den ganzen Tag darauf gewartet, die endlich mal abfeuern zu dürfen. So, dann kann die Top 100 ja jetzt ganz zelebratorisch, falls das ein Wort ist, weitergehen. Und wir hören jetzt Musik von NSYNC. Der Song Tearing Up My Heart ist nämlich eure Platz 61. Ich bin Bianca Paloma Masterla und ja, Leute, Werder hat endlich mal eine Bude gemacht. Wie cool ist es?

Sync ist das hier auf Bremen 4 in eurer Top 100. Und ich habe hier gerade eine Gefahrenmeldung für euch reingekriegt. Vorsicht bitte auf der A28 leer Richtung Oldenburg. Im Dreieck Oldenburg-West laufen in der Überleitung zur A293 Richtung Oldenburg-Nord Rehe auf der Fahrbahn. Also Vorsicht bitte auf der A28. Da sind Rehe auf der Fahrbahn auf der Höhe Oldenburg-Nord.

The Weeknd und Daft Punk mit Starboy. Ja, die Woche war hart für alle Theater-Kids, also alle Theater-Kids, sagt man ja so ein bisschen, ne? Also alle, die sich vielleicht nicht unbedingt nur als hetero einordnen und identifizieren und vielleicht auch ein bisschen einen kleinen Hang zur Dramatik haben. Ja, die Woche ist Dolly Parton gestorben und dann auch noch der Schauspieler Tim Curry. Das sind schon zwei krasse Verluste. Und jetzt sehe ich vor allen Dingen überall so Memes auf Social Media, so nach dem Motto, Leute, sperrt Cher ein, ihr darf auf gar keinen Fall irgendwas passieren. Soweit ich weiß, geht's ihr ganz gut. Und sie hat es vor allen Dingen auch wieder in die Top 100 geschafft, und zwar auf Platz 56. Das freut uns natürlich sehr. Willkommen zurück, Cher, das ist Believe.

0: Old City mit Fireflies. Bei euch in der Top 100. Und hier ist um 17.23 Uhr nochmal schnell der Verkehrsservice. Vorsicht bitte auf der A27 Bremerhaven Richtung Bremen zwischen Bremen Industriehäfen und Bremen Überseestadt. Da liegen Metallteile. So, und jetzt schauen wir mal, was das für ein Chaos war.
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0: Tja, 4:1 ist es dann am Ende ausgegangen in Freiburg gegen Werder. Und ja, unsere Jungs haben auf jeden Fall ordentlich was kassiert. Felix Gerhardt ist am Start und hat sich das ganze Spiel natürlich ganz genau angeguckt. Und du hast auch die ganze Krise gesehen, ne? Was sagst du zum Spiel?
2: Ja, das war so einfach gesagt, einfach zu wenig vom SV Werder Bremen und zu einfach für den SC Freiburg, sich da durchzukombinieren in der Defensive. Werder mit einem ordentlichen Start, aber das hat nur 10 Minuten gedauert. Und dann ganz klar der SC Freiburg spielbestimmend, unmittelbar vor der Pause das 2-0. Und dann haben sie nach der Pause direkt weitergemacht mit Yuito Suzuki. Das ist der Mann des Spiels, der hat gleich 3 Treffer insgesamt erzielt für den SC Freiburg. Der japanische Nationalspieler, der erste Japaner, dem es in der Bundesliga gelingt, seit mehr als 10 Jahren einen Dreierpack zu schnüren und ausgerechnet gegen Werder. Und erst nach diesem 0:4 ist Werder dann so ein bisschen aufgewacht und hat ein bisschen Offensivkraft versprüht. Niklas Füllkrug mit 2 Chancen. Einmal hat er wirklich einen 100%er liegen lassen, als er den Ball nicht kontrollieren konnte. Und dann war es Darius Stallmach, der eingewechselte Mittelfeldspieler, nach einer Ecke von der rechten Seite, die reingebracht wurde, der aus 5 Metern zumindest den Ehrentreffer erzielen konnte. Aber insgesamt muss man sagen, das ging ordentlich in die Binsen, dieser Bundesliga-Auftakt für den SV Werder.
0: Ja, wie sieht es denn jetzt aus mit den nächsten Spieltagen? Muss man sich jetzt super dolle Sorgen machen für die nächste Zeit?
2: Ich weiß nicht, ob man jetzt schon Sorgen sich machen sollte, aber wenn man sich anschaut, dass Werder am nächsten Wochenende zu Hause spielt gegen RB Leipzig, das ist direkt ein Top-Team. Mhm. Also da müssen sie sich warm anziehen, dass es nicht die nächste Reise gibt. Und dann, ja, wenn sie das auch noch verlieren würden, dann geht man natürlich mit einer ordentlichen Hypothek in dann 2 Spiele, die machbar wären, gegen den ersten FC Köln und gegen den FC Augsburg. Also das ist wirklich alles andere als gut gelaufen hier für den SV Werder Bremen. Aber immerhin, eine historische Sache, muss man fast sagen, haben sie geschafft. Dieses 1:4 von Darius Stallmach war das erste Tor für den SV Werder Bremen im neuen Freiburger Bundesliga-Stadion.
0: Naja, immerhin. Das kann man ja vielleicht als Motivation für die nächsten Spiele dann nehmen. Und wir drücken die Daumen und hoffen, dass die nächsten Spieltage ein bisschen rosiger aussehen. Heute war auf jeden Fall nicht so eine Nummer.
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0: Breakfast at Tiffany's von The Big Blue, The Deep Blue Something. Letzte Woche auf Platz 81, diese Woche auf Platz 52. Na dann, herzlichen Glückwunsch.
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0: Und wir schauen auf die Straßen. Um genau 17.30 Uhr habe ich eine Gefahrenmeldung für euch. Vorsicht bitte auf der A27 Bremerhaven Richtung Bremen. Zwischen Bremen Industriehäfen und Bremen Überseestadt, da liegen Metallteile. Außerdem auf der A1 Bremen Richtung Osnabrück. Zwischen Uphusen, Bremen-Mahndorf und Arsten, da gibt es 6 Kilometer stockenden Verkehr und eine Verzögerung von einer knappen halben Stunde. Auf der A1 Bremen Richtung Hamburg, zwischen Maschener Kreuz und Harburg gibt es 1 Kilometer stockenden Verkehr. Dann gucken wir auf die A7, Hamburg Richtung Hannover, zwischen Soltau-Ost und Dorfmark, da gibt es streckenweise stockenden Verkehr. Und auf der A7, Hannover Richtung Hamburg, also andersrum, zwischen Mellendorf und Schwarmstedt, da gibt es 7 Kilometer stockenden Verkehr und eine halbe Stunde seid ihr da länger unterwegs. Und auch nochmal auf der A7, Hannover Richtung Flensburg, zwischen Dreieck Hamburg Südwest und dem Elbtunnel, da gibt es 8 Kilometer stockenden Verkehr. Dann habe ich hier noch eine Meldung für Rheden. Da ist die Bahnhofstraße in Höhe der B214 Nienburger Straße nach einem Unfall in beiden Richtungen gesperrt. Und in Bremen ist die Bürgermeister-Schmidt-Straße in Neustadt-Mitte in der Höhe der Bürgermeister-Schmidt-Brücke auch gesperrt, und zwar in beiden Richtungen. Blitzer habt ihr uns dafür aber gerade keinen durchgegeben. Falls ihr doch noch einen gesehen habt und den gerne petzen wollt, dürft ihr das natürlich super gerne machen. 0421 246 666 ist dafür die Nummer und dann sag ich's hier im Radio weiter, wie immer.
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0: Mit mir, Bianca Paloma Masterla, und dem nächsten Song, der kommt von Austis und ist auf dem Platz 49 gelandet. The Art of Letting Go. Danach übrigens, den spielen wir euch nicht, aber wäre auf Platz 48 Neo mit So Sick. Und dann kommt ein Song, auf den ich mich so sehr freue und über den ich mich auch schon seit 23 Jahren regelmäßig freue. The Magic Key von 1T. Letzte Woche auf Platz 69, diese Woche auf Platz 47. Na, das sind doch Hammeraussichten.
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The Magic Key von Wonti und Coolty hier in den Top 100 auf Bremen 4. Ich bin Bianca Paloma Masterla und hier geht's jetzt weiter mit Musik, die nochmal den Sommer, es geht gar nicht anders, wirklich komplett zurückholt. Also wenn ihr jetzt nochmal für so 3,5 Minuten Sommer haben wollt, dann dreht doch jetzt einfach auf. Das hier ist The Underdog Project mit Summer Jam, letzte Woche auf Platz 55, diese Woche auf Platz 43.

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90. Neo mit Closer um 17.51 Uhr und hier ist der Bremen 4 Verkehrsservice. Vorsicht bitte auf der A7 Hannover Richtung Hamburg zwischen Mellendorf und Berghof. Da steht nämlich ein defektes Fahrzeug. So, weiter im Text mit euren Top 100. Wir sind nämlich schon angekommen bei Platz 39. Und wenn ich nur noch so 20 Songs aus den 2000ern retten könnte, dann müsste ich den nächsten Song, glaube ich, auf jeden Fall mitnehmen. Ich finde ihn nämlich sehr repräsentativ für die Zeit und für so das Lebensgefühl der 2000er. Und jedes Mal, wenn ich den höre, habe ich eine ganz, ganz dolle Nostalgie in mir. Ja, das heißt, den würde ich retten. Aber hier muss zum Glück gar nichts gerettet werden. Und Stop the Clocks von den Donuts darf für immer bestehen. Zum Glück. Der macht nämlich auch wirklich wahnsinnig Spaß. Euch auch. Von 75 auf 39 diese Woche. Glück gehabt.

0: Wir sind Helden, von hier an blind, euer Platz 38 in dieser Top 100.
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0: Zwischen 18 und 20 Grad haben wir es. Es ist windig und eklig und regnerisch. Heute den Nachmittag über gab es und gibt es so einen Wechsel aus Sonne und kompakten Wolken. Es gibt einzelne Schauer aber auch und kurze Gewitter sind auch möglich. Heute Abend lockert es dann aber immer mehr auf und morgen gibt es dann den gleichen Quatsch wie heute.
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2: Mann nach Schießerei in Bremen außer Lebensgefahr. Mindestens 7 Menschen sterben bei Schiffsunglück vor Zypern. Werder Bremen verliert zum Bundesliga-Auftakt deutlich in Freiburg. Das Wetter heute Abend, Schauer und Gewitter möglich. Temperaturen noch bei 18 bis 20 Grad. Nach dem Schuss auf sein Bein ist ein 42-Jähriger in Bremen außer Lebensgefahr. Das hat ein Sprecher der Bremer Polizei bestätigt. Der Mann war am Mittag im Ortsteil Huckelriede angeschossen worden. Aus der Nachrichtenredaktion Sven Kuhnen mit dem aktuellen Stand.
3: Der Großeinsatz der Bremer Polizei läuft seit dem Mittag und bis jetzt weiter. Auch Kräfte aus Niedersachsen sind im Einsatz, ebenso die Spurensuche. Wie viele Schüsse abgegeben wurden, ist bisher nicht geklärt und auch die Hintergründe des Falls sind öffentlich nicht bekannt. Ebenso, ob es vorher einen Streit gab oder ob Opfer und Täter sich kannten. Das sei Gegenstand der Ermittlungen, sagte der Sprecher der Polizei. In den letzten Monaten hatte es in verschiedenen Bremer Stadtteilen Schusswaffenangriffe mit Verletzten und einem Toten gegeben. Die Ermittler gehen davon aus, dass es Verbindungen zwischen einigen der Fälle gibt. Bei allen Opfern handelt es sich um Männer. In einem Fall wurde ein Verdächtiger gefasst. Nach anderen mutmaßlichen Tätern suchen Polizei und Staatsanwaltschaft noch.
2: Vor Nordzypern sind bei einem Fährunglück mindestens 7 Menschen ums Leben gekommen. Das Schiff war mit fast 270 Menschen an Bord kurz nach dem Auslaufen in Seenot geraten. 23 Personen werden noch vermisst. Alle anderen konnten Küstenwache und Rettungsteams in Sicherheit bringen. Weitere Informationen von Benjamin Weber.
4: Nur wenige Kilometer vor der Küste von Nordzypern sei plötzlich Wasser in die Fähre eingedrungen. Etwa eine Viertelstunde nach Auslaufen habe die Besatzung noch einen Notruf absetzen können, erklärte Nordzyperns Verkehrsminister. Dann kenterte das Schiff. Videobilder bei Social Media zeigen, wie zahlreiche Menschen in orangenen Schwimmwesten im Wasser treiben. Andere sitzen auf dem gekenterten Rumpf der Katamaranfähre und warten darauf, in Sicherheit gebracht zu werden. Die Fähre eines privaten Anbieters befand sich auf dem Weg nach Mersin in der Türkei. Warum Wasser in das Schiff eingetreten ist, ist noch nicht bekannt.
2: Die Isländer lehnen neue Beitrittsverhandlungen mit der Europäischen Union ab. Bei ihrem Referendum haben knapp 53% gegen die Wiederaufnahme der Gespräche gestimmt. Das Ergebnis gilt als Niederlage für die isländische Regierung. Sie hatte für einen EU-Beitritt geworben. Der SV Werder Bremen hat sein Auftaktspiel zur neuen Bundesliga-Saison deutlich verloren. Beim SC Freiburg gab es soeben ein 1:4 für das Team von Trainer Daniel Thun. Aus der Sportredaktion Felix Gerhardt.
5: Fehlstart in die neue Bundesliga-Saison. Werder war nur in den ersten 10 Minuten gleichwertig gegen den SC Freiburg. Dann übernahmen die Gastgeber die Initiative und gingen nach einer knappen halben Stunde durch den japanischen Nationalspieler Suzuki in Führung. Unmittelbar vor der Pause erhöhte Matanovic mit einem strammen 24-Meter-Schuss auf 2:0 und Freiburg machte nach der Pause direkt weiter. Doppelschlag von Suzuki in der 48. und 55. Minute, 4:0 für die Gastgeber. Erst jetzt wachte Werder wieder auf und erspielte sich Torchancen. Der eingewechselte Darius Stallmach, Neuzugang aus Magdeburg, erzielte eine Viertelstunde vor dem Ende den Ehrentreffer für Werder. Kopfball aus kurzer Distanz nach einer Ecke, 1:4, keine Abwehrchance für Freiburgs Torwart Mio Backhaus, der ja vor der Saison aus Bremen zum SC gewechselt ist. Mehr war nicht drin, für Werder war es die 13. Bundesliga-Niederlage im Kalenderjahr. So viel hat kein anderes Team.
2: In der Fußball-Bundesliga der Frauen spielt das Team von Werder Bremen gleich das erste Heimspiel der Saison. Zu Gast auf Platz 11 am Weserstadion ist RB Leipzig. Anstoß der Partie ist um 18.30 Uhr. Das waren Nachrichten mit Ralf Stölting.
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0: Um 18 Uhr und gleich 4 Minuten schauen wir mal auf die Straßen. Da habe ich eine Gefahrenmeldung für euch sogar. Vorsicht bitte auf der A7 Hannover Richtung Hamburg. Zwischen Mellendorf und Berghof steht ein defektes Fahrzeug. Aus

0: Straße und dem Elbtunnel, da gibt es 8 Kilometer stockenden Verkehr. In Tarmstedt ist die Bremer Landstraße zwischen Amberg und Weidedamm in beiden Richtungen wegen eines Rohrbruchs gesperrt. In Rheden ist die Bahnhofsstraße gesperrt in beiden Richtungen in Höhe der B214 Nienburger Straße, da gab es nämlich einen Unfall. Und in Bremen die Bürgermeister-Schmidt-Straße, Neustadt-Mitte. Die ist auch in beiden Richtungen gesperrt, in Höhe der Bürgermeister-Schmidt-Brücke. Wow, viel los auf den Straßen, dafür aber keine Blitzer, die ihr uns gemeldet habt. Wenn ihr doch noch einen seht, dann sagt doch gerne Bescheid. 0421 246 666 ist dafür wie immer die Nummer.
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0: Mit eurer Top 100, ganz genau so sieht's aus. Aber meine liebe Kollegin hat mir gerade hier rüber gerufen, freudig, dass Deutschland in der Eishockey-Weltmeisterschaft gerade gewonnen hat. Das ist natürlich ganz schön spannend. Das ist scheinbar gerade eben auch erst passiert. Also das, war es Eishockey oder nur Hockey? Ich glaube nur Hockey. Es war, sie ruft gerade rüber, nein, nur Hockey. Gegen Spanien haben die gespielt und haben gerade gewonnen. Also herzlichen Glückwunsch auch an dieser Stelle. Irgendein Team muss ja heute mal gewinnen, wenn es schon nicht Werder ist, ne?
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Euer Platz 34 diese Woche kommt von den Backstreet Boys. Das ist Chances. Und hier geht es jetzt dementsprechend natürlich weiter mit eurem Platz 33. Und der ist so ein Tip-Top-Song und vor allen Dingen eine großartige Wahl für alle möglichen Film- und Serien-Soundtracks. Oh yes. Und jetzt geht's richtig los. Ach. Ich liebe doch The Temper Trap, Sweet Disposition. Der war auch vor allen Dingen am bekanntesten im Film 500 Days of Summer, in dem Soundtrack mit Zooey Deschanel und Joseph Gordon-Levitt. Den kann ich übrigens an dieser Stelle auch sehr empfehlen, den Film. Der macht so viel Spaß, ist aber auch ein bisschen traurig. Aber der Song hat es auch in die 2000er-Serie Skins geschafft und der ist sogar am Start beim Spiel FIFA 10. Tja, habe ich vorhin mal gegoogelt, wusste ich auch nicht. Ihr ganzen Fußballprofis da draußen hattet natürlich das auf dem Schirm. Aber so oder so, ein sehr, sehr vielseitiger Song und auch neu mit dabei in der Top 100 diese Woche. Das ist Sweet Disposition.

Boy mit Little Numbers. Dieser Song macht mich für immer so glücklich. Platz 32 ist das von 100. Da sind wir also schon angekommen. Und für den Platz 31 habe ich mir überlegt, machen wir vielleicht ein kleines Quiz draus. Der kommt nämlich von einer Band, das kann ich schon mal sagen. Und diese Band habe ich 2008 oder 9 sehr viel gehört. Vor allen Dingen für den Song, der hier natürlich auch auf eurem Platz 31 gelandet ist. Aber ein anderer Song hat es mir auch damals sehr angetan und der klingt so. Ja, für manche Leute ist es vielleicht so ein kenne ich. Und für andere, keine Ahnung, was das für eine Musik ist. Die Musik kommt von der dänischen Band Alphabeat. Und die haben damals auf jeden Fall schon krass gerockt. Lange nichts mehr von denen gehört, aber es gibt sie scheinbar noch. Und ich wünsche mir vielleicht zum nächsten Geburtstag nochmal ein neues Album, weil ich mochte sie sehr gerne. So lange können wir uns aber auch begnügen mit deren Song, der jetzt auch auf eurem Platz 31 gelandet ist. Von 0 reingestiegen in die Top 100. Das hier ist natürlich Fascination von Alphabeat.

0: Zack, da sind wir schon in der Top 30 gelandet. Euer Platz 30, ganz genau, ist You und Breathe Easy.
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0: Und den gibt's um genau 18.30 Uhr hier. Und wir schauen mal auf die Straßen. Auf der A1 Bremen Richtung Osnabrück zwischen Uphusen, Bremen, Mahndorf und Arsten gibt's nämlich zum Beispiel 6 Kilometer stockenden Verkehr. Da seid ihr eine halbe Stunde länger unterwegs als vermutlich geplant. Außerdem auf der A1 Bremen Richtung Hamburg zwischen Maschener Kreuz und Harburg gibt's 1 Kilometer stockenden Verkehr. Auf der A7 Hamburg Richtung Hannover zwischen Soltau Ost und Dorfmark gibt's streckenweise stockenden Verkehr. Auch auf der A7 Hannover Richtung Hamburg, aber zwischen Mellendorf und Schwarmstedt, da gibt es 3 Kilometer stockenden Verkehr. Und nochmal die A7 Hannover Richtung Flensburg, zwischen Dreieck, Hamburg Südwest und dem Elbtunnel, da sind es ganze 6 Kilometer stockender Verkehr. In Tarmstedt ist die Bremer Landstraße zwischen Amberg und Weidedamm in beiden Richtungen wegen eines Rohrbruchs gesperrt. Dann gibt es noch eine Sperrung in Reden. Die Bahnhofsstraße ist in Höhe der B214 Nienburger Straße nach einem Unfall auch gesperrt in beiden Richtungen. Und noch eine Sperrung in Bremen. Auf der Bürgermeister-Schmidt-Straße zwischen, gar nicht wahr, Neustadt-Mitte ist in Höhe der Bürgermeister-Schmidt-Brücke in beiden Richtungen gesperrt. So, Blitzer. Habt ihr uns dafür aber gerade keine gemeldet? Wenn ihr doch noch einen seht, sagt doch gern Bescheid. 0421 246 666 ist wie immer die Nummer. Wusstet ihr schon? Na gut, dann kommt gut an.
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0: Da muss ich mal blättern. Wo sind wir hier schon ganz angekommen? Ach ja, letzte Woche war der nächste Song noch auf Platz 62. Das ist ein richtig großer Sprung, den er gemacht hat. Nämlich auf Platz 27. Sunrise Avenue ist das nämlich mit Hollywood Hills. Und danach gibt's direkt einen Song, den ich momentan so doll feiere und rauf und runter höre. Und ihr feiert den scheinbar auch. Der ist letzte Woche auch auf Platz 65 gewesen, jetzt auf Platz 26. Noch ein größerer Sprung. Der heißt Hot Blooded. Gar nicht wahr. So heißt, nee. Die Band heißt New Constellations und der Song heißt Hot Blooded, aber ich hab das Gefühl, es könnte auch andersrum sein. So oder so, es ist ein Hammer-Song. Die nächsten Stunden, anderthalb Stunden hier, Hot Top 100, werden einfach großartig. Ich bin Bianca Paloma Masterla und ich freue mich.
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0: Callum Scott und Leonie sind das hier. Letzte Woche auf Platz 64, diese auf Platz 25. Das war natürlich Stay. Und der nächste Typ hier in unserer Liste hat einfach für immer mein Herz.
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0: Clouseau natürlich. Und seit dieser Woche hat er noch mehr mein Herz. Er hat nämlich eine neue Single draußen zusammen mit einer meiner Lieblingsbands von vor ein paar Jahren, nämlich OK Kid.
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0: Heatwave heißt das Ding, um nochmal gebührend den Sommer zu verabschieden. Heute passt er jetzt nicht so gut rein, muss er ja auch nicht. Auf Platz 23 ist er nämlich nicht, sondern da ist ganz klassisch. Clouseau ist wahrscheinlich größter Hit, Gewinner. Deswegen könnt ihr jetzt schon mal die Taschentücher langsam rausholen und mit mir ein bisschen zusammen weinen. Das ist Clouseau auf Bremen 4 in eurer Top 100.
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Tja, dieser Song aus 2008 ist für euch vielleicht nur ein ganz gewöhnlicher Sugar Babes Song, aber für mich und eigentlich auch für euch alle da draußen ist es eigentlich ein sehr besonderer Song, nämlich euer Platz 20 von 100. Letzte Woche war er noch auf Platz 22, aber wir sind wieder dabei mit den Sugar Babes, The Nile. Hier geht's jetzt weiter mit eurem Platz 19 dementsprechend. Die Top 20 spielen wir ja komplett durch für euch. Und der kommt von She, Rain All Over Me heißt der nächste Song. Und danach kommt noch Shawn Mendes und dann haben wir noch Samba am Start und Aitana und Biffy Clyro und noch ganz viele weitere. Also bleibt da einfach mal dran bei eurer Top 100. Ich bin Bianca Paloma Masterla, ich bin on fire. Das sind super Top 100, Leute.

0: Shawn Mendes, Olympia. Euer Platz 18, letzte Woche noch auf Platz 72 gewesen. Mensch, da ist er aber hochgehüpft mit When You're Gone. Und ich habe mich gefragt, was geht denn eigentlich bei Shawn Mendes? Lange nichts mehr gehört und habe nochmal ein bisschen hier nachgegoggelt. Der ist jetzt frisch vergeben seit diesem Monat. Herzlichen Glückwunsch an dieser Stelle. Ansonsten, neue Musik ist ein bisschen tricky. Der war jetzt die letzten Jahre ein bisschen, hat er sich zurückgezogen, weil er ein bisschen Ruhe brauchte. Aber ich glaube, er ist langsam wieder dabei, neue Musik zu machen. Das freut uns natürlich sehr. Dann können wir uns ja demnächst auf neue Musik in unserer Top 100 einstellen. Super.
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0: Zwischen 18 und 20 Grad sind es. Es ist windig, es ist eklig. Heute Nachmittag und ja, jetzt auch den Abend über gibt es einen Wechsel aus Sonne, kompakten Wolken, einzelnen Schauern. Kurze Gewitter sind auch mit dabei. Aber so Richtung ja, Abend und Nacht lockert es sich immer mehr auf. Und morgen gibt es den ganzen gleichen Quatsch aber nochmal.
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2: Mit Ralf Stölting. Guten Abend. Bremer Polizei sucht nach Schüssen in der Neustadt mit Großaufgebot nach Tätern. Mindestens 7 Menschen sterben bei Fährunglück vor Zypern. Werder Bremen verliert zum Bundesliga-Auftakt deutlich in Freiburg. Das Wetter am Abend örtlich Schauer und Gewitter, Temperaturen noch zwischen 20 und 18 Grad. Nach dem Angriff mit einer Schusswaffe auf einen 42 Jahre alten Mann in Bremen-Huckelriede hat die Polizei weitere Einzelheiten bekannt gegeben. Ein Sprecher der Polizei sagte zu Butten und Binnen, dass am Mittag mehrere Schüsse abgefeuert wurden. Die weiteren Informationen hat Laura Kreuzhage aus der Nachrichtenredaktion.
3: Die Ermittler gehen inzwischen davon aus, dass sich Opfer und Täter kannten. Ob eine oder mehrere Personen den 42-Jährigen angeschossen haben, ist unklar. Die Polizei fahndet noch und hat schon mehrere Zeugen befragt. Die weiteren Hintergründe sind noch nicht bekannt, auch ob der Fall mit der Serie an Schusswaffenangriffen in mehreren Bremer Stadtteilen in den vergangenen Monaten zusammenhängt. Dabei wurden mehrere Männer verletzt, einer sogar tödlich. Die Ermittler gehen davon aus, dass einige der Fälle zusammenhängen.
2: Vor Nordzypern sind bei einem Fährunglück mindestens 7 Menschen ums Leben gekommen. Das Schiff war mit fast 270 Menschen an Bord, kurz nach dem Auslaufen in Seenot geraten. 23 Personen werden noch vermisst, alle anderen konnten Küstenwache und Rettungsteams in Sicherheit bringen. Weitere Informationen von Benjamin Weber.
4: Nur wenige Kilometer vor der Küste von Nordzypern sei plötzlich Wasser in die Fähre eingedrungen. Etwa eine Viertelstunde nach Auslaufen habe die Besatzung noch einen Notruf absetzen können, erklärte Nordzyperns Verkehrsminister. Dann kenterte das Schiff. Videobilder bei Social Media zeigen, wie zahlreiche Menschen in orangenen Schwimmwesten im Wasser treiben. Andere sitzen auf dem gekenterten Rumpf der Katamaranfähre und warten darauf, in Sicherheit gebracht zu werden. Die Fähre eines privaten Anbieters befand sich auf dem Weg nach Mersin in der Türkei. Warum Wasser in das Schiff eingetreten ist, ist noch nicht bekannt.
2: Die Isländer haben sich in einer Volksabstimmung zu 53% gegen die Wiederaufnahme von Beitrittsverhandlungen zur Europäischen Union entschieden. In ersten Reaktionen haben Politiker in Brüssel zurückhaltend reagiert. Man habe gute Beziehungen und Island bleibe ein enger Partner, so ein Sprecher in Brüssel. In der Fußball-Bundesliga hat der SV Werder Bremen sein erstes Spiel deutlich verloren. Beim SC Freiburg gab es am späten Nachmittag ein 1:4 für das Team von Trainer Daniel Thun. Das einzige Bremer Tor erzielte eine Viertelstunde vor Schluss Werder-Neuzugang Dario Stallmach. In der Fußball-Bundesliga der Frauen spielt das Team von Werder Bremen momentan zu Hause gegen RB Leipzig. Von Platz 11 am Bremer Weserstadion live Heiko Neugebauer.
5: Vor gut 1500 Zuschauern, jedenfalls so roundabout, führen die Werder Fußballfrauen gegen Leipzig mit 1:0. Torschützen erneut Mai Shibata, der Neuzugang aus Japan, erneut deswegen, weil sie zum Auftakt beim 2:1 Auswärtssieg der Bremerinnen am Montag in Mainz ebenfalls schon getroffen hatte. Dieses 1:0 geht vollkommen in Ordnung. Die Bremer sind die klar bessere Mannschaft. Die Leipzigerinnen kommen zum Teil minutenlang nicht aus der eigenen Hälfte. Nur ganz vereinzelt mal eine richtige Tormöglichkeit hatten sie noch nicht, ganz im Gegensatz zu Werders Fußballfrauen, die hier schon deutlich höher führen könnten als dieses 1:0.
2: Das waren die Nachrichten mit Ralf Stölting.
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0: Das gibt's für euch um 19 Uhr und 3 Minuten. Und da schauen wir mal auf die Straßen. Da ist viel los auf den Autobahnen. Auf der A1 Bremen Richtung Osnabrück. Zwischen Uphusen, Bremen, Mahndorf und Arsten gibt's 6 Kilometer stockenden Verkehr. Und ihr seid da eine knappe halbe Stunde länger unterwegs. Außerdem auf der A1 Bremen Richtung Hamburg. Zwischen Maschener Kreuz und Harburg. Da gibt's 1 Kilometer stockenden Verkehr. Auf der A7 Hamburg Richtung Hannover. Zwischen Soltau Ost und Dorfmark. Da gibt's streckenweise stockenden Verkehr. Auch auf der A7 Hannover aber Richtung Hamburg, also andere Seite. Zwischen Mellendorf und Schwarmstedt, da gibt es 3 Kilometer stockenden Verkehr. Und dann nochmal auf der A7 Hannover Richtung Flensburg, zwischen Dreieck Hamburg Südwest und dem Elbtunnel, da sind es 6 Kilometer stockender Verkehr. In Darmstadt ist die Bremer Landstraße zwischen Amberg und Weidedamm in beiden Richtungen wegen eines Rohrbruchs gesperrt. Dann gibt es noch eine Sperrung in Rheden, da ist die Bahnhofsstraße in Höhe der B214, Nienburger Straße nach einem Unfall

Sixers, nicht 9. 9 war er auf, in der letzten Woche, hätte er auch verdient. Aber Samba musste noch mal ein bisschen rücken und ein bisschen Platz machen für andere Songs, die euch ein bisschen besser gefallen haben in dieser Woche. Das ist ja aber gar nicht schlimm. Trotzdem Top 20 für Samba, Homewrecker. Ich bin Bianca Paloma, Masterler. Ich finde, das hat er sich verdient. 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

Biffy Clyro ist das. Natürlich hört man ja auch direkt raus mit Rearrange. Letzte Woche Platz 43, diese Woche Platz 15. Das nenne ich mal ein Comeback. Menschlich sein, das ist scheinbar die Expertise von dem nächsten Künstler. Also zumindest, wenn wir uns den Albumtitel angucken von Scott Quinn. Der heißt nämlich Being Human, also menschlich sein. Klingt natürlich auf Englisch auch ein bisschen cooler und ist auch sinnvoller, weil der Typ kommt aus den UK, der wohnt inzwischen in London und in Berlin. Bisher hat er von diesem Album schon 5 Singles ausgekoppelt. Das Ganze kommt Anfang Oktober raus. Und Überraschung, eine Single davon ist natürlich bei euch in der Top 100 gelandet, auf Platz 17 nämlich. Das hier ist All

Holly Humberstone. To love somebody. Letzte Woche euer Platz 7. Diese Woche hat es nur für 13 gereicht. Ist ja nicht so schlimm. Nächste Woche ist ja noch eine neue Chance. Jetzt geht's weiter mit Musik von Kato, Turn the Lights Off. Und der Song ist und bleibt diese und letzte Woche auf Platz 12.

0: Robbie Williams, All My Life, natürlich auch ein Teil eurer Top 100. Letzte Woche auf Platz 11, diese Woche auf Platz 10.
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0: Um 19.31 Uhr schauen wir mal auf die Straßen. Auf der A1 Bremen Richtung Osnabrück zwischen Uphusen, Bremen-Mahndorf und Arsten gibt es 6 Kilometer stockenden Verkehr und eine Verzögerung von einer knappen halben Stunde. Außerdem auf der A1 Bremen Richtung Hamburg zwischen Maschener Kreuz und Harburg, da ist es 1 Kilometer stockender Verkehr. Dann gucken wir auf die A7 Hannover Richtung Hamburg zwischen Mellendorf und Schwarmstedt. 3 Kilometer stockender Verkehr ist da. Auf der A7 Hannover Richtung Flensburg zwischen Dreieck Hamburg Südwest und dem Elbtunnel. Da sind es 6 Kilometer stockender Verkehr. Und dann ist in Starmstedt die Bremer Landstraße zwischen Amberg und Weidedamm in beiden Richtungen wegen eines Rohrbruchs gesperrt. Und noch eine Sperrung gibt es hier in Bremen auf der Bürgermeister-Schmidt-Straße in Neustadt-Mitte. Die ist nämlich in Höhe der Bürgermeister-Schmidt-Brücke auch in beiden Richtungen gesperrt. Dafür habt ihr uns keinen Blitzer durchgegeben. Ich hoffe, ihr kommt überall, wo ihr langfahrt und hinfahrt, gut an und habt eine vorsichtige Fahrt.
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0: Wir sind angekommen bei Platz 9 und ich glaube, das könnte der größte Sprung dieser ganzen Top 100 gewesen sein. Der war nämlich letzte Woche auf Platz 83, jetzt einfach auf der 9. Aber auch sowas von verdient. Und wir vermissen ihn, wir vermissen die Band und wir vermissen diese Zeiten dieser Band. Das ist Linkin Park mit Leave Out All The Rest. Ich bin Bianca Paloma, Master La. Moini!

Den Song findet ihr wohl auch ganz gut, ne? Diese Woche. Katy Perry ist das auf Bremen 4 mit Watch It Burn in eurer Top 100. Und zwar letzte Woche auf Platz 15 gewesen, diese Woche aber schon auf Platz 7. Jetzt ist just gerade eine Gefahrenmeldung hier reingeploppt. Die möchte ich euch natürlich vorlesen. Und zwar Vorsicht bitte auf der A1. Bremen Richtung Hamburg zwischen Elsdorf und Sittensen. Da liegen Gegenstände auf der Fahrbahn. Kommt bitte gut durch. Und der nächste Song ist letzte Woche auf Platz 2 gewesen. Diese Woche hat es nur für Platz 6 gereicht. Aber ich glaube, Pascal Letoublanc wird nicht so böse sein. Er ist immer noch in der Top 10. Das hier ist Friendships Lost My Love.

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0: Harry Styles, American Girls in eurer Top 100 und da sind wir auch schon wieder angekommen auf Platz 4. Letzte Woche war er noch auf Platz 3, aber apropos Platz 3, da gehen wir jetzt nochmal rein. Der nächste Song kommt nämlich, also euer Platz 3, kommt von One Republic und den hören wir jetzt gleich auf jeden Fall. Danach, gar nicht, ich wollte euch noch erzählen, von wo der überhaupt kommt. Also Platz 3 diese Woche, letzte Woche war er nämlich auf Platz 4. So, das war's, was ich euch erzählen wollte. Dann geht's natürlich noch weiter mit dem Grand Finale von Gracie Abrams, euer Platz 2. Der ist auch nochmal gehüpft von Platz 13 auf in der letzten Woche. Look at my life heißt der Song. Und jetzt Trommelwirbel, Platz 1 kommt in dieser Woche natürlich wieder von Ugel zusammen mit Email Angel und Ultra Nate, Move Into the Sun. Letzte Woche Platz 1, diese Woche Platz 1 und vielleicht auch nächste Woche. Das dürft ihr natürlich gerne mitbestimmen. Jetzt geht's aber erstmal in die Top 3 und ich bin raus für heute und hoffe, ihr genießt eure Top 3.
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1: Mit Ralf Stölting. Guten Abend. Kanzler Merz verneint im ARD-Sommerinterview weiteren Tankrabatt. Bremer Polizei sucht nach Schüssen in Huckelriede mit Großaufgebot nach Tätern. Werder Bremen kassiert zum Bundesliga-Auftakt 1:4 Niederlage. Das Wetter: örtlich Schauer und Gewitter. Tiefste Temperatur in der Nacht bei 14 Grad. Bundeskanzler Friedrich Merz widerspricht Überlegungen in seiner Partei, den Kohleausstieg bis 2038 in Frage zu stellen. Im ARD-Sommerinterview bekräftigte er außerdem, dass es trotz der anhaltend hohen Benzinpreise keinen weiteren Tankrabatt für die Bürger geben wird. Der Rabatt war im Juni ausgelaufen. Dazu sagte der Kanzler und CDU-Chef in der ARD:
2: Wir verlängern es im Augenblick nicht. Wir können das auch nicht bezahlen. Deswegen müssen wir beobachten, was auf den Märkten passiert. Wir versuchen, unser Angebot zu erhöhen und dafür zu sorgen, dass wir ein höheres Energieangebot haben, damit wir die Preise einigermaßen unter Kontrolle behalten.
1: Nach dem Angriff mit einer Schusswaffe auf einen 42 Jahre alten Mann in Bremen-Huckelriede hat die Polizei weitere Einzelheiten bekannt gegeben. Ein Sprecher der Polizei sagte zu Butten und Winn, dass am Mittag mehrere Schüsse abgefeuert wurden. Die weiteren Informationen hat Laura Kreuzhage aus der Nachrichtenredaktion.
3: Die Ermittler gehen inzwischen davon aus, dass sich Opfer und Täter kannten. Ob eine oder mehrere Personen den 42-Jährigen angeschossen haben, ist unklar. Die Polizei fahndet noch und hat schon mehrere Zeugen befragt. Die weiteren Hintergründe sind noch nicht bekannt, auch ob der Fall mit der Serie an Schusswaffenangriffen in mehreren Bremer Stadtteilen in den vergangenen Monaten zusammenhängt. Dabei wurden mehrere Männer verletzt, einer sogar tödlich. Die Ermittler gehen davon aus, dass einige der Fälle zusammenhängen.
1: In der Fußball-Bundesliga hat Werder Bremen sein Auftaktspiel in Freiburg mit 1:4 verloren. Aufsteiger Schalke 04 unterlag soeben beim FC Augsburg mit 0:3. In der Fußball-Bundesliga der Frauen spielt das Team von Werder Bremen momentan zu Hause gegen Leipzig. Von Platz 11 am Bremer Weserstadion live Heiko Neugebauer.
4: 2:0 führten die Werder Frauen zur Pause durch zwei Kopfballtore. Das erste von Mai Shimada, das zweite im Anschluss an eine Ecke von Julia Magel. Die Bremerinnen hatten alles im Griff gegen RB Leipzig und liefen schnurstracks auf den zweiten Saisonsieg zu. Im zweiten Durchgang sieht das Ganze ein kleines bisschen anders aus. Die Leipzigerinnen kamen deutlich verbessert aus der Kabine, haben mehr Ballbesitzphasen, mehr Leidenschaft, mehr Engagement, agieren aber vor dem Tor noch ein bisschen zu umständlich und zu wenig zielbewusst. Es steht immer noch 2:0 für Werders Fußballfrauen, 20 Minuten vor dem Ende. Erneut guter Besuch hier auf Platz 11 und in diesem Blick gibt es einen Platzverweis gegen eine Leipziger Spielerin. Von daher ist in diesem Augenblick der zweite Saisonsieg noch ein bisschen wahrscheinlicher geworden, als es das
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5: Vorsicht bitte auf der A1 Bremen Richtung Hamburg. Zwischen Elsdorf und Sittensen liegen Gegenstände. A1 Bremen Richtung Hamburg zwischen Maschener Kreuz und Harburg 1 Kilometer stockender Verkehr. A1 Bremen Richtung Osnabrück, zwischen Uphusen, Bremen-Mahndorf und Arsten 6 Kilometer stockender Verkehr. A7 Hannover Richtung Hamburg, zwischen Mellendorf und Schwarmstedt 3 Kilometer stockender Verkehr. A7 Hannover Richtung Flensburg, zwischen Dreieck Hamburg Südwest und dem Elbtunnel 6 Kilometer stockender Verkehr. Die A28 Oldenburg Richtung Bremen ist in der Ausfahrt Ganderkesee Ost ist wegen Bauarbeiten bis 4. September gesperrt. Die A28 Oldenburg Richtung Bremen ist in der Einfahrt Ganderkesee Ost wegen Bauarbeiten bis 4. September gesperrt. B73 Horneburg, die Straße Krähenholz, ist zwischen Stader Straße und Issendorfer Straße in beiden Richtungen wegen Bauarbeiten bis 28. September gesperrt. In Tarmstedt ist die Bremer Landstraße zwischen Am Berg und Weidedamm in beiden Richtungen wegen eines Rohrbruchs gesperrt.
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6: 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Hallo, schön, dass ihr da seid. Machen wir gleich ein Quiz? Wir machen gleich ein Quiz.
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Hey. Hier ist Pop, eure Abendshow. Schön, dass ihr da seid, Deutschland. Wir wollen schnelles Quiz machen. Es ist ja wohl 10 nach 8, da kann man ja hervorragend ein kleines Quiz machen. Spontanes Schnellstquiz. Guck gerade, was der allwissende Abendshow-Kalender so hergibt heute. Guck mal, heute ist Frankenstein-Tag. Da-da. Mary Shelley, Autorin, hat Dr. Frankenstein geschrieben. Die würde heute 229, ist aber arschtot. Frau Shelley, 30. August 1797, ist sie geboren. Frankenstein, so ein Monster, ne? Zusammengenäht aus Teilen vom Friedhof. Kriegt man Gänsehaut? Wir machen, oh ja, wir machen natürlich. Das ist eine Top-Idee. Wir machen, hey, ist es ein Monster oder vielleicht was ganz anderes? Schnellstquiz, sofort anrufen. Hol schon mal einen Stift. 07221 2011. 07221 2011. Spontanes Schnellstquiz. Wenn ihr zum Beispiel, also Monstern im weiteren Sinne, also zum Beispiel, wenn ihr wisst, dass Dracula, das ist ein ziemlicher Bösewicht, der saugt dich aus, wenn du nicht guckst. Ne? Einfach kurz bei Sonnenfenstern ist rausgehen, Tipp an dieser Stelle, und den rauslocken, den Dracula, weil der denkt dann, die Sonne ist untergegangen, super, ich komme raus, und dann ein paar Minuten später zerfällt er zur Asche, weil die Sonne wieder rauskommt, hinterm Mond, haha, super Trick. Habe ich schon mal gemacht. Nee, war Spaß. Also, nur 7221 2011. Wir machen das Spontane, ist es ein Monster aus Film, Fernsehen, Roman, Literatur, was immer, oder vielleicht auch nicht. 07221 2011.

0: Das ist jetzt Zufall in unserer Playlist, dass hier ja Tame Impala und Jenny mit Dracula kommen. Das habe ich mir nicht ausgesucht. Das ist eine Fügung des Schicksals. Wir spielen das kleine Monster-Quiz. Das machen wir ja wohl mit Simon und Mike aus Brussendorf in der Nähe von Halle. Hello. Hallo, ihr zwei.
1: Ja, hallo.
2: Hallo.
1: Hey. Hallo, Markus.
0: Na, wo fahrt ihr rum?
1: Wir fahren gerade nach Hause.
0: Wo wart ihr denn schönes? Super indiskrete Frage. Ihr müsst nicht antworten.
1: Wir haben ein kleines Wochenendgrundstück noch gehabt und das haben wir noch zu Besuch gehabt.
0: Ja, Wochenendgrundstück, habe ich es richtig verstanden?
1: Ja, genau.
0: Was macht ihr da auf diesem Wochenendgrundstück?
2: Ein Haus bauen.
0: Oh, ihr baut da ein Haus, alles klar. Ich dachte, ihr spielt da so ein bisschen Boccia oder so. Alles klar, wird ein Haus
1: gemacht. Ja, das können wir auch machen, aber wir sanieren erstmal das Haus und dann
0: das
1: können wir da ein Boccia
0: macht
1: spielen.
0: Ihr richtig. Wir spielen. Das Spontane, ist es ein Monster oder irgendwas ganz anderes? Vielleicht Schnellst-Quiz?
1: Okay, ganz interessant dann.
0: Ja, ihr seid gut am Start hier. Guck mal, wir fangen mal an. Ich sage euch immer zwei zur Auswahl. Hier, Godzilla. A ist ein ganz freundliches Wesen aus dem Zillertal in Österreich. Oder B, ein Monster.
2: Ein Monster.
0: Das ist ein Monster, ganz genau, Simon. Ja. Diese radioaktive Riesenechse aus Japan. Wenn die kommt, lauft weg. King Kong, ist es A, das Geräusch, das eure Türglocke macht, wenn ein Affe klingelt praktisch? Die macht dann nicht Klinglong oder Gingong, die macht dann King Kong, damit jeder weiß, Affe vor der Tür. Oder B, ein Monster.
2: Monster.
0: Klar, okay, Mann, Monster. Simon, Mike, ihr seid die besten Monster. Der gigantische Gorilla vom Skull Island. Hier, es ist wegen 6O hat man diesen Titel gewählt. Otto, der Horror-Ozelot. A, ganz mieses Monster, das mit seinen Flecken auf dem Fell das doofe Fleckfieber auslösen kann. Oder B, nein.
1: Das ist aber eine sehr komplizierte Frage.
0: Otto, gibt's Otto den Horror-Ozelot in der Historie der Monster? Oder eventuell gar nicht?
1: Ihr seid ich süß. Aber gar nicht.
0: Ja, ist richtig. Natürlich erfunden. Ich muss doch immer einen Ozelot unterbringen. Ich hätte noch die Anschlussfrage. Sein Bruder macht übrigens Schnupfen. Wenn der Fleckfieber macht, dann macht der Bruder Schnupfen. Der heißt aber Rotzelot. Das nur am Rande. Weiter geht's.
1: Okay.
0: Der Demogorgon. A, ist das der Bruder vom Gorgonzola? Das sind zwei sehr tolle Käses. Oder B, ist es eventuell ein Monster, der Demogorgon?
1: Ich glaube, das ist ein Monster.
0: Das ist richtig. Das gesichtslose, fürchterliche Wesen da aus Stranger Things. Ihr seid auf der Gewinnerstraße, ihr zwei. Pennywise.
1: Okay.
0: Pennywise, amerikanische Punkband. Oder B, Monster.
2: Monster.
0: Ist auch richtig. Pennywise ist dieser fürchterliche Clown bei Stephen Kings S.
2: Ja.
0: Der wohnt im Gully. Dem will man nicht begegnen, Simon. Lauf weg.
1: Nee, dem will man tatsächlich nicht begegnen.
0: Nee, dem will man gar nicht. Clowns sind das Allercreepigste, was es gibt. Übrigens auch eine amerikanische Punkband, aber das nur am Rande. Ihr seid die Besten. Ihr habt gewonnen. Bleibt dran.
1: Cool.
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kurz vor 8:30, es ist, hier kommt noch was aus dem Verkehrszentrum. Vorsicht bitte auf der A8 Stuttgart Richtung München zwischen Leipheim und Günzburg. Da steht ein kaputtes Auto, die rechte Spur ist blockiert und Menschen sind auf der Fahrbahn. Seid vorsichtig. Kommt gut und sicher an jetzt mit The Script. Man.

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8: Es ist 8:30.
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9: Heute Nacht ist es länger aufgelockert und trocken, ehe zum Morgen mit dichten Wolken neue Schauer und einzelne Gewitter aufziehen. Die Tiefstwerte liegen bei 17 bis 14 Grad. Am längsten trocken bleibt es Richtung Elbe. Morgen setzt sich die wechselhafte Witterung bei einem Mix aus Wolken, Sonne und einigen Schauern und Gewittern fort. Die Temperatur steigt auf 19 bis 22 Grad. Der Wind weht mäßig bis frisch aus Südwest mit starken an der Küste sowie bei Schauern und Gewittern, auch stürmischen Böen und vereinzelten Sturmböen.
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10: A1 Bremen Richtung Hamburg. Zwischen Maschener Kreuz und Harburg 2 Kilometer stockender Verkehr. A7 Hannover Richtung Flensburg. Zwischen Hamburg-Heimfeld und dem Elbtunnel 6 Kilometer stockender Verkehr. Die A28 Oldenburg Richtung Bremen ist in der Ausfahrt Ganderkesee Ost ist wegen Bauarbeiten bis 4. September gesperrt. Die A28 Oldenburg Richtung Bremen ist in der Einfahrt Ganderkesee Ost wegen Bauarbeiten bis 4. September gesperrt. B73 Horneburg, die Straße Krähenholz, ist zwischen Stader Straße und Issendorfer Straße in beiden Richtungen wegen Bauarbeiten bis 28. September gesperrt. In Tarmstedt ist die Bremer Landstraße zwischen Am Berg und Weidedamm in beiden Richtungen wegen eines Rohrbruchs gesperrt.
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0: Hier ist Pop, eure Abendshow am Sonntag. Es ist 20 vor 9. Was ist? Ihr habt nicht gelacht heute? Noch gar nicht?
1: Das gibt's ja nicht. Das ändern wir sofort. Natürlich, das machen wir zusammen mit Comedy-Frau Helene Bockhorst. Helene Bockhorst ist eine der lustigsten auf der Welt. Die ist auch gerade deutschlandweit auf Tour. Wenn ihr sie irgendwo erhaschen könnt, unbedingt hingehen. Vielleicht kommt die Helene ja auch mit dem Rad.
2: Ich hatte jetzt letztens einen Platten an meinem Hinterrad und zu meinen vielen Talenten gehört es nun leider nicht, einen Reifen zu wechseln. Ich bin also mit meinem Fahrrad, mit dem Plattenreifen zum nächsten Fahrradladen mit angegliederter Werkstatt geschoben. Und jeder, der schon mal in einem Fahrradladen war, mit einem Fahrrad, was er nicht dort gekauft hat, weiß schon, was als nächstes passiert ist. Na, der Fahrradladenmann hat erstmal 20 Minuten lang mein Fahrrad beleidigt. So ein beschissenes Fahrrad hat er in seinem ganzen Leben noch nicht gesehen. Ey, so eine Scheißqualität. Na, er würde sowas nie verkaufen. Er verkauft nämlich nur gute Qualität. Und dieser Kettenschutz aus Plastik, da weiß er gar nicht. Hat so mit dem Fuß dagegen gekickt sogar. Das muss er alles abmontieren. Habe ich ihn irgendwann gefragt, machen Sie das jetzt oder muss ich woanders hingehen? Hat er gesagt, ja, er kann das schon machen. Aber das dauert lange und Spaß macht das keinen. Ich war so, ja, deswegen hatte ich auch überlegt, Ihnen Geld dafür zu geben.
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0: 10 vor 9 ist es, es ist Sonntag. Da klappen wir hier in der Abendshow die Woche so ein bisschen zu, ne? Und haben eine schöne Rubrik immer wieder mal drin, die heißt vielleicht unsere Lieblingspolizeimeldung der Woche. Wir wählen heute diese hier. Die kam erst, interessanterweise, jetzt am Freitag, aber das Geschehen ist, war schon Montag früh. Tadam. Die Meldung geht so, Polizeimeldung. In Lahr, das ist im Ortenaukreis, im Baden-Württemberg, im Westen und im Badischen, da hat am frühen Montagmorgen bei der Polizei das Telefon geklingelt. Ein Mann hörte ungewöhnliche Geräusche im Nachbarhaus, sagte der Mann. Es wurden Einbrecher vermutet, wie ein Polizeisprecher gesagt hat. Also, eine Streifenwagenbesatzung fährt hin, trifft aber vor Ort nicht auf langen Finger, die was klauen, sondern ab jetzt, Originalpolizeitext, auf drei langen Ohren, die in ihrem Hasenstall gerade paarungswillig aktiv waren. Betonung in der Meldung ist drei, oder?
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1: Mit Ralf Stölting. Guten Abend. Kanzler Merz warnt im ARD-Sommerinterview vor der AfD in Sachsen-Anhalt. Europäische Union reagiert zurückhaltend auf EU-Abstimmung auf Island. Werder-Frauen gewinnen Bundesliga-Heimpremiere gegen Leipzig. Das Wetter örtlich Schauer und Gewitter. Tiefste Temperatur in der Nacht bei 14 Grad. Bundeskanzler Friedrich Merz widerspricht Überlegungen in seiner Partei, den Kohleausstieg bis 2038 in Frage zu stellen. Im ARD-Sommerinterview bekräftigte der CDU-Chef außerdem, dass es trotz der anhaltend hohen Benzinpreise keinen weiteren Tankrabatt für die Bürger geben wird. Dies sei schlicht nicht bezahlbar. Weitere Themen des Gespräches fasst Sabine Henkel aus dem ARD-Hauptstadtstudio zusammen.
2: Entschlossen zeigte sich Merz bei der Rentenreform. Die Vorschläge der Kommission will er konsequent umsetzen. Dazu gehört auch das Aus für die abschlagsfreie sogenannte Rente mit 63 in ihrer heutigen Form. Mit Blick auf die Landtagswahl in Sachsen-Anhalt am kommenden Sonntag warnte Merz vor einer Regierung der AfD. Er könne sich nicht vorstellen, dass internationale Investoren in Sachsen-Anhalt Werke gründen und sich dort ansiedeln werden, wenn dort ein Ministerpräsident der AfD regieren würde.
1: Die Isländer haben sich in einer Volksabstimmung zu 53% gegen die Wiederaufnahme von Beitrittsverhandlungen zur Europäischen Union entschieden. In ersten Reaktionen äußerten sich Politiker in Brüssel zurückhaltend. Aus Brüssel, Sarah Lopez.
3: Die EU-Kommission respektiere die Entscheidung, heißt es in einem kurzen Statement. Island bleibe ein enger Partner der EU. Aus dem Team von EU-Ratspräsident Costa hört man Ähnliches. Costa habe Nachrichten mit der isländischen Premierministerin Frostadóttir ausgetauscht. Darin hätten beide Politiker den Wunsch geäußert, die Beziehung zwischen der EU und Island weiter zu stärken.
1: In der Fußball-Bundesliga hat Werder Bremen sein Auftaktspiel in Freiburg mit 1:4 verloren. Aufsteiger Schalke unterlag in Augsburg am Abend mit 0:3. Die Fußballfrauen von Werder Bremen haben ihren Bundesliga-Auftakt zu Hause gewonnen. Gegen RB Leipzig gab es gerade eben ein 2:0. Heiko Neugebauer.
4: Zur Pause führten die Bremerinnen mit 2:0. Neuzugang Mai Shimada war per Kopf erfolgreich in der 22. Minute kurz vor der Pause die Ex-Leipzigerin Julia Magerl, diesmal im Anschluss per Kopf an einen Eckball. Im zweiten Durchgang die Leipzigerin besser, mit etwas mehr Zielstrebigkeit, aber ohne die allerletzte Konsequenz. In den letzten 20 Minuten passierte nicht mehr allzu viel. Die Bremerinnen fuhren am Ende relativ souverän ihren zweiten Saisonsieg ein.
1: Das waren die Nachrichten mit Ralf Stölting. In der Nacht vorübergehend aufgelockert und trocken. Gegen Morgen kommen wieder mehr Wolken und Schauer sowie einzelne Gewitter. Tiefstwerte 17 bis 14.
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5: A1 Bremen Richtung Hamburg. Zwischen Maschener Kreuz und Harburg 2 Kilometer stockender Verkehr. Die A28 Oldenburg Richtung Bremen ist in der Ausfahrt Ganderkesee Ost ist wegen Bauarbeiten bis 4. September gesperrt. Die A28 Oldenburg Richtung Bremen ist in der Einfahrt Ganderkesee Ost wegen Bauarbeiten bis 4. September gesperrt. B73 Horneburg, die Straße Krähenholz, ist zwischen Stader Straße und Issendorfer Straße in beiden Richtungen wegen Bauarbeiten bis 28. September gesperrt. In Tarmstedt ist die Bremer Landstraße zwischen Am Berg und Weidedamm in beiden Richtungen wegen eines Rohrbruchs gesperrt.
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7: 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Wir legen los mit Loi, David Puentes, Golden Summer.
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0: 10 nach 9 ist es, Sonntagabend, hallo, hier ist Pop, eure Abendshow und da ist er schon wieder vorbei, der erste Spieltag der Fußball-Bundesliga. Eben ist das letzte Spiel zu Ende gegangen, Augsburg gegen Schalke und wir freuen uns, endlich wieder schöne Fußballer-Interviews. Jetzt kriegen wir wieder alle Emotionen, die der Mensch nur fühlen kann, im Fußballgewand. Wie wär's zum ersten Mal hier mit, einer freut sich so ganz süß, hier Anton Kade vom FC Augsburg.
1: Ich habe auf jeden Fall gut gespielt, ja.
0: Der Kicherer hinten ist süß, oder? Anton Kade war der Man of the Match beim 3:0 von Augsburg gegen Schalke. Zu Besuch im Stadion war nämlich Bundestrainer Klopp, heißt der Neue. Ne? Das war Antons Antwort gerade auf die Frage, ob das gute Eigenwerbung war für einen Platz in der Nationalmannschaft. Ich glaube, besser kann man es nicht machen, Anton Kade. Auf der anderen Seite, Schalke, hier direkte Emotionen. Hoffnung auf Besserung. Die kommt von Loris Karius, Torwart bei Schalke. Die sind ja zurück in der Bundesliga nach 3 Jahren. Loris so nach der Niederlage.
2: Trotz dessen, glaube ich, haben wir das Zeug, Punkte zu holen und werden auch Punkte holen. Wir haben uns das heute natürlich alles anders vorgestellt, aber wichtig ist die Reaktion dann immer.
0: Ja, okay, alles klar. Die Stimmung war ein bisschen unten. Hoffnung. Der positiv gestimmte Blick nach vorne. Passt schon, Loris. Was natürlich nicht fehlen darf, neben eben erwähnter süßer Freude, nennen wir sie hier die abgelöschte Fußballerfreude. Ne? Der SC Freiburg schießt gerade sehr viele Tore. Am Abend 4:1 gegen Bremen gewonnen. Wie sehr freut das Stürmer Igor Matanovic?
3: Ja, habe ich nichts dagegen.
0: Zack. Diese und viele weitere Emotionen ab jetzt wieder aus der Fußball-Bundesliga. Wir freuen uns auf alle davon. Igor, kannst du jetzt echt Zeit lassen. Sag mal ganz ausführlich. Soll ich noch ein Lied anmachen?
3: Ja, habe ich nichts dagegen.
0: Okay.

0: Hallo Deutschland, schön, dass ihr da seid. Hier ist Pop, eure Abendshows, die gemeinsame Abendshow von Bremen 4, HR3, MDR Jump, NDR 2, RBB 888, SR 1 und WDR 2. Für euch mit Liebe, Herzblut, Hingabe und einem Blick auf den Kalender, 30.8. gemacht von SWR 3. Wir haben uns was überlegt hier im Studio. Wir nennen es der Deutschland-Scanner. Kevin Frisch mit sonorem Basstenor aus dem Abendshow-Team. Und ich, wir nehmen uns heute wieder ein Phänomen vor und schauen, wie verbreitet ist das denn im ganzen Land. Wir haben ja fast das ganze Land hier. Also der Deutschland-Scanner. Heute Weihnachtsschokolade und sonstiges Zeug zu Weihnachten. Kev, du hast schon welche gesehen auch, ne? Natürlich.
1: Ja, ich bin Freitag bei uns ums Eck in eine Drogerie gegangen und direkt vorne am Eingang, ich bin nochmal zurück.
0: Am Eingang sogar?
1: Ich denke so, was? Nee. Da war so ein Aufsteller mit so kleinen Paketchen mit Schokolade drin, da stand halt irgendwie sowas drauf wie Marzipan, Pralinen und Schokoladenspezialitäten. So kleine Päckchen und darauf ein Bär mit Weihnachtsmütze, mit so Geschenk in der Hand.
0: Ich dachte, Weihnachtsmann, nee, das noch nicht.
1: Ich glaube, ich hoffe, soweit ist man noch nicht. Ich weiß es nicht. Oben stand aber schon mal frohe Weihnachten.
0: Wirklich?
1: Und soweit bin ich noch nicht.
0: Das ist ja immer dasselbe. Ich erinnere mich, vor ein paar Wochen schon hat jemand uns hier, ich glaube, es war irgendwo aus Thüringen oder so, ins Studio geschrieben. Ja, ich habe ja auch schon Spekulatius gesehen, frohes Fest.
1: Das ist aber ein anderes Level. Ich finde, so Spekulatius ist ein anderes Level, als da steht wirklich frohe Weihnachten drauf. Und da hat jemand so eine Weihnachtsmütze auf dem Kopf.
0: Nee, aber Weihnachtsmänner habe ich noch keine gesehen bei uns im Supermarkt um die Ecke, wo ich jeden Tag ungefähr hin muss, ne, um mir eben was zu holen.
1: Wart noch eine Woche.
0: Ja, es wird kommen. Aber sollen wir Deutschland fragen? Wir machen das so. Wir schmeißen den Deutschland-Scanner an. 07221 2011. Wie ist es bei euch im Laden, wo ihr immer hingeht? Liegt schon die Weihnachtsschokolade in den Gängen, in den Läden rum? Und wer sind die anderthalb Personen, die das im August schon kaufen? Ihr könnt euch jetzt outen. Ihr könnt euch eure Stimme verstellen. So zum Beispiel, ich kaufe das immer. Marzipankugel zu Weihnachten.
1: Oder alle überzeugen.
0: Ehrlich gesagt, ich könnte mir vorstellen, dass ich es auch kaufe. 07221 2011. Nachricht ins Studio oder anrufen.

0: Es ist 21:30.
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2: Heute Nacht ist es länger aufgelockert und trocken, ehe zum Morgen mit dichten Wolken neue Schauer und einzelne Gewitter aufziehen. Die Tiefstwerte liegen bei 17 bis 14 Grad. Am längsten trocken bleibt es Richtung Elbe. Morgen setzt sich die wechselhafte Witterung bei einem Mix aus Wolken, Sonne und einigen Schauern und Gewittern fort. Die Temperatur steigt auf 19 bis 22 Grad.
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3: Vorsicht bitte auf der A1 Hamburg Richtung Bremen. Zwischen Harburg und Maschener Kreuz liegen Fahrzeugteile. A1 Bremen Richtung Hamburg. Zwischen Maschener Kreuz und Harburg 2 Kilometer stockender Verkehr. Die A28 Oldenburg Richtung Bremen ist in der Einfahrt Ganderkesee Ost wegen Bauarbeiten bis 4. September gesperrt. B73 Horneburg, die Straße Krähenholz, ist zwischen Stader Straße und Issendorfer Straße in beiden Richtungen wegen Bauarbeiten bis 28. September gesperrt. In Tarmstedt ist die Bremer Landstraße zwischen Am Berg und Weidedamm in beiden Richtungen wegen eines Rohrbruchs gesperrt.
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4: Warte, hier kommt gerade noch was hinterher in diesem Moment. Vorsicht, A5 Karlsruhe-Basel zwischen Aachen und Appenweier, da werden Gegenstände auf die Fahrbahn geworfen. Vorsicht, Gegenstände werden auf die Fahrbahn geschmissen auf der A5 Karlsruhe-Basel zwischen Aachen und Appenweier. Gott, vorsichtig, kommt gut an. Hier ist Pop die Abendshow mit Markus Parisch. Es ist Ende August, gleich reden wir natürlich über das Zeug zu Weihnachten im Laden jetzt schon.
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4: Ist einiges gekommen von euch.

0: Frohe Weihnachten.
1: Guck mal, die Überschrift kommt in dieser Sekunde hier in unser Abendshow-Studio. Wir sind ja immer erreichbar für euch. Die Überschrift kommt gerade von Andreas, 07221 2011. Das Einzige, was mir dazu Ende August einfällt, ist, die Menschheit ist wohl nicht mehr zu retten. Ja, wir sprachen gerade darüber, dass wir auf dem meandernden Supermarktgang gestern noch am Samstag, Kevin und ich, es liegt schon wieder überall Weihnachtszeug rum.
2: Aber man kommt nicht drum rum. Aber es ist ja auch schon Ende August.
1: Es ist doch auch schon Ende August,
2: meine Damen und Herren. Was ist denn da los?
1: Ja, wir wollen mal ein bisschen hier den Deutschland-Scanner haben wir angeworfen. Wie ist es bei euch? Sagt ihr, ja komm, nehme ich mit oder hau ab. Julian aus Münster an der 07221 2011. Julian, was hast du schon alles im Laden mitgenommen? Du kannst es jetzt sagen.
3: Noch gar nichts, aber ich habe im Rewe gesehen, Spekulatius, Pfeffernüsse und so. Und,
1: ja, Pfeffernüsse.
3: Und letztens habe ich auch einen Radfahrer mit Spekulatius gesehen. Dachte schon so, bitte nicht, es ist also 30 Grad
1: bitte
3: bei uns.
1: Nicht.
3: Meine Schwester hat die Augen schon verdreht, als sie es gehört hat.
1: Ja, nee, also du bist tapfer vorbeigegangen. Finden wir eigentlich ganz gut. Ja. Ist noch früh genug demnächst. Danke für den Anruf, Julian. Alles Liebe.
3: Ja,
1: tschüss.
3: Gerne.
1: Tschüss. Hier ist Pop, die Abendschau. Wer bist du noch? Hallo, hallo.
4: Hallo.
5: Hallo. Hallo, hier ist der Fabian.
1: Fabian, was ist los mit dem Weihnachtskrempel? Hast du ihn schon in deinem Schrank gebunkert?
5: Ja, einen Süßigkeiten-Schrank haben wir schon ein bisschen.
1: Was ist da drin?
5: Spekulatius, genau.
1: Spekulatius, ja, okay. Ja. Ja. Also Spekulatius geht fast noch. Ne? Den, ich weiß gar nicht, ob es den auch außerhalb der Weihnachtszeit gibt. Ich glaube, den kann man auch so kaufen manchmal. Ne?
2: Ich glaube, theoretisch kaufen kann man den auch da schon, aber geschmacksästhetisch passt der da in Juni? Ich weiß ja nicht so genau. Oder in August.
5: Der schmeckt ja immer.
1: Der schmeckt ja immer.
2: Ja.
1: Das ist das wirklich in Ordnung. Finde ich absolut richtig gemacht. Wie bei Wein. Gibt nur zwei Sorten Wein. Der eine schmeckt mir, der andere nicht. Fertig. Kann man nicht diskutieren. Fabian, alles Liebe, frohes Fest.
5: Danke ebenso.
1: Tschüss.
5: Ciao.
2: Und hier, Sophie haben wir noch. Die schreibt aus Köln. Ich habe bereits im Juni im Fressner für uns einen Adventskalender für Hunde gesehen. Fand sie auch ein bisschen früh.
1: Ja.
2: Ich verstehe es.
1: Oder vielleicht spät, schreibt sie noch. Der ist um, kauft ihn nicht. Hier ist noch eben mit einem geilen Lifehack von Luisa aus, schreibt sie nicht dazu, Lebkuchen-Eisbecher sind gar nicht so schlecht. Und dafür braucht man das Zeug. Schon jetzt. Und hier ist noch eine Sprachi von der, hab vergessen, wie sie heißt.
2: Ist es die? Ah, hier, die Kathi aus Chemnitz.
1: Kathi aus Chemnitz, ja, jetzt, pass auf hier.
6: Also Weihnachtsschokolade habe ich noch nicht direkt gesehen bei uns im Kaufland, aber dafür Stollen.
2: Stollen, ich bin Fan.
1: Na gut, die Erfinder des Stollens. Wobei nicht ganz, ich glaube, an der Saale, oder? Nicht in Chemnitz.
2: Nee, glaube ich, also...
1: Ja. Ja.

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Ariana Grande. Ariana Grande wird eine Auszeit nehmen, ihr wisst es, ne? Das ist ihre letzte Tour erstmal. Bis auf Weiteres. Wenn ihr noch Ticket habt oder so, dann habt Spaß. Wir sprachen gerade darüber, dass in den Supermärkten ja schon wieder die ganzen Weihnachtsklamotten sind. Und jetzt kommen erste Bilder hier. Es ist verheerend. Danke, Andreas, aus Verden an der Aller. Bei uns im Supermarkt in Verden am letzten Freitag. Siehe Bild. Das ist, schätze ich mal, das ist schon so 2 Meter hoch, ne? 2 Meter hoch, nur Lebkuchen, Schokoladenlebkuchen. Daneben ist was? Auch irgendwas Weihnachtliches, oder? Wahnsinn. Das ist Wahnsinn in den Supermärkten. Hier auch, Christoph schreibt, hier am Donnerstag bei uns in Obernburg am Main, ich musste kurz weinen. Ja, das schätze ich mal, sind so 300 Schachteln Spekulatius auch, ne? Gut. Caroline auch noch aus Delitzsch. Bei uns hier der Laden hat das volle Programm ausgepackt. Stollen, Lebkuchen. Und jetzt kommt's. Und das ist jetzt der Tabu, oder? Wir haben die ganze Zeit gesagt, dass es die Weihnachtsmänner noch nicht gibt. Nicht so in Delitzsch. Da sind die ersten Weihnachtsmänner gesehen worden. Das geht Ende August noch nicht. Nein, nein.

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1: Mit Ralf Stölting. Kanzler Merz warnt im ARD-Sommerinterview vor AfD in Sachsen-Anhalt. Europäische Union reagiert zurückhaltend auf EU-Abstimmung auf Island. Werder Bremen startet mit deutlicher Niederlage in die Fußball-Bundesliga. Das Wetter: örtlich Schauer und Gewitter, tiefste Temperatur in der Nacht bei 14 Grad. Bundeskanzler Friedrich Merz hat im ARD-Sommerinterview bekräftigt, dass es trotz der anhaltend hohen Benzinpreise keinen weiteren Tankrabatt für die Bürger geben wird. Dies sei schlicht nicht bezahlbar. Weitere Themen des Gespräches fasst Sabine Henkler aus dem ARD-Hauptstadtstudio zusammen.
2: Entschlossen zeigte sich Merz bei der Rentenreform. Die Vorschläge der Kommission will er konsequent umsetzen. Dazu gehört auch das Aus für die abschlagsfreie sogenannte Rente mit 63 in ihrer heutigen Form. Mit Blick auf die Landtagswahl in Sachsen-Anhalt am kommenden Sonntag warnte Merz vor einer Regierung der AfD. Er könne sich nicht vorstellen, dass internationale Investoren in Sachsen-Anhalt Werke gründen und sich dort ansiedeln werden, wenn dort ein Ministerpräsident der AfD regieren würde.
1: Die Isländer haben sich in einer Volksabstimmung zu 53% gegen die Wiederaufnahme von Beitrittsverhandlungen zur Europäischen Union ausgesprochen. In ersten Reaktionen haben Politiker in Brüssel zurückhaltend reagiert. Aus Brüssel, Sarah Lopez.
3: Die EU-Kommission respektiere die Entscheidung, heißt es in einem kurzen Statement. Island bleibe ein enger Partner der EU. Aus dem Team von EU-Ratspräsident Costa hört man Ähnliches. Costa habe Nachrichten mit der isländischen Premierministerin Frostadóttir ausgetauscht. Darin hätten beide Politiker den Wunsch geäußert, die Beziehung zwischen der EU und Island weiter zu stärken.
1: Der SV Werder Bremen hat sein Auftaktspiel zur neuen Bundesliga-Saison deutlich verloren. Beim SC Freiburg gab es ein 1:4 für das Team von Trainer Daniel Thun. Bis zum Anfang der zweiten Halbzeit führten die Freiburger bereits mit 4 Toren. Felix Gerhardt.
4: Erst jetzt wachte Werder wieder auf und erspielte sich Torchancen. Der eingewechselte Darius Stallmach, Neuzugang aus Magdeburg, erzielte eine Viertelstunde vor dem Ende den Ehrentreffer für Werder. Kopfball aus kurzer Distanz nach einer Ecke, 1:4. Keine Abwehrchance für Freiburgs Torwart Mio Backhaus, der ja vor der Saison aus Bremen zum SC gewechselt ist. Mehr war nicht drin, für Werder war es die 13. Bundesliga-Niederlage im Kalenderjahr, so viel hat kein anderes Team.
1: Im zweiten Sonntagsspiel unterlag Aufsteiger Schalke Augsburg mit 0:3. Die Fußballfrauen von Werder Bremen haben ihren Bundesliga-Auftakt zu Hause gewonnen. Gegen RB Leipzig gab es am Abend ein 2:0. Das waren die Nachrichten mit Ralf Stölting. In der Nacht vorübergehend aufgelockert und trocken. Gegen Morgen kommen wieder mehr Wolken und Schauer sowie einzelne Gewitter. Tiefstwerte in der Nacht 17 bis 14 Grad. 22 Uhr.
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5: Die A28 Oldenburg Richtung Bremen ist in der Ausfahrt Ganderkesee Ost ist wegen Bauarbeiten bis 4. September gesperrt. Die A28 Oldenburg Richtung Bremen ist in der Einfahrt Ganderkesee Ost wegen Bauarbeiten bis 4. September gesperrt. In Tarmstedt ist die Bremer Landstraße zwischen Am Berg und Weidedamm in beiden Richtungen wegen eines Rohrbruchs gesperrt.
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0: Jetzt fängt's an auszuflattern. Ich mach mal einen ganz anderen Rhythmus. Ja, okay, ich mach mit. Ich mach auch einen ganz anderen Rhythmus. Hallo, hier ist Pop. Hier ist Pop, eure Abendshow. Save my soul, but still. Gerade für euch hier im Radio. Jetzt Taylor Swift. Nicht schon wieder Taylor Swift. Doch, wartet mal. Hier kommen erste Hochzeitsfotos. Ich zeig sie euch mal. Nein, das war Spaß. Habt ihr hingehört, ne? Weißt du was? Ich glaube, wir kriegen einfach kein... Irgendwann nächstes Jahr oder so ist mal plötzlich in irgendeinem sozialen Medium, das Taylor bespielt, ist halt so ein Foto. Ja, das hier ist Foto, Hochzeit. Da kniet er kurz in der, im Madison Square Garden und alles gut. Wir stecken uns Ringe an. Tschüss. So, wir wollten eigentlich über die Musik von Taylor Swift reden. Sie hat ja ihre Country-Wurzeln, ne? So in der jüngeren Vergangenheit komplett fast aus ihrem Songwriting rausgerupfte. Aber dann neulich, I knew it, I knew you. Das war ja seit langem mal wieder eine Single, die so einen ganz klaren Country-Touch hat. Back to the Roots und so. Über ihren Start in der Country-Musik hat Taylor diese Woche in einem Interview gesprochen. Wir haben schon darüber berichtet, mit dem Chef der Recording Academy hat sie das gemacht. Die Recording Academy, das sind die zum Beispiel, die Grammys vergeben. Ne? Also kurz zusammengefasst, Taylor ist 20 Jahre nach Erscheinen ihres Debütalbums wohlwollend zurückblickend.
1: I love my country roots more and more.
2: Umso länger ich Musik mache, desto mehr liebe ich meine Country-Wurzeln. Ich möchte sie immer mehr in Ehren halten und fühle mich ihnen immer stärker und loyaler verbunden. Die Menschen, die mich zu der Künstlerin und Songwriterin gemacht haben, die ich heute bin, all das hat in Nashville angefangen.
1: The people that shaped who I am as an artist and as a writer, that all happened in Nashville.
0: Applaus. Jetzt waren auch aber bei Taylor nicht alle ihre Fans immer auch Fans davon, wenn sich ihr Songwriting so ein bisschen verändert hat, nicht?
1: The way that I've chosen to kind of express myself as a lyricist has changed over the years.
2: Wie ich mich als Songwriterin ausdrücke, hat sich über die Jahre verändert und manchmal entstehen dadurch unterschiedliche Meinungen der Fans, die dann sagen, ich kann echt nicht glauben, dass dieselbe Person das hier und dann das hier geschrieben hat. Der eine Song ist vielleicht total simpel und albern und der andere ist total detailliert und tiefgründig, aber gerade dieser Widerspruch ist menschlich und finde ich total spannend.
1: It's that human contradiction that I find interesting.
0: Ja, ganz offensichtlich können sich bei Taylor Swift ja immer noch genug Menschen damit anfreunden, was sie aktuell so schreibt und auch das, was sie demnächst schreibt und über demnächst auch. Es wird die Fans geben und das ist doch gut so.
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0: Ganz gutes Lied, ne?
1: Von Peter Schilling. Cool, müssen wir uns mal merken. Dem wird vielleicht noch was.
0: Hallo, mach Spaß. Peter Schilling, wenn du zuhörst. Peter, heute immer die Abendshow. Alles Liebe. Danke für diesen Welthit, immer noch. Wir haben heute schon über Weihnachten gesprochen, weil im Supermarkt schon überall die Paletten stehen. La la la la la la. Ich mach deswegen so Glöckchen schon mal unter die Musik, okay? Ist okay für dich, Kev?
2: Also, ich habe ja eben schon gesagt, ich bin noch nicht komplett in dem Mut, ob sie jetzt die Glöckchen rausreißen. Ja, ein bisschen. Ein
0: okay.
2: Bisschen.
0: Kevin Frisch ist hier.
2: Gleich Mariah Carey. Nein, auf gar keinen
0: Wir
2: Fall.
0: Wir sind eure Weihnachtsmänner heute Abend. Nein, keine Weihnachtsmänner.
2: Nein.
0: Wir wollten mal kurz die Deutschland-Umfrage haben wir eben gestartet. Wie sieht's aus? Findet ihr das gut oder furchtbar? Tommy schreibt uns aus Gladbeck. Bei mir hier im Zentrallager, da steht das Zeug schon wieder palettenweise, Meter hoch. Ja. Das Schlimme, schreibt dann Tommy noch hinten drauf, nächste Nachricht. Das Schlimme ist, die Leute kaufen es. Die wollen es alle haben.
2: Ja, ja,
0: warum denn? Nee.
2: Und hier, Lars Ahrens schrieb noch, Verkäufer aus Hamburg.
0: Ja.
2: Das, was ihr so seht im Supermarkt, das ist das Herbstgebäck.
0: Was?
2: Die Weihnachtsschokolade. Die kommt Ende Oktober.
0: Wir haben doch schon eben gehört von Menschen, wo die Weihnachtsmänner im Regal stehen. Was
2: ja,
0: ist denn da herbstlich an dem
2: Weihnachten? Ich war auch, also wie sagt man, ich war verdutzt. Weil ich ja auch, ich habe auch in der Drogerie, da stand drauf, frohe Weihnachten.
0: Das ist das Beste, dass du da so ein Schild in deiner Drogerie, frohe Weihnachten.
2: Auf der Schokoladenverpackung. Nun, wem gibt man das jetzt? Naja.
0: Jonathan schreibt doch, er war mit seiner Oma einkaufen und hat sich das auch gefragt, was das soll. Und dann, was hat er gemacht? Hat eine Packung mitgenommen.
3: Von irgendwas Leckerem Weihnachtlichem.
0: Ich meine, ich freue mich da, seit die ausverkauft sind wieder. Januar. Ganz richtig gemacht, Jonathan.

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8: Es ist 22:30.
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9: Heute Nacht ist es länger aufgelockert und trocken, ehe zum Morgen mit dichten Wolken neue Schauer und einzelne Gewitter aufziehen. Die Tiefstwerte liegen bei 17 bis 14 Grad. Morgen setzt sich die wechselhafte Witterung bei einem Mix aus Wolken, Sonne und einigen Schauern und Gewittern fort. Die Temperatur steigt auf 19 bis 22 Grad. Der Wind weht mäßig bis frisch aus Südwest mit starken an der Küste sowie bei Schauern und Gewittern auch stürmischen Böen und vereinzelten Sturmböen.
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10: Die A28 Oldenburg Richtung Bremen ist in der Ausfahrt Ganderkesee Ost ist wegen Bauarbeiten bis 4. September gesperrt. B73 Horneburg, die Straße Krähenholz, ist zwischen Staderstraße und Issendorfer Straße in beiden Richtungen wegen Bauarbeiten bis 28. September gesperrt. In Tarmstedt ist die Bremer Landstraße zwischen Am Berg und Weidedamm in beiden Richtungen wegen eines Rohrbruchs gesperrt.
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Hallo Deutschland, wir hoffen, es geht euch gut. Gerade kam eine Nachricht hier in die 07221 2011 von Gabi. Wo sie wohnt, schreibt sie nicht dazu. Hallo Barschi, wenn ich jemandem zwei Ohrfeigen verpasse und dafür verurteilt werde, bin ich dann trotzdem nur einschlägig vorbestraft. Ich habe Gabi gerade zurückgeschrieben, schreib mal schnell, wo du wohnst, dann kann ich das ordentlich im Radio machen. Wir wollen immer Namen X aus Y, das klingt irgendwie besser im Radio, wisst ihr? Aber Gabi hat das Handy gerade beiseite gelegt und das ist auch gut so. Sie hat vor einer halben Stunde geschrieben, das mit den Ohrfeigen. Egal, dann machen wir gerade so weiter, weil das, was Gabi geschrieben hat, ist ja schon fast ein bisschen philosophisch. Ist auf jeden Fall sprachphilosophisch, oder? Zwei Ohrfeigen, bam, aber nur einschlägig vorbestreift. Bestreift, habe ich gestreift gesagt? Ist gut. Es ist jetzt 22.42 Uhr und 22 Sekunden, darauf habe ich gewartet. Das ist nämlich eine super Zeit für ein bisschen Philosophie. Jetzt die Dinge zu sortieren, alles was Stress oder so, das schieben wir jetzt für eine Minute beiseite, machen uns eine völlig andere kleine Gedankenreise und kommen zurück in eine kleine Welt, in unsere kleine Welt, ohne die kleinen doofen Problemchen von heute oder vom vergangene Woche oder so. Die sind gleich weg. Super. Wir haben schon philosophiert über Sachen wie zum Beispiel, wenn ich ein Loch in ein Netz schneide, hat es dann weniger Löcher als vorher. Ja. Schade, dass das Wochenende keine Wurst ist. Dann hätte es nämlich zwei Enden. Oh. Das war auch schön. Vor die Tage war das irgendwann, ne? Von Sigi aus Bonndorf. Siegfried. Darf wahrscheinlich nur seine Mutter ihn Sigi nennen oder seine Frau oder sein Hund. Entschuldigung, Sigi. Siegfried. Wenn sich, das ist richtig schöner Quatsch. Wenn Jo sich anschnallen soll, natürlich nimmt er dann den Joghurt. Gott, das ist einfach so genau mein Low-Level-Humor um 22.43 Uhr. 855 Trilliarden dieser kleinen Hirnaushänger stehen auch in der Barschen Philosophiegalerie. Die ist auf popabend.de. Und heute verkabeln wir unsere Synapsen neu. Wenn bei euch der Müll morgen kommt, ne? Rausstellen nicht vergessen. Ich auch, gleich noch. Die Frage kommt heute von Mario Höpken. Wenn sich die Leute, die den Müll abholen, Witze erzählen, schmeißen die sich dann selber weg vor Lachen. Oh Gott. Oh. Schnell.

10 vor 11 ist es. Frohe Weihnachten. Bringt das eigentlich Unglück, wenn man es? Ich glaube, es bringt Unglück, wenn man es zu früh sagt. Das ist ja wie Last Christmas spielen oder sowas. Jetzt machen wir nicht. Wir haben eben darüber gesprochen, dass im Supermarkt jetzt schon groß aufgefahren wird. Ihr habt es auch schon gesehen. Viele haben uns geschrieben von euch. Vielen, vielen Dank für rege Beteiligung. Unser kleiner Deutschland-Scanner, der hat gut angeschlagen eben. Die einen sagen, ich finde das gut. Die anderen sagen, nein, ich will das noch nicht. Ronny bringt es auf den Punkt. Schreibt uns gerade noch an die 07221 2011. Also mein Sohn und ich, wir mögen das jetzt am allerliebsten. Später schmeckt das ganze Zeug dann so alt und abgestanden. Das mögen wir nicht, das ist nicht so gut. Jetzt schmecken die Sachen am besten, wenn sie so schön frisch sind. Die Dominosteine, die Spekulatius-Zeug, Zimtsterne und vielleicht auch mal ein Christstollen zwischendurch. Ronny, lass es dir Ende August, Anfang September mit dem ganzen Kram. Und deinem Sohn natürlich, lasst es euch gut schmecken. Das ist völlig in Ordnung.

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1: Mit Ralf Stölting. Kanzler Merz lehnt im ARD-Sommerinterview erneuten Tankrabatt ab. Europäische Union reagiert zurückhaltend auf EU-Abstimmung auf Island. Werder Bremen startet mit Niederlage in die Fußball-Bundesliga. Das Wetter örtlich Schauer und Gewitter, tiefste Temperatur in der Nacht bei 14 Grad. Bundeskanzler Friedrich Merz hat im ARD-Sommerinterview bekräftigt, dass es trotz der anhaltend hohen Benzinpreise keinen weiteren Tankrabatt für die Bürger geben wird. Dies sei schlicht nicht bezahlbar. Weitere Themen des Gespräches fasst Sabine Henkel aus dem ARD-Hauptstadtstudio zusammen.
2: Entschlossen zeigte sich Merz bei der Rentenreform. Die Vorschläge der Kommission will er konsequent umsetzen. Dazu gehört auch das Aus für die abschlagsfreie sogenannte Rente mit 63 in ihrer heutigen Form. Mit Blick auf die Landtagswahl in Sachsen-Anhalt am kommenden Sonntag warnte Merz vor einer Regierung der AfD. Er könne sich nicht vorstellen, dass internationale Investoren in Sachsen-Anhalt Werke gründen und sich dort ansiedeln werden, wenn dort ein Ministerpräsident der AfD regieren würde.
1: Die Isländer haben sich in einer Volksabstimmung zu 53% gegen die Wiederaufnahme von Beitrittsverhandlungen zur Europäischen Union entschieden. Politiker in Brüssel haben darauf bisher zurückhaltend reagiert. Aus Brüssel, Sarah Lopez.
3: Die EU-Kommission respektiere die Entscheidung, heißt es in einem kurzen Statement. Island bleibe ein enger Partner der EU. Aus dem Team von EU-Ratspräsident Costa hört man Ähnliches. Costa habe Nachrichten mit der isländischen Premierministerin Frostadottir ausgetauscht. Darin hätten beide Politiker den Wunsch geäußert, die Beziehung zwischen der EU und Island weiter zu stärken.
1: Der SV Werder Bremen hat sein Auftaktspiel zur neuen Bundesliga-Saison deutlich verloren. Beim SC Freiburg gab es ein 1:4 für das Team von Trainer Daniel Thun. Bis vor Mitte der zweiten Halbzeit führten die Freiburger bereits mit 4 Toren. Felix Gerhardt.
4: Erst jetzt wachte Werder wieder auf und erspielte sich Torchancen. Der eingewechselte Darius Stallmach, Neuzugang aus Magdeburg, erzielte eine Viertelstunde vor dem Ende den Ehrentreffer für Werder. Kopfball aus kurzer Distanz nach einer Ecke, 1:4. Keine Abwehrchance für Freiburgs Torwart Mio Backhaus, der ja vor der Saison aus Bremen zum SC gewechselt ist. Mehr war nicht drin. Für Werder war es die 13. Bundesliga-Niederlage im Kalenderjahr. So viel hat kein anderes Team.
1: Im zweiten Sonntagsspiel unterlag Aufsteiger Schalke Augsburg mit 0:3. Die Fußballfrauen von Werder Bremen haben ihren Bundesliga-Auftakt zu Hause gegen Leipzig mit 2:0 gewonnen. In der Tabelle stehen die Bremerinnen jetzt auf Platz 2. Das waren die Nachrichten mit Ralf Stölting.
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1: In der Nacht vorübergehend aufgelockert und trocken, gegen Morgen dann kommen wieder mehr Wolken und Schauer sowie einzelne Gewitter. Die Tiefstwerte in der Nacht heute 14 bis 17 Grad.
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5: Die A28 Oldenburg Richtung Bremen ist in der Ausfahrt Gandake See Ost ist wegen Bauarbeiten bis 4. September gesperrt. Die A28 Oldenburg Richtung Bremen ist in der Einfahrt Gandake See Ost wegen Bauarbeiten bis 4. September gesperrt. B73 Horneburg, die Straße Krähenholz, ist zwischen Stader Straße und Issendorfer Straße in beiden Richtungen wegen Bauarbeiten bis 28. September gesperrt. In Tarmstedt ist die Bremer Landstraße zwischen Am Berg und Weidedamm in beiden Richtungen wegen eines Rohrbruchs gesperrt.
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7: Mit Markus Bar. Schön, dass ihr da seid. Wir legen los mit DJ Goja. Jason Derulo. Jason Derulo, Michiko.
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22.13 Uhr. Bringt das Unglück? Nein, überhaupt nicht. Es bringt Glück. Hallo, hier ist Pop, eure Abendshow. Am Sonntagabend noch 47 Minuten bis zur neuen Woche. Seht mal, was ich hier gefunden habe. Einen Glückskeks. Soll ich ihn aufmachen? Kein Ding. Wir machen wie immer so, der Moderator erbarmt sich und mampft den Keks. Ich weiß gar nicht, wie alt er ist. Steht da eigentlich irgendwo? Da muss da irgendein Datum draufstehen. Ne? Aber das ist, glaube ich, auf der Schachtel, wo da mehrere drin sind. Auf der Tüte selber steht gar nichts hier. Hier, was steht da? MHD. März 2017. Nein, war Spaß, steht gar nichts drauf. Ihr ruft bitte an, wenn ihr noch ein bisschen Weisheit aus dem Keks braucht. Also ich esse den Keks, keine Sorge. Aber ihr kriegt natürlich den schlauen Spruch aus diesem Keks. 07221 2011. Wer noch ein bisschen Weisheit braucht für die kommende Woche vielleicht, eure Gelegenheit. 07221 2011. Erstmal

0: Cat's Eye. Animal. In eurer Abendshow. Wir sind immer da, wir sind immer die Schulter, die ihr braucht, sind wir immer, wenn ihr uns lasst und das Radio anmacht. Auch wenn es vielleicht ein bisschen stressig ist und die nächste Woche schon ruft am Horizont, dann sind wir für euch da. Ich habe einen Glückskeks gefunden hier und den mache ich jetzt auf für Melanie in Wiesbaden. Melanie, was fährst du denn da noch rum? Hallo Melanie.
1: Ich habe gerade noch eine Erledigung gemacht. Ich habe was für eine Freundin erledigt.
0: Das lieb.
1: Und bin jetzt zu Hause angekommen.
0: Das ist toll. Ich habe die Autotür gehört gerade.
1: Ja, und wollte doch den Glückskeks-Inhalt hören.
0: Ja.
1: Und außerdem bei der Gelegenheit mal sagen, wie dufte ich Barschi finde als Moderator.
0: Du bist ja lieb. Danke.
1: Fast 8 Jahre ambulante Pflege gefahren und im Spätdienst oft Barschi gehört.
0: Ja.
1: Und das, man sieht da so viele Sachen, die nicht so leicht sind.
0: Das glaube ich.
1: Aber, wenn man dann wusste, man steigt ins Auto und Barschi ist wieder am Mikrofon, dann hat es einem das Ganze etwas sehr versüßt. Und das wollte ich mal bei der Gelegenheit gesagt
0: total
1: haben.
0: Total lieb.
1: Und jeder, der was anderes sagt, lügt.
0: Danke. Du bist lieb, Melanie. Das ist ganz, ganz lieb. Freue ich mich sehr.
1: Von Herzen gerne.
0: Freue mich, dass ich bei euch sein darf.
1: Hast du verdient. Danke. Hast du wirklich verdient, Barschi.
0: Hier, ich muss mich konzentrieren jetzt. Das ist sehr schön. Danke dir. Hier steht, guck mal, ich habe den Glückskeks aufgemacht. Ich esse ihn gleich auch auf. Kann sein, dass er vergiftet ist. Dann war es das. Ja, also hier steht er. Und wir haben magische Glückskekse. Da erscheint der Name der Rezipientin in dem Moment, wo ich ihn aufmache. Liebe Melanie. Hier wird sich gesiezt bei Glückskekshausens. Sie sind oben auf und können sich ein deutliches Wort leisten.
1: Okay.
0: Ja, genau.
1: Was auch immer das bedeuten mag.
0: Okay.
1: Ich bin eigentlich immer sehr direkt, aber gut.
0: Aber du bist vor allen Dingen oben auf. Das ist schon mal schön. Das ist besser als
1: das
0: unten runter.
1: Das klingt doch dufte, Barschi.
0: So machen
1: wir's. Und du lass dir diese Knallköpfe nicht zu Herzen gehen, die dummes Zeug erzählen.
0: Alles Liebe. Tschüss, Melanie.
1: Ja, dir auch. Alles Liebe.

Sie erwarten mal gerade Eilmeldung aus dem Verkehrszentrum. Vor Sie bitte auf der A2 Berlin Richtung Hannover im Kreuz Hannover-Buchholz in der Überleitung zur A37 Richtung Burgdorf. Da werden Gegenstände auf die Fahrbahn geworfen.

0: Es ist 11:30.
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2: Heute Nacht ist es länger aufgelockert und trocken, ehe zum Morgen mit dichten Wolken neue Schauer und einzelne Gewitter aufziehen. Die Tiefstwerte liegen bei 17 bis 14 Grad. Morgen setzt sich die wechselhafte Witterung bei einem Mix aus Wolken, Sonne und einigen Schauern und Gewittern fort. Die Temperatur steigt auf 19 bis 22 Grad. Der Wind weht mäßig bis frisch aus Südwest mit starken an der Küste sowie bei Schauern und Gewittern auch stürmischen Böen und vereinzelten Sturmböen.
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3: Die A28 Oldenburg Richtung Bremen ist in der Einfahrt Gandake See Ost wegen Bauarbeiten bis 4. September gesperrt. B73 Horneburg, die Straße Krähenholz, ist zwischen Stader Straße und Issendorfer Straße in beiden Richtungen wegen Bauarbeiten bis 28. September gesperrt. In Tarmstedt ist die Bremer Landstraße zwischen Am Berg und Weidedamm in beiden Richtungen wegen eines Rohrbruchs bis 6 Uhr gesperrt.
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4: Und hier ist Pop, eure Abendshow am Sonntagabend. Noch 27 Minuten bis Montag. Mit Markus Barsch, hi und Teddy Swim.

0: Hallo, hier ist Pop, eure Abendshow um 20 vor 12. Mark Amber. Hallo, da bist du ja wieder, Mark.
1: Ja, okay.
0: Hier, Mark, das ist der, ne? Der mit Belong Together. Also, du und ich sang ja schon hier bei
2: You and Me Belong Together.
0: Da sang ja You and Me Belong Together like cold iced tea and warm weather. Also ne, kalter Eistee und warmes Wetter. Der meint immer dieselbe. Jetzt hat er sogar den Beweis gefunden, denn seine neue Single heißt The Proof. Proof ist wohl Englisch, ich habe nachgeguckt. Das heißt wohl Beweis. Ne? Wenn's mal nicht läuft, kommen die guten Dinge genau dann, wenn man sie braucht, sagt er. Und mit den guten Dingen meint er natürlich wieder seine Liebste. Die ist einfach der Beweis dafür, dass das so ist. Der ganze musikalische Beweis fängt an mit so einer schönen 60s-Schrammelgitarre. Und er passt in 2 Minuten. Pop. Mark Amber. The Proof. Macht Spaß. Jetzt in der Abendshow.
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0: Und deutsche Jungs, warum ist denn die Musik so laut hier? Der Benedikt ist schon da, das ist sehr gut. Hallo, lieber Benedikt Laven.
1: Gua.
0: Du warst guten A?
1: Gua. Guten Abend.
0: Guna.
1: Habe ich dir doch diese Woche schon beigebracht.
0: Ja, Gua. Nee, du hast Leute, die Gumo sagen, morgens ins Büro kommen und Gumo sagen.
1: Ja, oder Moingiorno, das war das Allerschlimmste. Aber Gua finde ich irgendwie immer noch gut.
0: Moingiorno. Das habe ich noch nie gehört. Das hast du mir neulich nicht erzählt. Das kaufe ich, das mache ich, das kaufe ich.
1: Mach's mal. Bist du eigentlich morgens wach? Nee, oder? Du bist doch immer abends hier. Du schläfst doch bestimmt bis so 15 Uhr.
0: Das wäre schön. Das geht leider nicht. Da sind kleine Kinder, die voll bespaßt.
1: Ah, stimmt. Werden. Okay. Ja. Dann nehme ich ziehe die Frage zurück.
0: Das ist alles wunderbar. Das ist ja auch alles richtig so und gut so und schön so. Ich wollte nur sagen, dass jetzt gleich Benedikt Giacomo Laven hier das Ruder übernimmt. Mhm. Hast du noch andere Mittelnamen eigentlich?
1: Nee, es ist nur Benedikt Laven. Mehr gibt es nicht. Es sind auch genug Buchstaben.
0: Was ist denn mit dem Giacomo, den ich gerade erfunden habe?
1: Der gehört dir.
0: Das war Pop, die Abendshow. Ich fand es sehr schön, dass ihr dabei wart. Bleibt auf jeden Fall dran beim Beno. Mein Name ist Markus Giacomo Barsch. Aber das stimmt auch, das stimmen Teile nicht.

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1: Um 0 Uhr mit Peter Gramer. Nach den tödlichen Schüssen nach dem Rave-Festival im schweizerischen Aarau hat die Kantonspolizei am Abend über den Stand der Ermittlungen informiert. Eine Italienerin kam ums Leben, 5 weitere Menschen wurden verletzt. Der oder die Täter sei noch auf der Flucht, hieß es. Aus Aarau berichtet Thomas Wagner.
2: Man ermittle in 3 Richtungen. Zum einen könnte es sich tatsächlich um einen Terroranschlag gehandelt haben. Zum anderen ermittle man aber auch in Richtung Amoklauf und in Richtung kriminelles Geschehen mit, wie es hieß, unbekannter Motivlage. Die Schüsse, die nach dem Ende des Rave-Festivals abgegeben wurden, stammen allerdings, so die Analyse der Patronenhülsen, aus 2 unterschiedlichen Waffen. Ob einer oder mehrere Täter geschossen haben, lasse sich auf der Basis der gefundenen Patronenhülsen und der Spuren nicht rückschließen.
1: Die Bundesregierung bereitet eine Reaktion auf den versuchten Sprengstoffanschlag am Flughafen Leipzig-Halle vor. Das hat Bundeskanzler Merz im ARD-Sommerinterview bestätigt. Zurzeit laufe die finale Absprache mit den NATO-Partnern und der EU. Es werde sich um eine deutsche Reaktion handeln, über die in der Bundesregierung schon Einigung herrsche, so Merz. Er äußerte sich nicht zu der Theorie, dass Russland hinter dem Anschlagversuch stecken soll. Die Isländer haben in einem Referendum mit knapp 53% dagegen gestimmt, dass ihr Land die Beitrittsgespräche mit der Europäischen Union wieder aufnimmt. Die EU-Kommission ließ in Brüssel mitteilen, sie respektiere die Entscheidung. EU-Ratspräsident Costa erklärte, man strebe eine noch engere Zusammenarbeit mit Island an. Das Land gehört zum Schengen-Raum und dem europäischen Wirtschaftsraum. Es sei einer der vertrauenswürdigsten Partner der EU, so Costa. Die deutschen Hockeymänner sind Weltmeister. Sie gewannen das Finale mit 1:0 gegen Spanien. Nationaltrainer André Henning ist begeistert über den Erfolg.
3: Fantastisch, absolut unglaublich. Nicht nur, dass wir natürlich Weltmeister geworden sind. Bin so stolz auf diese Mannschaft. Ich glaube, ganz viele hätten uns das nicht zugetraut vor dem Turnier. Es ist eine unglaubliche Entwicklung, atemberaubend. Auch die Art, wie wirklich hier Menschen zusammengefunden haben, füreinander gearbeitet und gekämpft haben. Hier war so viel Herz und Liebe in dieser Truppe. Wahnsinn, was hier in den letzten 3 Wochen passiert ist. Und das macht mich als Coach wahnsinnig glücklich und zufrieden.
1: Es ist nach 2002, 2006 und 2023 der 4. Weltmeistertitel für die Deutschen. In der Fußball-Bundesliga hat Aufsteiger Schalke am Abend in Augsburg verloren, und zwar mit 3:0. Sofort hat sich Freiburg gegen Bremen durchgesetzt, die Partie endete 4:1. Das Wetter in Deutschland, in der Nacht gebietsweise viele Wolken, hier und da Schauer, teils auch Gewitter. Tiefstwerte 18 bis 11 Grad. Tagsüber in der Nordwesthälfte immer wieder teils kräftige Schauer und Gewitter, sonst Sonne und Wolken, maximal 19 bis 26 Grad. Morgen Sonne und Wolken, zeitweise Schauer. Die Zeit, es wird 0:03 Uhr.
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4: Die A28 Oldenburg Richtung Bremen ist in der Ausfahrt Ganderkesee Ost ist wegen Bauarbeiten bis 4. September gesperrt. Die A28 Oldenburg Richtung Bremen ist in der Einfahrt Ganderkesee Ost wegen Bauarbeiten bis 4. September gesperrt. B73 Horneburg, die Straße Krähenholz, ist zwischen Stader Straße und Issendorfer Straße in beiden Richtungen wegen Bauarbeiten bis 28. September gesperrt. In Tharmstedt ist die Bremer Landstraße zwischen Am Berg und Weidedamm in beiden Richtungen wegen eines Rohrbruchs bis 6 Uhr gesperrt.
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5: Die Nachtschicht ist da. Hallo zusammen. Servus Deutschland. Mein Name ist Benedikt Laven und los geht's mit Noah Kahan, The Great Divide.
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Eilmeldung aus dem Verkehrszentrum. Vorsicht, Falschfahrer auf der A3 Nürnberg Richtung Passau. Zwischen dem Kreuz Nürnberg und dem Kreuz Altdorf kommt ein Falschfahrer entgegen. Bitte äußerst rechts fahren und nicht überholen auf der A3.

Clouseau. Immer wenn du nicht da bist, hier in der Popnacht. Herzlich willkommen zu dieser Show. Geschrieben übrigens auf Mallorca, diesen Song, ne? Clouseau hat sich da ja so ein paar Tage, paar Wochen, wenn nicht sogar ein paar Monate zurückgezogen, um aufs Meer zu schauen und sich kreativ seiner Albumschreiberei hinzugeben. Hat offensichtlich gut funktioniert, wie ich finde. Da kommt ein ganz guter Vibe rüber. Und wenn wir schon bei Mallorca sind, dann bleiben wir auch gerade bei Nico Santos, der ja wohl auch auf Mallorca aufgewachsen ist, was ihr natürlich schon wisst. Aber wusstet ihr auch, dass er mit so 19 ungefähr, 2012, hat der für 2 Jahre in so einem, wie sagt man denn das, ohne Werbung zu machen, in so einem Clubhotel als Entertainer auf, also ein bisschen der Leute bespaßt. Also falls ihr 2012 mal in einem Clubhotel auf Mallorca wart und habt so einen jungen Mann gesehen mit 19 Jahren und sehr gutem Haar, dann war das vielleicht Nico Santos. Ihr habt ihn vielleicht unter Umständen entdeckt. Und was habt ihr so mit 19 gemacht? Hattet ihr auch so einen crazy Job? Auch mal im Hotel gearbeitet? Kann ja sein. 07221 2011. Ihr wisst, ihr erreicht uns so jederzeit. Nico Santos anbei mit Why Don't You Stay?

Und da ist die Entwarnung von der A3 Nürnberg Richtung Passau. Kein Falschfahrer mehr zwischen dem Kreuz Nürnberg und dem Kreuz Altdorf. Aber es kam noch neu dazu. Vorsicht auf der A96 Lindau Richtung München in Höhe von Eichstätten. Hier sind Personen auf der Fahrbahn, also bitte besonders vorsichtig fahren. Die Popnacht ist hier stets bereit für gute Unterhaltung musikalischer Natur. Jetzt von ADMT, das ist Burn Brighter.

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8: Heute setzt sich die wechselhafte Witterung bei einem Mix aus Wolken, Sonne und einigen Schauern und Gewittern fort. Die Temperatur steigt auf 19 bis 22 Grad. Der Wind weht mäßig bis frisch aus Südwest mit starken an der Küste, sowie bei Schauern und Gewittern auch stürmischen Böen und vereinzelten Sturmböen. Morgen scheint mal die Sonne, mal ziehen dichte Wolken durch, die ein paar Schauer bringen. Die Temperatur kommt nicht über 18 bis 22 Grad hinaus und vor allem an der Küste ist es windig. Am Mittwoch geht es ähnlich weiter.
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9: Die A28 Oldenburg Richtung Bremen ist in der Ausfahrt Ganderkesee Ost ist wegen Bauarbeiten bis 4. September gesperrt. Die A28 Oldenburg Richtung Bremen ist in der Einfahrt Ganderkesee Ost wegen Bauarbeiten bis 4. September gesperrt. Die B69 Ortsdurchfahrt Schneiderkrug Diepholz-Kloppenburg ist zwischen Hansestraße und Emsteker Straße wegen Bauarbeiten bis 13. September in beiden Richtungen gesperrt. B73 Horneburg, die Straße Krähenholz, ist zwischen Staderstraße und Issendorfer Straße in beiden Richtungen wegen Bauarbeiten bis 28. September gesperrt. In Tarmstedt ist die Bremer Landstraße zwischen Amberg und Weidedamm in beiden Richtungen wegen eines Rohrbruchs bis 6 Uhr gesperrt. Kreis Friesland, die Landesstraße, ist zwischen Sande und B210 in beiden Richtungen bis morgen 17 Uhr gesperrt.
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2: Und hier ist die Popnacht jetzt mit Bibi Rexha, New Religion.
3: Die

0: Gentleman und Michael Patrick Kelly hier in der Popnacht mit dem neuen Song Wildfire. Gentleman konnten wir lustigerweise vor ein paar Tagen relativ gut kennenlernen in einem ausführlichen Interview. Und naja, ihr kennt uns ja, wir stellen ja dann gerne auch mal die bescheuerten Fragen, wie zum Beispiel, was ist eigentlich dein Humor? Und Gentleman so?
1: Ich stehe auf diesen ganz flachen, ne? Otto Walkes von früher ist immer noch mein König, ja tatsächlich. Aber auch hier Supernasen so, ne? Also Thomas Gottschalk und ganz früher diese Filme, wo die so mit so einem Kajak fahren, Achtung, ein Strudel und die Kamera geht aufs Wasser und dann ist da halt so ein Apfelstrudel und nackte Kanone und sowas. Also je flacher, desto besser.
0: Eigentlich könnten wir alle mal einen Fernsehabend mit Gentleman machen, oder? Wäre vielleicht eine Idee. Hey du, falls du noch mal Zeit hast, komm noch mal rum. Wir setzen uns hier mit der ganzen Popnacht-Community zusammen und machen nackte Kanone Fernsehabend mit Gentleman. Stellt euch das mal vor. Witzig wär's, oder?

0: Madonna, The Power of Goodbye. Herzlich willkommen zur Popnacht. Hier ist SWR 3 in der gemeinsamen Popnacht von SR 1, NDR 2, WDR 2, HR 3, Bremen 4, RBB 88.8 und MDR Jump. Welcome to the show. Und lieb, dass ihr euch auch so stark interessiert. Das ist eigentlich das Beste an dieser Sendung. Ihr, 07221 2011. Es ist vorgestern in dieser Sendung passiert, dass ich vielleicht am Rande erwähnt habe, mir am kleinen Finger die Nagelhaut eingerissen zu haben. Eventuell ist es mit einer dramatischen Musik möglicherweise vielleicht auch ein bisschen zu doll in dieser Sendung erwähnt worden, aber lieb, dass Diana zum Beispiel aus Freiburg oder Jutta oder auch Gabi nachgefragt haben, wie es meinem kleinen Finger geht. Ob alles zusammengewachsen ist, was zusammengehört. Und Diana schreibt, also als kleiner Running Gag, was macht denn dein kleiner Finger? Ja, Diana, es tut doch schweineweh! Was soll ich machen? Wie lange braucht das eigentlich, bis sowas verheilt? Warum dauert das so lange? Ist das vielleicht eine Alterserscheinung? Ist es dann vorbei? Vielleicht brauchen wir auch Hilfe, per Sprachnachricht zum Beispiel, an der 07221 2011.
1: Ach, der Tommy muss dir wieder helfen, ne?
0: Ja.
1: Mit ein bisschen mehr Power, brockig und. Jetzt werden wir mal Gas geben, Leute. Und werden ihn mal aufwecken, unseren Benedikt. Hier sind sie. Natürlich von Tommy aus dem Emsland präsentiert. Unsere mega... Ach, was laber ich? Spielen sie doch endlich. Lickenbach!
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Guter Punkt übrigens, den Leo gerade noch geschrieben hat aus Frankfurt zum Thema eingerissene Nagelhaut am kleinen Finger. Schönen guten Morgen schreibt er übrigens mit dazu. Also es fühlt sich übrigens so an, wie wenn du dir den kleinen Fußzeh am Wohnzimmertisch anhaust. Da hast du natürlich absolut recht. Und Next Level Verletzung ist übrigens, wenn die Fernbedienung vom Wohnzimmertisch auf den kleinen Zeh fällt.

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1: Um 1 Uhr mit Peter Gramer. Die Bundesregierung bereitet eine Reaktion auf den versuchten Sprengstoffanschlag am Flughafen Leipzig-Halle vor. Das hat Bundeskanzler Merz im ARD-Sommerinterview bestätigt.
2: Die ist abgestimmt. Die wird in diesen Tagen auch final abgestimmt mit der Europäischen Union, mit den NATO-Partnern. Es wird eine Reaktion aus Deutschland sein, aber die Partner in der Europäischen Union und in der NATO werden davon nicht überrascht.
1: Auf die Frage, wer hinter dem versuchten Anschlag steckt, ging er nicht ein. Merz sagte, die Ermittlungen stünden kurz vor dem Abschluss. Der Kanzler äußerte sich auch zur bevorstehenden Landtagswahl in Sachsen-Anhalt und den hohen Umfragewerten der AfD. Mit einer AfD-Regierung würde Sachsen-Anhalt erhebliche Probleme bekommen, so Merz. Er könne sich nicht vorstellen, dass da noch ausländische Investoren dorthin kämen. Das US-Militär hat Medienberichten zufolge erstmals seit Ende Juli wieder Angriffe im Iran geflogen. Ziele seien 2 Raketenwerfer auf der Insel Larak gewesen. Die Medien berufen sich auf Angaben aus dem Umfeld der US-Regierung. Zuvor sei beobachtet worden, wie Einheiten der Revolutionsgarde Vorbereitungen getroffen hätten, um mit Seeminen bestückte Raketen in die Straße von Hormus abzufeuern. Die iranische Revolutionsgarde drohte nach dem Angriff mit Vergeltung. Nach Angaben aus dem Iran sind mehrere Kämpfer und Zivilisten getötet oder verletzt worden. Nach den tödlichen Schüssen in Aarau in der Schweiz schließt die Kantonspolizei einen terroristischen Hintergrund nicht aus. Es könne sich aber auch um ein sogenanntes Amok-Delikt gehandelt haben oder um eine Tat von Kriminellen, erklärte die Kantonspolizei am Abend. In der Nacht auf gestern waren nach einem Rave-Festival Schüsse in eine Menschenmenge gefeuert worden. Dabei kam eine 22-jährige Italienerin ums Leben. 5 weitere Menschen wurden schwer verletzt. Die Polizei sucht noch den oder die Täter. Die US-Raumfahrtbehörde NASA hat ein neues Teleskop ins All geschickt. Es soll das Hubble-Teleskop ergänzen. An Bord ist auch Technik aus Deutschland. In etwa einem Monat soll das Teleskop seine rund 1,6 Millionen Kilometer entfernte Umlaufbahn erreichen. Astronomen wollen damit Exoplaneten, explodierende Sterne und schwarze Löcher erforschen. Im Abendspiel der Fußball-Bundesliga hat Augsburg gegen Aufsteiger Schalke gewonnen. Die Augsburger haben sich mit 3:0 durchgesetzt. Ihr Trainer Manuel Baum freut sich.
3: Ein geiles Spiel. Ich finde über 90 Minuten super, wie die Fans alle mitgegangen sind. Das muss man erst mal schaffen, die Schalker da im Stadion ein bisschen im Zaum zu halten.
1: Die deutschen Hockeymänner sind zum 4. Mal Weltmeister. Sie verteidigten in Belgien ihren Titel gegen Spanien mit 1:0. Das Wetter in Deutschland, in der Nacht gebietsweise viele Wolken, hier und da Schauer, teils auch Gewitter, Tiefstwerte 18 bis 11 Grad, tagsüber in der Nordwesthälfte immer wieder teils kräftige Schauer und Gewitter, sonst Sonne und Wolken, maximal 19 bis 26 Grad. Die Zeit 1.03 Uhr.
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4: Vorsicht bitte im Kreis Cuxhaven auf der Landesstraße. In Höhe Lintich steht ein defekter Schwertransport. Die A28 Oldenburg Richtung Bremen ist in der Ausfahrt Ganderkesee Ost ist wegen Bauarbeiten bis 4. September gesperrt. Die A28 Oldenburg Richtung Bremen ist in der Einfahrt Ganderkesee Ost wegen Bauarbeiten bis 4. September gesperrt. B73 Horneburg, die Straße Krähenholz, ist zwischen Stader Straße und Issendorfer Straße in beiden Richtungen wegen Bauarbeiten bis 28. September gesperrt. In Tarmstedt ist die Bremer Landstraße zwischen Amberg und Weidedamm in beiden Richtungen wegen eines Rohrbruchs bis 6 Uhr gesperrt.
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5: Eine gute Nacht zusammen. Mein Name ist Benedikt Laven. Schön, dass ihr mit dabei seid. Wenn es jetzt bei euch gerade auch draußen regnet, ist uns allen egal. Wisst ihr warum? Wir haben Sommermusik eingepackt von Loy und David Puentes Golden Summer. Jetzt in der Show.
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0: Okay, wir haben gedacht hier im kompletten Sendungsteam, dass es wahrscheinlich keinen schlimmeren Schmerz auf der Welt gibt, als wenn man sich die Nagelhaut am kleinen Finger eingerissen hat. Jedoch 07221 20F, ihr habt uns den dagegen Beweis geliefert, mehrfach.
1: Guten Morgen, Benedikt. The next level ist, wenn deine kleine Katze, die mit ihrer Stoffmaus unter dem Wohnzimmertisch spielt, und dein kleinen Zeh mit ihren Krallen verwischt.
0: Oh Gott.
1: Ich sag nur Aua.
0: Ja.
1: Schmerz. Ciao.
0: Danke dir, Frank. Okay, gut, das tut tatsächlich sehr weh. Von Steffi kommt gerade noch als WhatsApp Next Level. Also was noch schlimmer ist als die Nagelhaut einreißen am kleinen Finger, ist nachts barfuß vom Bett auf einen Legostein des Sohnes springen. Hi, das fetzt natürlich anders. Das stimmt. Vielen Dank für dieses Beispiel noch. Was haben wir hier noch? Tommy schlägt vor, eine Notschlachtung vorzunehmen. Okay, Tommy, das machen wir vielleicht nicht, hoffentlich. Was haben wir noch bekommen? Was sehen wir? Ein einzelnes Barthaar bleibt im Reißverschluss hängen. Oh, Leute, das ist fies. Oder, bisheriges Highlight ist,

Christina Aguilera, What a Girl Wants in der Popnacht. Hallo und schön, dass ihr mit dabei seid. Seid ihr müde? Seid ihr wach? Wie fühlt ihr euch? Daraus machen wir ein kleines Spiel hier in dieser Show. Ihr gewinnt ein kleines Goodie, wenn ihr es schafft, 30 Sekunden lang nicht einzuschlafen. Könnt ihr auch gar nicht, weil ihr werdet mit einer Aufzählaufgabe in dieser Zeit beschäftigt sein. 30 Sekunden lang also irgendwas aufzuzählen, ohne dabei einzuschlafen, klingt doch relativ easy. Oder jetzt anrufen und mit uns den Müdigkeitssensor spielen. 07221 2011. Jetzt anrufen und gleich mit uns vielleicht die erste Runde des Müdigkeitssensors spielen. Hier in der Popnacht.

Jack Jones hier in der Popnacht. Hab natürlich nicht auf die Uhr geguckt. Den Müdigkeitssensor spielen wir erst um kurz nach 2:30. Da solltet ihr also erreichbar sein. Wir rufen euch dann sehr gerne zurück. Wenn ihr mit uns spielen wollt, Nummer kennt ihr ja, 07221 2011. Jetzt anrufen und bewerben für den Müdigkeitssensor. 30 Sekunden lang beweisen, dass ihr nicht einschlaft. Das kriegen wir, glaube ich, hin, oder? 07221 2011. So, wir gucken noch schnell ins Verkehrszentrum. Vorsicht bitte auf der A8. Karlsruhe Richtung Stuttgart zwischen Karlsbad und Pforzheim-West ein defektes Fahrzeug und ein defekter Schwertransporter. Auf der A49 Kassel Richtung Gießen zwischen Homberg Ohm Nord und Ohmtal Dreieck ein defekter Schwertransporter. Bitte vorsichtig fahren.

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1: Halb zwei.
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3: Heute setzt sich die wechselhafte Witterung bei einem Mix aus Wolken, Sonne und einigen Schauern und Gewittern fort. Die Temperatur steigt auf 19 bis 22 Grad. Morgen scheint mal die Sonne, mal ziehen dichte Wolken durch, die ein paar Schauer bringen. Die Temperatur kommt nicht über 18 bis 22 Grad hinaus und vor allem an der Küste ist es windig. Am Mittwoch geht es ähnlich weiter.
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4: Vorsicht bitte im Kreis Cuxhaven auf der Landesstraße. In Höhe Lintich steht ein defekter Schwertransport. Die A28 Oldenburg Richtung Bremen ist in der Ausfahrt Ganderkesee Ost ist wegen Bauarbeiten bis 4. September gesperrt. Die A28 Oldenburg Richtung Bremen ist in der Einfahrt Ganderkesee Ost wegen Bauarbeiten bis 4. September gesperrt. In Tarmstedt ist die Bremer Landstraße zwischen Amberg und Weidedamm in beiden Richtungen wegen eines Rohrbruchs bis 6 Uhr gesperrt.
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1: Gute Fahrt selbstverständlich. Die Popnacht ist hier mit Benedikt Lavin. Schön, dass ihr mit dabei seid. Und gleich einer neuen Runde in unserem Spiel Müdigkeitssensor. Glaubt ihr, ihr schafft es um diese Uhrzeit 30 Sekunden lang nicht einzuschlafen? Okay, Challenge accepted. Dann jetzt anrufen 07221 2011 und mit uns noch in dieser halben Stunde spielen. Aber erst noch The Bowser mit Magnetic.

0: 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Ellie Goulding, die darf auch wirklich alles singen. Gute Frau. Still falling for you. Hier ist die Popnacht um 20 vor 2. Wir spielen den Müdigkeitssensor hier in der Show. Wer stockt, verzockt. Jetzt mit Lisa aus Versmold. Hallo Lisa.
1: Hallo Benedikt.
0: Was ist los bei dir um diese Uhrzeit? Was geht?
1: Nur nix, tote Hose.
0: Ja, eben. Guck mal, es ist Montagmorgen. Aber cool, so haben wir uns beide und können mal eine Runde Müdigkeitssensor spielen, okay?
1: Ja, das ist doch was.
0: Ja, wunderbar. Das bedeutet also die Regeln. Wer müde wird, verliert. Mhm. Du, Lisa, bekommst von uns gleich ein Thema vorgegeben und hast dann 30 Sekunden lang Zeit, um zu diesem Thema passend Dinge aufzuzählen, die dir dazu einfallen. Du darfst dich aber nicht doppeln und du darfst nicht überlegen im Prinzip, weil wenn du eine kurze Pause machst und wir nichts von dir hören, dann müssen wir davon ausgehen, dass du eingeschlafen bist, ganz spontan. Ja. Sekundenschlaf vielleicht. Ja. Das wäre dann Müdigkeit. In dem Fall hättest du verloren und es wäre automatisch der oder die Nächste dran. Jo. Ziehst du allerdings die 30 Sekunden am Stück durch, dann bekommst du von uns einen kleinen Preis.
1: Schauen wir mal.
0: Cool. Dann geben wir dir jetzt einfach ganz spontan ein Thema vor, okay?
1: Ja, mach nicht so schwer.
0: Also, kennst du die Zeitung Daily News?
1: Nee.
0: Ist nicht schlimm, die gibt's auch erst seit 120.000 Jahren. Charles Dickens hat die in London gegründet.
1: Oh, und das ist ja ein Thema, was mir gar nicht...
0: Ja, pass auf. Und seit 178 Jahren, auf den Tag genau, drucken die einen täglichen Wetterbericht.
1: Mhm.
0: Damit hat die Daily News angefangen, vor 178 Jahren. Dann zähl doch mal Dinge auf, die irgendwie in Entfernung was mit dem Wetter zu tun haben.
1: Oh.
0: Deine 30 Sekunden laufen ab jetzt.
1: Das Azoren hoch, Regenschauer, Gewitter, Starkregen, Sonnenschein, Tiefdruckgebiet,
0: das ging schnell. Eis, Schnee, vielleicht eine Regenjacke. Ein Regenschirm. Aber ist nicht schlimm. Hey, du bist weit gekommen.
1: Ich schwitze gerade, deswegen fällt mir kein Schnee ein.
0: Aber dafür bist du jetzt wach, ne?
1: Ja, wach bin ich immer.
0: Dann danke dir fürs Mitspielen und dann sind die Leitungen eben wieder offen. Du bist eine Ehrenfrau, denn wegen dir ist jetzt der oder die Nächste dran. Genau.
1: Oh, ja,
0: 07221 2011 jetzt anrufen und dann die zweite Runde mit uns spielen hier in der Popnacht. 07221 2011. Tschüss, Lisa.
1: Tschüss.

0: Bedeutet Little Nas X eigentlich, dass er eine kleine Nase hatte? Weiß man nicht genau. Starwalking gerade gehört. Hier in der Popnacht, wir spielen den Müdigkeitssensor. Das bedeutet, wer stockt, verzockt. Runde Nummer 2, jetzt mit André aus Lüdenscheid. Hello André.
1: Hallo Benedikt.
0: So, jetzt haben wir es 10 vor 2 an einem Montagmorgen. Hast du einen guten Grund, um jetzt wach zu sein?
1: Auf jeden Fall. Ich komme gerade vom Auswärtsspiel, von meinem FC Schalke und... Ja, wir brauchen noch ein paar Kilometer und da habe ich gedacht, ich spiele mal eine Runde mit.
0: Damit wenigstens einer heute gewinnt. Oh, fies. Das war fies.
1: Das war fies. Danke.
0: Okay, gut. Dann ganz schnell zum Spiel. Wir erklären dir nochmal schnell die Regeln. Also, wer müde wird, verliert. Du bekommst von uns gleich ein Thema vorgegeben und hast dann 30 Sekunden lang Zeit, um zu diesem Thema passend Dinge aufzuzählen, die dir dazu einfallen. Du darfst dich aber nicht doppeln und idealerweise kommst du nicht ins Stocken, denn sobald du eine kleine Pause machst, zum Überlegen zum Beispiel, müssen wir natürlich davon ausgehen, dass du eingeschlafen bist. Das zählt dann als Müdigkeit. In dem Fall hättest du verloren. Es wäre automatisch der oder die nächste dran. Ziehst du allerdings die 30 Sekunden durch, dann gibt's von uns einen kleinen Preis.
1: Okay, verstanden.
0: Gerade eben ging es ums Wetter. Lisa aus Versmold sollte Dinge zum Wetter aufzählen. Bei dir geht es jetzt ums Fernsehen. Denn am 31. August, das ist heute, 1928, das ist ein bisschen her, ging es los mit dem Fernsehen in Deutschland. Jetzt zähl doch mal Dinge auf, die seitdem im Fernsehen gelaufen sind. Deine 30 Sekunden. Hast du eine Frage?
1: Okay, Sportschau.
0: Achso, Moment. Deine 30 Sekunden laufen ab jetzt.
1: Sportschau, Wetten, das? Verstehen Sie Spaß. Sturm der Liebe, Nur die Liebe zählt, Togo TV, Kika, ZDF, ARD, SWR, Frauentausch, Familienbrennpunkt, Mitten im Leben, Punkt 12, ZDF Fernsehgarten, das Morgenmagazin, die Aktuelle Stunde, das aktuelle Sportstudio, der Doppelpass auf dem Sender Sport 1,
0: das
1: DSF.
0: Das sind 30 Sekunden, du hast gewonnen!
1: Oh. Geil!
0: Hast du natürlich auch alles gesehen, ne?
1: Ja, natürlich, in der Reihenfolge.
0: Bleib dran für die Adresse und vielen Dank fürs Mitspielen.
1: Super, danke.

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1: Um 2 Uhr mit Peter Gramer. Nach den tödlichen Schüssen bei einem Rave-Festival in Aarau in der Schweiz schließt die Kantonspolizei einen terroristischen Hintergrund nicht aus. Eine Frau kam ums Leben und 5 weitere Menschen sind schwer verletzt. Wie Polizeisprecher Michael Leupold am Abend bekannt gab, wird in verschiedene Richtungen ermittelt.
2: Die eine Hypothese ist Terroranschlag, die zweite Hypothese ist Amoklauf und die dritte Hypothese ist einfach ein kriminelles Geschehen mit uns zurzeit noch unbekannter Motivlage, eine Abrechnung in irgendeinem Milieu oder was auch immer.
1: Die Polizei weiß noch nicht, ob sie nach einem oder mehreren Tätern sucht. Von dem oder den Verdächtigen fehlt jede Spur. Klar ist nach Polizeiangaben aber, dass die Schüsse aus 2 verschiedenen Waffen abgegeben wurden, einer Pistole und einem Sturmgewehr. Die Bundesregierung bereitet eine Reaktion auf den versuchten Sprengstoffanschlag am Flughafen Leipzig-Halle vor. Das hat Bundeskanzler Merz im ARD-Sommerinterview bestätigt. Zurzeit laufe die finale Absprache mit den NATO-Partnern und der EU. Es werde sich um eine deutsche Reaktion handeln, über die in der Bundesregierung schon Einigung herrsche, so Merz. Er äußerte sich nicht zu der Theorie, dass Russland hinter dem Anschlagversuch stecken soll. Nach dem Fährunglück vor Zypern mit mehreren Toten sind der Kapitän und 7 Besatzungsmitglieder festgenommen worden. Selbst die geringste Fahrlässigkeit werde ans Licht kommen, sagte der Regierungschef von Nordzypern. Dort war die Fähre gestartet. Die Zahl der Toten wird jetzt mit 8 angegeben. Auf der Fähre waren 267 Menschen. Die meisten wurden gerettet. Nach mehreren Vermissten wird noch gesucht. Das Boot war unterwegs in den Süden der Türkei. Nach dem Wassereindrang ging es unter. Die deutschen Hockeymänner sind Weltmeister. Sie gewannen das Finale mit 1:0 gegen Spanien. Nationaltrainer André Henning ist begeistert über den Erfolg.
3: Fantastisch, absolut unglaublich. Nicht nur, dass wir natürlich Weltmeister geworden sind. Bin so stolz auf diese Mannschaft. Ich glaube, ganz viele hätten uns das nicht zugetraut vor dem Turnier. Ist eine unglaubliche Entwicklung, atemberaubend. Auch die Art, wie wirklich hier Menschen zusammengefunden haben, füreinander gearbeitet und gekämpft haben. Hier war so viel Herz und Liebe in dieser Truppe. Wahnsinn, was hier in den letzten 3 Wochen passiert ist. Und das macht mich als Coach wahnsinnig glücklich und zufrieden.
1: Es ist nach 2002, 2006 und 2023 der 4. Weltmeistertitel für die Deutschen. In der Fußball-Bundesliga hat Aufsteiger Schalke am Abend in Augsburg verloren. Und zwar mit 0:3. Zuvor hatte sich Freiburg gegen Bremen durchgesetzt. Die Partie endete 4:1. Das Wetter in Deutschland: in der Nacht gebietsweise viele Wolken, hier und da Schauer, teils auch Gewitter. Tiefstwerte 18 bis 11 Grad. Tagsüber in der Nordwesthälfte immer wieder teils kräftige Schauer und Gewitter, sonst Sonne und Wolken. Maximal 19 bis 26 Grad. Morgen Sonne und Wolken, im Norden zeitweise Schauer und Gewitter. Die Zeit: es wird 2:03 Uhr.
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4: Die A28 Oldenburg Richtung Bremen ist in der Ausfahrt Ganderkesee Ost ist wegen Bauarbeiten bis 4. September gesperrt. Die A28 Oldenburg Richtung Bremen ist in der Einfahrt Ganderkesee Ost wegen Bauarbeiten bis 4. September gesperrt. B73 Horneburg, die Straße Krähenholz, ist zwischen Stader Straße und Issendorfer Straße in beiden Richtungen wegen Bauarbeiten bis 28. September gesperrt. In Tarmstedt ist die Bremer Landstraße zwischen Amberg und Weidedamm in beiden Richtungen wegen eines Rohrbruchs bis 6 Uhr gesperrt.
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